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1: Am Mikrofon Martina Großfürth, es ist 3 Uhr. In Niederösterreich gibt es immer mehr Fälle von Sozialleistungsbetrug. Im Vorjahr hat es 824 Anzeigen gegeben. Zuletzt ist das nach dem Fund einer eingemauerten Leiche in Münchendorf im Bezirk Mödling im Raum gestanden. Die Pension der verstorbenen Frau ist offenbar weiterbezahlt worden und der Verdacht ist der Sohn der Verstorbenen. Elisabeth Czastka berichtet.
2: Im Fall von Münchendorf sind noch viele Fragen offen, unter anderem wann die Frau gestorben ist und ob der Tod verheimlicht worden ist, um weiterhin ihre Pension beziehen zu können. Generell steigen in Österreich die Fälle von Sozialleistungsbetrug. In Niederösterreich hat sich die Zahl dieser Delikte seit 2016 sogar verzehnfacht. Die Fälle seien zum Teil außergewöhnlich, sagt der Chef des Landeskriminalamts Stefan Pfandler.
3: Ein für uns auch ganz besonderer war jener eines Mannes, der vorgegeben hat, blind zu sein, jedoch dann in einer Talkshow aufgetreten ist und vorher mit dem eigenen Fahrzeug, mit der Gattin und der Rechtsvertretung im gleichen Fahrzeug zu dieser Talkshow gefahren ist und die Anwältin dann gesagt hat, sie hat ihm den Weg angesagt, denn er hätte ja nichts gesehen.
2: Und in diesem Fall ist durch den unrechtmäßigen Bezug von Sozialleistungen ein Schaden von mehr als 220.000 Euro verursacht worden.
1: Die Zahl der Ebola-Toten ist im Kongo auf mehr als 100 gestiegen. Innerhalb von 24 Stunden sind 35 Neuinfektionen und 10 Todesfälle registriert worden, heißt es von der Regierung des Landes. Damit sind insgesamt 550 Ebola-Fälle nachgewiesen worden. Österreichs Frauenfußballnationalteam bestreitet heute in der WM-Qualifikation das letzte Gruppenspiel. Der Gegner in Oslo ist Norwegen und eine sehr schwere Aufgabe, Wolfgang Eichinger.
4: Ja, das Heimspiel in der Qualifikation ist gegen Norwegen 0:1 verloren gegangen. Aber der 1:0-Erfolg gegen Slowenien bei der Premiere von Teamchef Lars Søndergaard letzten Freitag, der hat der gesamten Mannschaft und Julia Higgelsberger-Füller viel Selbstvertrauen gegeben.
5: Mindestens ein Punkt. Schön wären 3 Punkte natürlich. Schauen wir mal, was unter den Strich rauskommt.
4: Bei Norwegen fehlt heute zwar die Starspielerin und 6-fache Champions-League-Siegerin Ada Hegerberg wegen einer Verletzung. Nur die Norwegerinnen sind für Lars Søndergaard auf jeden Fall die Favoritinnen.
6: Sie haben Spieler, die spielen bei sehr großen Vereinen in Europa. Man muss hartes Arbeit leisten und da bin ich überzeugt, das werden die Mädels tun.
4: Österreich will den dritten Gruppenplatz fixieren und liegt einen Punkt vor Schlusslicht Slowenien. Die Slowenien spielen heute gegen den Gruppensieger Deutschland. Um 18 Uhr geht es bei Norwegen gegen Österreich los, live zu sehen in ORF 1.
1: Und jetzt zum Wetter und zu Thomas Wostal.
7: Eine Kaltfront bringt heute von Westen her einen Wetterumschwung. Nach und nach breiten sich heute kräftige Regenschauer und besonders am Nachmittag auch Gewitter auf den Großteil von Österreich aus und es kühlt deutlich ab mit Höchstwerten nur noch um die 20 Grad. Zeitweise sonnig und mit 25 bis knapp 30 Grad noch einmal sehr warm ist es heute im Süden und im Osten, aber spätestens am Abend tauchen auch hier dann Regenschauer und Gewitter auf und mit ihnen die kühle Luft. Am Mittwoch nur noch 14 bis 22 Grad und zeitweise Regen.
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1: Am Mikrofon Martina Großfurten, es ist 4 Uhr. Die Regierung hat am Wochenende ein Wohnbaupaket angekündigt. Dabei geht es aber nicht um neue Mittel. Es soll noch 700 Millionen Euro von einem früheren Wohnbaupaket vorhanden sein. Maria Kern berichtet.
2: Vor 2 Jahren wurde unter der damaligen schwarz-grünen Regierung eine Wohnbaumilliarde beschlossen. Mehr als 700 Millionen Euro davon könnten von den Ländern aber nicht abgeholt werden, weil die Förderung erhebliche Mängel aufweise, heißt es nun im Büro von Wohnbauminister Andreas Babler, SPÖ. Konnten tatsächlich 3/4 der Mittel nicht beansprucht werden, Wohnbauexperte Wolfgang Ammann?
3: Es ist nicht so, dass 3/4 nicht abgeholt worden sind, sondern es wurden 3/4 noch nicht ausbezahlt. Und ausbezahlt werden kann erst nach Endabrechnung der Projekte.
2: Probleme, die Förderkriterien zu erfüllen, hätten nur Wien und Oberösterreich, so Ammann. Wohnbauminister Babler will die Kriterien nun ändern. Es gibt also kein neues Wohnbaupaket, sondern vorhandene Mittel sollen nun gänzlich ausgeschöpft werden können.
1: Ein ungewöhnlich starkes Erdbeben hat vor der Nordwestküste Kubas Teile der Karibikinsel sowie Regionen in Mexiko und Florida erschüttert. Das Beben hat eine Stärke von 6,1 gehabt. Berichte über Schäden oder Opfer gibt es nicht, aber in Kuba ist die Sorge groß, weil viele Gebäude wegen der jahrzehntelangen Wirtschaftskrise baufällig sind. Außerdem erschweren anhaltende Stromausfälle die Kommunikation.
4: Die Fußball-WM 2026.
1: Die Fußball-WM hat ihren ersten Aufreger. Einem offiziellen WM-Schiedsrichter ist am Flughafen Miami die Einreise verweigert worden, obwohl er alle Einreisemodalitäten ordnungsgemäß beisammen hatte. Daniel Kulowitz.
5: Er ist der beste Schiedsrichter Afrikas, hat ein gültiges Visum für die US-Einreise und wäre der erste Referee aus Somalia gewesen, der bei einer WM ein Spiel leitet. Am Flughafen Miami aber der Schock. Omar Artan wurde bei der Einreise in die Vereinigten Staaten abgewiesen. Ein möglicher Grund: Somalia gehört zu den Ländern, die auf der Einreiseverbotsliste von US-Präsident Donald Trump stehen. Der 34-jährige FIFA-Schiedsrichter soll in der Folge nun nach Istanbul zurückgeschickt worden sein. Artan gehört zu den 52 Schiedsrichtern, die vom Weltverband FIFA für die WM nominiert wurden. Für Somalia wäre sein Einsatz eben ein historischer Moment gewesen. Doch nun ist offen, ob und wie Artan beim Turnier überhaupt noch zum Einsatz kommen kann. Die WM beginnt am Donnerstag mit dem Eröffnungsspiel zwischen Mexiko und Südafrika.
1: Und jetzt zum Wetter und zu Thomas Wostal.
6: Von Westen her breiten sich heute kräftige Regenschauer und besonders am Nachmittag auch Gewitter nach und nach auf den Großteil von Österreich aus und es kühlt deutlich ab. Zeitweise sonnig und mit 25 bis knapp 30 Grad auch sehr warm ist es heute noch einmal im Süden und im Osten, aber spätestens am Abend tauchen dann auch hier Schauer und Gewitter auf und es kühlt ab. Am Mittwoch meist nur noch 14 bis 22 Grad, im Großteil Österreichs zeitweise Regen, zum Teil auch stark, am wenigsten Regen wahrscheinlich im Osten.
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1: Mit Martina Kofler, guten Morgen. Gegen die Kreditauskunft iGriff gibt es massive Beschwerden. Sie soll eine Art Schattenmelderegister führen und die Kreditwürdigkeit in den meisten Fällen aufgrund von Alter, Geschlecht und vor allem der Adresse berechnen. Deshalb bringt Datenschützer Marc Schrems heute mit seinem Verein eine Verbandsklage ein. Mehr von Veronika Mauler.
2: Immer wieder landen bei seinem Verein neu Beschwerden über die Kreditauskunft iGriff, sagt Max Schrems.
3: Das dann heißt, aus Bonitätsgründen kriegst du keinen Handyvertrag. Erst wenn man dann nachfragt, kommen wir dann oft darauf, dass da die Griff dahinter steckt. Wo wir relativ oft auch Beschwerden haben, sind zum Beispiel Stromverträge, also dass man günstigere Tarife nicht bekommt.
2: Griff hat laut eigenen Angaben die Daten von 9,7 Millionen Personen, die am Wirtschaftsleben in Österreich teilnehmen, sagt Ingrid Francisco, die Griff in Datenschutzfragen berät. Bei 10% liegen negative Zahlungserfahrungen vor. Nur sie bekommen einen negativen Score.
4: Wenn keine negativen Zahlungserfahrungen vorliegen, ist es sowieso immer ein positiver Score. Immer.
2: Schrems will dem System ein Ende setzen. Auf die Verbandsklage soll eine Sammelklage auf Schadenersatz folgen, der sich jede Person in der Griff-Datenbank anschließen kann.
1: Wegen der jüngsten Eskalation im Nahen Osten setzen die Austrian Airlines ihre Flüge von und nach Tel Aviv wieder aus, vorerst bis 12. Juni, wie es heißt. Betroffene Passagiere werden laut Auer informiert und umgebucht. Der Iran und Israel haben ihre schweren gegenseitigen Angriffe gestern zwar eingestellt, die Feuerpause könnte aber jederzeit wieder gebrochen werden. Im Kongo ist die Zahl der Ebola-Toten auf mehr als 100 gestiegen. Innerhalb von 24 Stunden sind außerdem 35 Neuinfektionen und 10 Todesfälle registriert worden, heißt es von der Regierung des Landes. Damit sind insgesamt bereits 550 Ebola-Fälle nachgewiesen worden. Die UNO warnt vor einer zunehmenden Krise der Ozeane. Weil sich die Meere schneller erwärmen und der Meeresspiegel schneller steige, schrumpfe die Eisdecke und die Ökosysteme gerieten zunehmend unter Druck, heißt es in einem aktuellen Ozeanbericht der Vereinten Nationen. Und die US-Raumfahrtbehörde NASA will heute bekannt geben, welche 4 Astronauten Teil der Mission Artemis 3 sein werden. Die Mission soll die Astronauten vom Kennedy Space Center der NASA in Florida mit einer Rakete ins All befördern. Dort sind Tests geplant für die nächste Mondlandung, voraussichtlich im Jahr 2028. Das waren die Nachrichten mit Martina Kofler.
5: Das Wetter ändert sich ein wenig.
6: Ja, aber wir starten jetzt einmal mit einem wirklich super, super schönen Sonnenaufgang. Ah, herrlich, rosarot über dem Himmel von Eisenstadt. Und es gibt dann auch noch einiges an Sonnenschein und es wird noch einmal sehr warm und schwül. Die höchsten Temperaturen, die liegen heute so zwischen 25 und 30 Grad. Aber wie du schon gesagt hast, im Laufe des Nachmittags, da kommt dann der Wetterumschwung. Da gibt es dann bei uns im Burgenland einige Regenschauer und teils kräftige Gewitter. Die Frühwerte sind noch sehr angenehm. 17 Grad haben wir aktuell. In Güssing und in Eisenstadt. In Lutzbonsburg haben wir 14 Grad und in Gols 18 Grad.
5: 5.03 Uhr ist es. Der Radio Burgenland Verkehrsservice hier, der ist kurz und gut, es sind uns keine Störungen gemeldet worden.
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5: Die Aufregung steigt. Noch zweimal schlafen, sagt der Laie. Es sind genau 2 Tage, 15 Stunden, 56 Minuten und 33 Sekunden, bis die Fußball-Weltmeisterschaft 2026 losgeht.
6: Ein bisschen Zeit haben wir noch, um uns mit Bier und Chips einzudecken, ja, damit wir für die WM richtig gut ausgestattet sind. Ich bin schon ein bisschen aufgeregt.
5: Ja, es ist großartig und wird natürlich auch Thema sein im Guten Morgen Burgenland. Jetzt einmal das Beste aus Italien, Ricky e Poveri.
6: Buongiorno.

Rod Stewart und der Motown-Song, 9:05. Schönen guten Morgen mit dem Besten der Welt, mit ABBA und dem Besten aus Österreich. Uli Bär, wenn du gehen willst. Guten Morgen, Burgenland.

0: One of Us, die Famosen, aber kurz nach 17:15 sind wir bei der vorhin erwähnten Fußballweltmeisterschaft, die größte aller Zeiten. Es hat noch nie bei einer WM so viele Mannschaften gegeben, aber es hat auch noch nie so viele unterschiedliche Zeitzonen gegeben wie heuer in Amerika, Mexiko und Kanada.
1: Und für uns in Österreich heißt das früh aufstehen oder durchmachen. Viele Spiele beginnen ja mitten in der Nacht oder zeitig in der Früh.
0: Österreich spielt nächste Woche am Mittwoch zum Beispiel 6 in der Früh. Das geht ja halbwegs, aber extra mitten in der Nacht aufstehen für Fußballspiele, machen Sie das?
2: Puh, das ist eine schwierige Frage. Früher haben wir durchgemacht, da ist es ja ausgegangen, jetzt dann sind wir schon älter. Ich weiß es nicht, wenn ich ehrlich bin.
3: 5-6 Uhr kann ich mir vorstellen. Noch früher wäre schon verrückt, muss ich ehrlich sagen.
4: Wenn Österreich spielt, dann steigen wir auf Wurst, wann. 3 in der Früh, 6 in der Früh, mitten in der Nacht, egal.
5: Ich bin meistens auf die Zeit. Ich schau mir's an.
6: Also 3 in der Früh ist heftig, ich glaube 6 in der Früh ist irgendwann mal, das geht sich noch aus, aber sonst 3 in der Früh nicht. Das war nur für American Football.
7: Nö, auf keinen Fall. Nee.
8: Ist Ihnen das zu früh?
7: Ich schaue gern Fußball, aber das ist mir zu früh.
9: Ich schaue mir sicher jedes Ländermatch an, egal wann das ist.
10: Da stehen ganz am 5 in der Früh auf?
9: Sicher, kein Problem.
11: Ich persönlich bin jetzt kein großer Fußballfan, ich werde es nicht machen.
12: Und anfeuern, auch um 6 in der Früh muss das sein.
13: Das muss sein. Wir sind Österreicher, wir halten zusammen.
0: Und wir hätten da eine ganz, ganz feine Aktion für 6
1: genau,
0: in der Früh.
1: Genau, wir haben ein WM-Frühstück im Landesstudio bei uns geplant, nächste Woche am Mittwoch. Das heißt Fußballspaß mit Leberkasse. Also Sie können ungefähr sich schon ausrechnen, was es zum Frühstück gibt.
0: Ganz genau, Sie können vorbeikommen, kostet nichts, aber bitte anmelden dafür, damit wir wissen, wer alle kommt. 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Viel Spaß!

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0: Auch die Jungen aus der Popper haben es drauf. Guten Morgen mit Radio Burgenland und zwei wichtigen Hinweisen für Termine im August. Da hätten wir den 20. August. Da hat Ihr Lieblingsmoderator Geburtstag. Aber wichtiger ist der 21. August. Da spielen die da.
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0: 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August, Nazareth in Wiesn. Hoffe, wir sehen uns da.

0: Simon Says, schönen guten Morgen mit Radio Burgenland am Dienstag. Wir haben den 9. Juni, 5.30 Uhr ganz genau. Hier sind die Radio Burgenland Schlagzeilen.
1: Mit Mario Kanitz, schönen guten Morgen. Die Volkshilfe fordert anlässlich der geplanten Budgetrede von Finanzminister Markus Matterbauer von der SPÖ am Mittwoch im Nationalrat keine Kürzungen im Gesundheits- und Sozialbereich. Rund 270 Mitarbeiterinnen und Mitarbeiter sind bei der burgenländischen Volkshilfe angestellt. Dazu kommen noch rund 100 Ehrenamtliche. Die Burgenlandstiftung Theodor Kehry fördert engagierte Menschen und Projekte und das seit mittlerweile 50 Jahren. In dieser Zeit werden 800 Projekte mit mehr als 300 Millionen Euro unterstützt. Heuer gehen die 14 Kehry-Preise an kulturschaffende und an soziale und zukunftsweisende Projekte. Ehrenpreise erhalten unter anderem die Historikerin Susanna Steiger-Moser oder Manager Rudolf Löpersbeck. Und die österreichische Gesundheitskasse und der Verband Cycling Austria starten ein kostenloses Coaching-Programm für Vereine. Ab sofort gibt es gratis Schulungen zu Themen wie etwa Ernährung, Mentaltraining oder Prävention. Das Ziel, die Gesundheit im Breitensport nachhaltig zu stärken. Die erste Schulung startet am 18. Juni und bei uns geht's jetzt weiter mit den Wetteraussichten.
2: Es gibt heute noch einiges an Sonnenschein bei uns im Burgenland. Am Nachmittag und Abend tauchen aber dann ein paar Regenschauer und Gewitter auf, die teilweise kräftig ausfallen können mit Starkregen und heftigen Windböen. Wir schauen uns die Frühwerte an. 14 Grad haben wir aktuell in Mariasdorf. Bad Sauerbrunn und Deutschkreuz melden 15 Grad und in Frauenkirchen haben wir bereits 18 Grad. Es wird tagsüber recht schwül und wieder sehr warm. Die Temperaturen steigen heute auf knapp 30 Grad.
0: 5.31 Uhr ist es. Der Radio Burgenland Verkehrsservice, der ist kurz und gut, keine Störungen gemeldet worden.
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2: Und wir haben jetzt Johnny Hates Jazz für Sie.
0: Schönen guten Morgen am Dienstag.

0: Gerd Steinbecker auf Radio Burgenland. Guten Morgen. Am Samstag spielt er übrigens in Wiesn. Und wir reden jetzt über das Schönste, was es auf der Welt gibt. Mm. Die Liebe. Mm. Die Bibel ist ja voll von Geschichten und Texten über die Liebe, auch über die sinnlich-körperliche Liebe. Pfarrerin Helene Lechner, die Leiterin des evangelischen Pfarrer-Predigerseminars in Wien, die beschäftigt sich auch in den heutigen Morgengedanken mit diesem schönen Thema.
1: Lege mich wie ein Siegel auf dein Herz, wie ein Siegel auf deinen Arm. Denn Liebe ist stark wie der Tod und Leidenschaft unwiderstehlich wie das Totenreich. Ihre Glut ist feurig und eine gewaltige Flamme, heißt es im Hohelied der Liebe, im Lied der Lieder, wie dieses über 2000 Jahre alte biblische Buch aus dem Alten Testament auch genannt wird. Besonders daran ist, dass in dieser Sammlung leidenschaftlicher Liebesgedichte Männer wie Frauen gleich oft vorkommen. In der Liebe sind die Geschlechter einander ebenbürtig. Die Liebe kennt keine Hierarchie. Die sinnlich beglückende Liebe zwischen Menschen, in der Bibel hat sie Platz. Gottes Geschenk ist sie, den Menschen zur Freude am Leben gegeben. Bis heute wird bei Hochzeitsgottesdiensten gerne aus dem Hohelied der Liebe gelesen. Suchen sich Paare, die einander das Ja-Wort geben, Verse daraus aus als biblisches Wort für ihren weiteren gemeinsamen Weg. Jemanden zum Lieben zu haben, mit jemandem das Lieben im Leben teilen zu können, das ist ein Grund zum Freuen, zum Danken und zum Loben. Im Horizont der unverbrüchlichen Liebe Gottes sprechen Hochzeitspaare einander ihre Liebe und Treue zu. Das lässt nicht nur sie selbst hoffen, sondern alle, die mit ihnen feiern.

0: Mein Gott, ist das entzückend. Einen wunderschönen guten Morgen, kurz nach 5:45. Radio Burgenland am Dienstag mit dem Hinweis, nicht vergessen, Sonntag ist Vatertag. Jetzt ist es ja so, die meisten Papas lieben ihre Kinder, ja, hoffe ich zumindest. Aber so süß wie die werden wir mit unseren Bubis wahrscheinlich nicht ausschauen. Es geht um die Gorillas. Die haben nämlich auch eine innige Papa- und Sohn-Beziehung.
1: Das ist aber sehr, sehr selten. Ja. Aber es gibt eine große Ausnahme, und zwar im Zoo Schmieding in Oberösterreich. Da gibt es eine sehr, sehr ungewöhnlich, außergewöhnliche Vater-Sohn-Beziehung. Also der Papa, das ist der alte Silberrücke, Awambe. Und der lässt ganz, ganz ungewöhnlich viel Nähe und Spiel mit seinem Sohn, dem Jabari, zu. Und da gibt es ursüße Fotos. So viel Körperkontakt zwischen Gorilla-Männchen und Jungtier ist nämlich wirklich sehr, sehr selten.
0: Da wird am Sonntag, am Vatertag sicher besonders viel gekuschelt bei den beiden. Und vielleicht kriege ich meinen 24-jährigen Sohn dazu, dass er mir auch ruft. Da war ich schon zufrieden.
1: A Bussi für den Papa.

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1: Mit Martina Kofler im Studio. Guten Morgen. Die Fußball-WM hat ihren ersten Aufreger und es betrifft einen der offiziellen WM-Schiedsrichter. Dem afrikanischen Schiri Omar Artan wurden nämlich die Einreise in die USA verweigert, trotz gültiger Papiere. Aus den USA unser WM-Reporter Daniel Kulowitz.
2: Er ist zum besten Schiedsrichter Afrikas gewählt worden, hat ein gültiges Visum für die US-Einreise und wäre der erste Referee aus Somalia gewesen, der bei einer WM ein Spiel leitet.
3: For me it's an honor to be the first Somali to go there.
2: Der Schock aber dann am Flughafen Miami. Omar Artan wurde bei der Einreise in die Vereinigten Staaten abgewiesen. Ein möglicher Grund: Somalia gehört zu den Ländern, die auf der Einreiseverbotsliste von US-Präsident Donald Trump stehen. Der 34-jährige FIFA-Referee wurde daraufhin nach Istanbul zurückgeschickt. Offen nun, ob Omar Artan nun bei dem Turnier überhaupt noch zum Einsatz kommen kann. Für seine Träume muss man aber kämpfen, hat er schon im Vorfeld der Einreise gemeint.
3: You cannot give up. You have to have a target. For me, I had this target. You have to fight if you want to go to a place like a World Cup.
2: Die WM beginnt am Donnerstag mit dem Eröffnungsspiel zwischen Mexiko und Südafrika.
1: Jede Sekunde werden mehr als 3.200 Euro in Atomwaffen investiert. Das zeigt ein Bericht der internationalen Kampagne zur Abschaffung von Atomwaffen. Die neuen Atommächte haben demnach im Vorjahr 19% mehr in Atomwaffenarsenale investiert als im Jahr davor. Die meisten Atomwaffen hat Russland, gefolgt von den USA und China. Die Sanktionen des Westens wegen des Ukraine-Kriegs haben Russland bisher bis zu 1,3 Billionen Euro gekostet. Diese Zahl hat die EU-Außenbeauftragte Kaja Kallas beim Treffen der EU-Verteidigungsminister auf Zypern genannt. Geplant sind demnach weitere Sanktionen, etwa gegen die Verantwortlichen für Menschenrechtsverletzungen in Russland und Propagandisten. Die Vereinten Nationen schlagen Alarm. Wegen der Erderwärmung geraten die Ozeane in eine zunehmende Krise. Das geht aus dem nun veröffentlichten dritten Ozeanbericht der UNO hervor. Markus Langer mit den Einzelheiten.
4: Es sei dringendes Handeln erforderlich, mahnt die UNO. Der Ozean sei die Grundlage des Lebens auf der Erde, aber seine Gesundheit sei in großer Gefahr, weil Ökosysteme und Lebensräume den kritischen Kipppunkten näher kommen oder sie überschreiten, heißt es in dem Bericht. Da sich die Meere schneller erwärmen und der Meeresspiegel schneller steige, schrumpfe die Eisdecke und die Meeresökosysteme gerieten zunehmend unter Druck. An dem mehr als 1300 Seiten langen Bericht haben 600 Forscher aus aller Welt 5 Jahre lang gearbeitet. Dokumentiert werden darin die zunehmenden Folgen des Klimawandels, der Umweltverschmutzung und der Überfischung.
1: US-Präsident Donald Trump ist bei den Finals der Basketball-Profiliga in New York von den Zuschauern ausgepfiffen worden. Die Buhrufe sind losgegangen, als Trumps Gesicht kurz auf den Bildschirmen in der Arena zu sehen gewesen ist, während er zur Nationalhymne salutiert hat. Trump ist erklärter Fan der New York Knicks, die im dritten Finalspiel gegen die San Antonio Spurs angetreten sind. Das waren die Nachrichten mit Martina Kofler.
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6: Wir starten mit viel Sonnenschein in diesen Dienstag. Es wird noch einmal sehr warm und schwül, die höchsten Temperaturen bis zu 30 Grad heute. Aber im Laufe des Nachmittags, da gibt es dann bei uns im Burgenland einige Regenschauer und auch einige teils kräftige Gewitter. Die Frühwerte sehr angenehm, 18 Grad haben wir derzeit in Parndorf. Oberpullendorf meldet 14 Grad und in Jennersdorf und in Eisenstadt haben wir derzeit 17 Grad.
5: 6.03 Uhr ist es. Der Radio Burgenland Verkehrsservice hier, der ist kurz und gut keine Störungen gemeldet worden.
6: Ihr Gute-Laune-Team, ich bin die Froni Berghofer.
5: Schönen guten Morgen, Thomas May, mein Name. Die wichtigsten Informationen aus dem Burgenland hat Mario Kanitsch.
7: Schönen guten Morgen, hallo.
5: Schön, dass wir gemeinsam aufstehen.

0: Unser Johann Kader, beste Austropop, Aspirin, Radio Burgenland am Dienstag 9 nach 6. Guten Morgen. Wenn Sie jetzt da ganz früh rausgehen, gibt es einiges zu entdecken. Vögel, die jetzt um diese Zeit zum Beispiel lautstark singen.
1: Und wenn Sie Glück haben, sogar Fledermäuse.
0: Ja.
1: In Stadt Schleining sind derzeit freiwillige Helfer vom Verein Bad Life zur alljährlichen Fledermauszählung auf den Dachboden der Burg ausgerückt.
0: Ja. Einer von ihnen ist Bernhard Orowitsch. Wie oft, Bernhard, wird denn gezählt?
2: Man sieht einmal im Sommer und einmal im Winter.
3: Warum ist es wichtig, dass man den Bestand so genau kennt?
2: Sie stehen natürlich unter Naturschutz und werden immer weniger. Und darum versucht man halt mit gezielten Maßnahmen einzugreifen, dass man es vielleicht wieder schafft, dass die Population größer wird. Sprich, Schlägerungen zu vermeiden, Baumbestand alten zu erhalten, weil das wichtig ist für die Fledermäuse, eben das Insekten finden.
0: Ja, und das Ergebnis der Zählung, leider nur 20 Fledermäuse. Im Winter waren es an die 100. Aber mit ein bisschen Glück, vielleicht finden sie ja wieder zurück. Halten wir den kleinen Batmännern aus dem Südburgenland die Daumen, dass sie wieder nach Schleining zurückfinden. Guten Morgen.

0: Was für eine Hymne, Foreigner auf Radio Burgenland. I wanna know what love is. Kurz nach 6:45 ist es am Dienstag. Schönen guten Morgen. Ab mit uns nach Sunny California, wo es gar nicht so sonnig ist, wie wir gestern gelernt haben. Aber wie hört sich das an? 4000 Quadratmeter Spa-Bereich, Sauna, Dampfbad, Infinity Pool, eine weitläufige Anlage im Hacienda-Stil. Dann daneben noch ein Golfplatz. Wäre doch der perfekte Platz für Urlaub für unsere Teamfußballer.
1: Aber hier soll der Grundstein für eine großartige WM gelegt werden. Unser WM-Reporter Dani Kulovic hat sich das Ganze vor Ort einmal näher angeschaut.
2: Das Meer rauscht.
3: Na gut.
2: Pelikane schweben entlang der Klippen. Man hat nicht das Gefühl, dass hier der Fußballstress eingezogen ist. Aber es sei eine Ehre, Österreichs Fußballnationalteam hier begrüßen zu dürfen, sagt General Manager Bradley Cairns.
4: Extremely proud and honored to have the team here. What nice ladies and gentlemen Austria brought to us.
2: Unglaublich, was für nette Menschen Österreich uns hierher gebracht hat. Die Burschen sollen sich hier wie zu Hause fühlen.
4: We want to make them feel at home.
2: 400 Suiten, Villen und Zimmer bietet das Luxusresort. Der ÖFB hat natürlich nicht das komplette Hotel für sich alleine, aber es gebe keine Außeneinflüsse. Alles hier laufe sehr diskret ab. Jeder Spieler hier hat ein Einzelzimmer. Manche leben gern geräumig, andere geben sich mit weniger Platz zufrieden. Zum Beispiel der zweifache Jungpapa Romano Schmidt. Er vermisst seine Familie, schläft aber scheinbar hier deutlich ruhiger.
5: Ich habe ja zwei Söhne und meine Frau. Wir schlafen alle in einem Bett. Und ja, ist schon ein Unterschied, wenn man dann den ganzen Platz für sich selbst hat und dann mal nicht den Fuß ins Gesicht bekommt oder so.
2: Das Ziel sei es, alles zu tun, damit euer Team gewinnt, sagt der Hotelmanager.
4: Whatever we can do to help your team win, that's our goal.
2: Gleich mal die ersten drei Spiele gewinnen, das wäre ihm am liebsten.
4: To focus on their three victories.
0: Ja, okay, also der Hoteldirektor ist schon einmal Österreichs Superfan, aber vielleicht halten wir uns einfach dran, was er gesagt hat. Gleich einmal die ersten drei Spiele gewinnen, dann fällt ein bisschen Stress ab, dann kann man das schöne Hotel noch besser genießen. Hier ist Udo Jürgens, das Beste aus Österreich auf Radio Burgenland. Schönen guten Morgen.

0: Carnes, Betty Davis Eyes um 6:30. Einen schönen guten Morgen mit Radio Burgenland am noch sonnigen Dienstag. Hier sind unsere Nachrichten.
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2: Mit Mario Karnitz, schönen guten Morgen. Morgen am Mittwoch präsentiert Finanzminister Markus Matterbauer von der SPÖ im Nationalrat das geplante Doppelbudget. Rund 2,5 Milliarden Euro sollen ja bekanntlich eingespart werden. Soziale Organisationen wie etwa die Volkshilfe befürchten Einschnitte, wie jetzt bei einem Pressegespräch in Güssing betont wurde. David Maruschek.
3: Keine Kürzungen bei den Wohlfahrtsorganisationen, das fordert Volkshilfe Österreich-Präsident Erich Fenninger anlässlich der im Nationalrat bevorstehenden Budgetrede.
4: Einerseits sind wir ein Riesenbeschäftigungsfaktor, auch betragen nur die gemeinnützigen Organisationen bei 4% in etwa der Wertschöpfung in Österreich bei. Und wir haben eine demografische Entwicklung, die uns herausfordert in der Pflege und Betreuung. Wir haben eine steigende Arbeitslosigkeit, wo wir Betriebe brauchen. Also das ist der Appell an die Bundesregierung, so bei sozialer Wohlfahrt nicht zu sparen.
3: Soziale Organisationen seien ein wichtiger gesellschaftlicher und auch wirtschaftlicher Faktor. Auch im Burgenland, sagt der neue Volkshilfe Burgenland-Präsident Thomas König. Er hat vor einem Monat die Präsidentschaft von Verena Dunst übernommen.
5: Wir haben 72 Mitarbeiter derzeit, was eine gewaltige Menge ist, natürlich auch eine große Herausforderung ist für uns alle. Größte Teil natürlich in der Hauskrankenpflege.
3: Dazu kommen noch rund 100 ehrenamtliche Mitarbeiterinnen und Mitarbeiter.
2: Die Burgenland-Stiftung Theodor Kehry zeichnet Jahr für Jahr engagierte Menschen aus den Bereichen Kultur, Wissenschaft oder Sport aus und das seit mittlerweile 50 Jahren. 1976 wurde unter dem damaligen Landeshauptmann Kehry die Stiftung gegründet. Das Jubiläum ist gestern bei der Preisverleihung auf Burg Schleining begangen worden. Bettina Treiber war dabei.
6: Menschen und Projekte fördern, die das Burgenland voranbringen. Das war vor 50 Jahren die Devise, als die Burgenland-Stiftung Theodor Kehry gegründet wurde. Und das ist auch heute noch das Ziel, sagt Vorstandsvorsitzender Michael Gerbafsitz.
7: Projekte im Bereich Kultur, Literatur, in einigen anderen Bereichen zu unterstützen, um den Weg, den Kehry in seiner Amtszeit gegangen ist, weiterzuführen.
6: In den 5 Jahrzehnten unterstützt die Stiftung 800 Projekte mit mehr als 3 Millionen Euro an Preisgeldern.
7: Mit denen Menschen, mit denen Institutionen, mit denen Projekte unterstützt worden sind und da ist sicher sehr, sehr, sehr viel Tolles herausgekommen.
6: Allein heuer werden 15.000 Euro an Kulturschaffende, an innovative wie soziale Projekte vergeben. Eine Würdigung fürs Lebenswerk erhalten Politikerin Christa Kramer und Manager Rudolf Luipersbeck im Jubiläumsjahr der Kehry-Stiftung.
2: Und bei uns geht's jetzt weiter mit den Wetteraussichten.
8: Am Campingplatz Podersdorf kann man aktuell den Frühstückskaffee bei Sonnenschein und 20 Grad genießen. Großpetersdorf meldet 15 Grad und Sonnenschein, Lackenbach 16 Grad und Sonnenschein. Heute wird es eigentlich am Vormittag noch recht sonnig und auch am Nachmittag, aber gegen Abend da tauchen dann einige Regenschauer und Gewitter auf, die kräftig ausfallen können mit Starkregen und heftigen Windböen. Tagsüber wird es noch recht schwül und sehr warm. Die Temperaturen, die steigen heute am Dienstag noch auf knapp 30 Grad.
0: Gleich ist es 6.34 Uhr. Der Radio Burgenland Verkehrsservice hier, der ist kurz und gut, keine wirklichen Störungen gemeldet worden, aber L257 Eisenstädter Straße in Neusiedl. Zwischen der Bezirkshauptmannschaft und dem Ortsende werden die Wasserleitungen und die Fahrbahn saniert. Bis November werden hier Straßenabschnitte gesperrt und der Verkehr wird wechselweise angehalten.
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8: Und jetzt gibt's den Georg-Tanzer für Sie. Guten Morgen.
0: Beste Austropop überhaupt. Schau, Schatzi. Schönen Dienstag.

0: Guten Morgen auf Radio Burgenland. Es ist 6.40 Uhr und für die einen ist es so die kalte Dusche,
1: ja.
0: Für die anderen vielleicht so ein schöner, brühwarmer Espresso.
1: Mm.
0: Die haben ja alle so unsere Energiekicks in der Früh.
1: Für viele ist es die schnelle Gartenrunde und für uns alle paar Wochen ein Besuch bei Uschi Cecelic, unserer Kräuterhexe, die erst vor kurzem auf einer Gartenreise in England gewesen ist. Niki Aigner.
2: Unsere Kräuterhexe schwelgt noch in Erinnerungen an die Chelsea Flower Show und an Londons berühmte Gärten. Uschi, womit beginnst du denn deinen Tag passend zu diesen Erinnerungen?
3: Jetzt, wo es so heiß ist, mit Pfefferminzwasser. Ich trinke eh viel zu wenig. Pfefferminze kennt man von englischen Speisen in einem anderen Zusammenhang. Ich gebe sie sehr gern ins Wasser, weil nur Wasser trinken, da tut mir schwer. Aromatisiertes Wasser macht man das leichter. 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

0: Die Sonne lacht vom Himmel am Dienstag, das ist Radio Burgenland, gleich 10 vor 7. Müssen wir kurz was aufklären. Gestern haben wir ja darüber berichtet, dass 5,5 Millionen Euro im Lotto einen Solo-Gewinner gefunden haben. Das heißt, Anna oder Arne hat tatsächlich die gesamte Summe abgestoppt. Und heute haben wir voraus recherchiert.
1: Ja, der Lottogewinner kommt aus dem Burgenland.
0: Oh, und woran würde man das erkennen, dass der Nachbar vielleicht der Sieger ist?
1: Also ich glaube, wenn so ein in Moschendorf ein Maserati ums Eck fährt oder wenn ein Lamborghini in Leupersdorf auf einmal auftaucht oder vielleicht ein Ferrari in Frankenkirchen.
0: Ja genau, dann ist vielleicht geerbt worden, aber vielleicht war es auch der Lottogewinn. Wir gratulieren der glücklichen oder dem glücklichen Burgenländerin ganz, ganz herzlich. Gehen Sie weise mit der vielen Kohle um 5,5 Millionen Euro. Da kommt auch ganz, ganz viel Verantwortung mit im Gepäck.

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1: Am Mikrofon Martina Kofler. Nach der jüngsten Eskalation im Nahen Osten hat sich die Lage vorerst wieder beruhigt. Der Iran und Israel haben ihre gegenseitigen schweren Angriffe vorerst eingestellt. Die Drohgebärden beider Länder bleiben aber. Barbara Tschandl berichtet.
2: Israels Ministerpräsident Benjamin Netanyahu bestätigt die Feuerpause im Konflikt mit dem Iran gestern am Abend in einer Videobotschaft, ergänzt aber sofort:
3: Falls das Terrorregime den Fehler macht und uns erneut angreift, werden wir energisch reagieren. Israel hat ein volles Recht auf Selbstverteidigung, wenn es nötig ist.
2: Israels Konflikt mit dem Iran und der libanesischen Hisbollah-Miliz sei noch nicht beendet, sagt er. US-Präsident Donald Trump, der seit Wochen einen Ausweg aus dem von ihm gemeinsam mit Israel gestarteten Krieg sucht, hat beide Seiten gestern aufgefordert, die Angriffe sofort einzustellen. Der Konflikt zwischen Israel und dem Iran war am Sonntag erneut eskaliert. Zum ersten Mal seit 2 Monaten hat es wieder wechselseitige Angriffe gegeben.
1: Vorerst hat sich die Lage im Nahen Osten also beruhigt. Markus Müller in Washington, wie geht es denn jetzt weiter? Gibt es Chancen für eine dauerhafte Waffenruhe im Nahen Osten?
4: Mit dieser aktuellen Vereinbarung ist nichts gelöst, aber immerhin ist es jetzt ruhiger. Man hört aus dem Umfeld des Weißen Hauses, dass sich Trump die Fußball-WM und dann die 250 Jahre USA-Feiern Anfang Juli nicht kaputt machen lassen will durch diesen Krieg. Das wäre immerhin ein Zeitfenster für Verhandlungen. Es kann aber genauso gut sein, dass es danach, ab Mitte Juli, genauso kriegerisch weitergeht wie zuletzt.
1: Markus Müller in Washington war das. Der WWF schlägt Alarm. Wegen der anhaltenden Trockenheit führen die heimischen Flüsse seit Monaten deutlich weniger Wasser als üblich. Besonders betroffen sind Flüsse in Niederösterreich, Oberösterreich und der Steiermark.
5: 9 von 10 Pegelmessstellen verzeichneten im Mai Niedrigwasser. Der Kamp in Niederösterreich zählt mit einem um 84% niedrigeren Abfluss als im langjährigen Mittel zu den besonders stark betroffenen Flüssen. Laut WWF starten die heimischen Flüsse mit einer schweren Hypothek in den Sommer. Österreich müsse daher seine natürlichen Wasserspeicher besser schützen und wiederherstellen. Der WWF pocht auf ein Schutzpaket für die Flüsse, denn intakte Flüsse speichern Wasser in der Landschaft, mildern die Folgen von Hitze und bieten vielen Arten überlebenswichtige Rückzugsräume, betont man beim WWF.
1: Petra Ottic hat berichtet. Wegen des ernsten Gesundheitszustands der norwegischen Kronprinzessin Mette-Marit hat die Justiz in Oslo jetzt die Freilassung ihres Sohnes Marius Borg Høiby angeordnet. Bis zur Urteilsfällung soll der 29-Jährige, der wegen mehrfacher Vergewaltigung angeklagt ist, Zeit mit seiner schwerkranken Mutter verbringen dürfen. Mette-Marit wartet derzeit auf eine lebensrettende Lungentransplantation. Soweit die Nachrichten mit Martina Kofler.
6: Die Sonne lacht, bis es kracht. Das ist der Dienstag.
7: Motto des Tages. Feines Sommerwetter im Burgenland, aber nicht mehr lange. Wir starten mit viel Sonnenschein in diesen Dienstag. Es wird noch einmal sehr warm und schwül. Die höchsten Temperaturen, die erreichen heute knapp 30 Grad. Im Laufe des Nachmittags gibt es aber dann bei uns im Burgenland einige Regenschauer und einige teils kräftige Gewitter. Wir schauen uns die Frühwerte an. In Lutzmannsburg und in Eisenstadt haben wir aktuell 19 Grad, in Pahndorf 20 Grad und in Pinkerfeld und in Stegersbach sind es derzeit 17 Grad.
6: 7.03 Uhr ist es. Der Radio Burgenland Verkehrsservice hier mit einer Meldung für Wien. Tangente Richtung Graz von Hirstetten bis zum Handelsquai. 15 Minuten Zeitverlust im Frühverkehr. 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
6: Und der feinsten Musik für das noch sonnige Wetter, die Beach Boys.
7: Und wir haben auch was fürs Herz. Lemo, alte Seele. So schön.
6: Das ist Radio Burgenland am Dienstag. Jetzt einmal mit der ERV und Fairground Attraction. Guten Morgen.
7: Morgen.

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0: Das ist der Banküberfall, 6:55 auf Radio Burgenland. Schönen guten Morgen am Dienstag. Haben Sie wahrscheinlich gesehen, Tennisspieler Alexander Zverev, der hat in Paris seinen ersten Grand Slam-Titel geholt, Preisgeld staatliche 2,8 Millionen Euro und dann gleich fett zur Pressekonferenz gegangen. Wunderbar, guter Mann, mögen wir. Aber noch besser als der Rausch und die Prämie für das Geschenk ist das Geschenk von seiner Freundin Sofia Tomalla.
1: Ich finde das so süß. Die hat ihm jetzt nämlich einen zweiten Dackel geschenkt. Boah. Also bei der Siegerehrung war ja schon der erste Dackel, der Mischka, dabei, der hat dort die Hauptrolle gespielt. Und jetzt hat er noch einen zweiten Hund bekommen und für den Hundefreund Zverev offensichtlich das perfekte Geschenk, der nämlich statt seinen French Open Triumph so richtig groß aufzufeiern, kümmert er sich jetzt ausgiebig um den kleinen Welpen. Also der große Dackel, der Mischka, der hat jetzt den kleinen dazu bekommen, der heißt Buba.
0: Ursus. Mein Gott, also kann man mit einem Dackelbaby gemeinsam vielleicht noch einmal anstoßen auf den Sieg. Bravo, Alexander Zverev mit 29, erster Titel. Weiter so. Wir Super. Finden dich ganz, ganz cool.

0: 550.000 Euro. Noch einmal, 550.000 Euro für ein Panini-Pickel.
1: Wahnsinn.
0: Vollkommen verrückt. Aber das Pickel von Diego Maradona aus dem Jahr 1980 hat bei Auktionen tatsächlich diesen Wert erzielt.
1: Und wer weiß, wie viel die Sticker aus dem heurigen Album einmal wert sein werden. Derzeit wird ja heftig schon geklebt und getauscht. Am Donnerstag geht es ja los mit der Fußball-WM. Und wir schauen jetzt nach Trassmarkt. Irina Wittmann hat den leidenschaftlichen Panini-Sammler Stefan Niemanns Freund besucht.
2: Ich habe Alben, ich habe Leeralben, ich habe Leersätze, ich habe ganze Boxen, ohne zum Übertreiben sein wahrscheinlich. Um die 100.000 Sticker.
3: Unglaublich, 100.000 Sticker, das muss man sich mal vorstellen. Die Sammlung ist ja sicher ordentlich was wert.
2: Für manche ist viel wert, für manche ist auch ein Stückchen Papier. Für mich hat es einen Sammlerwert, für mich ist eine schöne Erinnerung an die Kindheit, schöne Erinnerung an aufregere Fußballerlegenden. Das ist mein Wert eigentlich von denen.
3: Gesammelt wird quasi überall?
2: Also ich bin eigentlich, traum ich sagen, weltweit vernetzt. Amerika, Südamerika sehr viele, Italien natürlich, Ursprungsland von Panini. Ich habe auch schon Sachen nach Australien geschickt, China sogar.
3: Und zum Runterkommen ist das Pickelpicken und Einsortieren auch gut?
2: Ich kann da, glaube ich, meinen Körper ganz gut regulieren mit, okay, ich sortiere Zeit, das beruhigt mich. Wenn der Tag vielleicht nicht so gut war, baue dann das vielleicht auf auch wieder.
0: Heuer also die größte Fußball-Weltmeisterschaft aller Zeiten. Das heißt auch die meisten Pickel in der Geschichte.
1: Ja.
0: 980 Pickel müssen gesammelt und eingeklebt werden. Und wie sagt das österreichische Nationalteam zu sich selber? Willst du viele Tore sehen, musst du bald zum Gregerl gehen. Vielleicht ist der Gregerl auch einmal 550.000 wert.
1: Hoffentlich.
0: Also nicht wegschmeißen, aufheben. Wenn sie nicht tauschen, kann das allerdings, wenn sie alles kaufen, bis zu 1.500 Euro kosten. Vielleicht dann doch vernetzen und tauschen. Und den Gregerl aufheben, gell?

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0: Glen Campbell, Sunflower. Es ist 7.30 Uhr. Schönen guten Morgen, Radio Burgenland hier am Dienstag, dem 9. Juni. Hier sind unsere Nachrichten.
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2: Mit Mario Kanitz, schönen guten Morgen. Die Burgenland-Stiftung Theodor Kehry zeichnet Jahr für Jahr engagierte Menschen aus den Bereichen Kultur, Wissenschaft oder Sport aus und das seit mittlerweile schon 50 Jahren. 1976 wurde unter dem damaligen Landeshauptmann Kehry die Stiftung gegründet. Dieses Jubiläum ist gestern bei der Preisverleihung auf Burg Schleining begangen worden. Bettina Treiber war dabei.
3: Menschen und Projekte fördern, die das Burgenland voranbringen. Das war vor 50 Jahren die Devise, als die Burgenland-Stiftung Theodor Kehry gegründet wurde. Und das ist auch heute noch das Ziel, sagt Vorstandsvorsitzender Michael Gerbafsitz.
4: Projekte im Bereich Kultur, Literatur, in einigen anderen Bereichen zu unterstützen, um den Weg, den Kehry in seiner Amtszeit gegangen ist, weiterzuführen.
3: In den 5 Jahrzehnten unterstützt die Stiftung 800 Projekte mit mehr als 3 Millionen Euro an Preisgeldern.
4: Mit denen Menschen, mit denen Institutionen, mit denen Projekte unterstützt worden sind und da ist sicher sehr, sehr, sehr viel Tolles herausgekommen.
3: Allein heuer werden 15.000 Euro an Kulturschaffende, an innovative wie soziale Projekte vergeben. Eine Würdigung fürs Lebenswerk erhalten Politikerin Christa Kramer und Manager Rudolf Luipersbeck im Jubiläumsjahr der Kehry-Stiftung.
2: Die Volkshilfe fordert anlässlich der geplanten Budgetrede von Finanzminister Markus Matterbauer von der SPÖ am Mittwoch im Nationalrat keine Kürzungen im Gesundheits- und im Sozialbereich. Rund 270 Mitarbeiterinnen und Mitarbeiter sind bei der Volkshilfe im Burgenland angestellt. Dazu kommen noch rund 100 ehrenamtliche Helferinnen und Helfer. Seit Anfang des Jahres ist der Schauspieler Christoph Grutzler künstlerischer Leiter der Sparte Theater in den burgenländischen Kulturzentren. Zu seinen Zielen sagt er:
5: Einfach den Kulturzentren eine Theateridentität geben. Das ist so ein bisschen so meine Aufgabe und mein Ziel. Und auch den Leuten sagen, den Burgenländerinnen und Burgenländern, unseren Mitbürgerinnen und Mitbürgern, dass auch aus uns viel entstehen kann. Ne? Dass man nicht irgendwo weit wegfahren muss und so, sondern dass wir eigentlich auch das Zeug haben, Theater zu machen, darstellende Kunst, da die Kulturzentren zu beleben in einer Form, eben die aus uns kommt, wo man nicht von außen nur Gastspiele einladet oder solche Sachen. Also ja, da habe ich viel vor.
2: Sagt Grutzler im Burgenland heute Interview mit Martin Ganster. Die erste Eigenproduktion ist Ninchow nach dem Roman der burgenländischen Autorin Johanna Seebauer. Premiere ist für Oktober geplant. Im Februar folgt dann Faust. Grutzler hat sich auch vorgenommen, die Zahl der Kurzabonnentinnen und Abonnenten von derzeit 800 auf 2000 zu steigern. Bei uns folgt jetzt der Blick auf das Wetter.
6: Aktueller Hitzepol ist derzeit Bruckneudorf mit 22 Grad. In Kempten haben wir 17 Grad und in Deutschkreuz sind es 18 Grad. Wir starten sehr sonnig in diesem Dienstag. Feines Sommerwetter. Am Nachmittag und am Abend, da tauchen aber dann einige Regenschauer und Gewitter auf, die heftig ausfallen können mit Starkregen und heftigen Windböen. Tagsüber wird es noch einmal richtig warm und schwül. Die Temperaturen, die steigen heute noch mal auf knapp 30 Grad.
0: 7.33 Uhr ist es. Der Radio Burgenland Verkehrsservice hier. Im Burgenland alles gut, aber Niederösterreich A2 Südautobahn Richtung Wien. Die Abfahrt Industriezentrum Niederösterreich Süd ist bis Mittag wegen Brückenarbeiten gesperrt. Ausweichen ist über die Abfahrt Wiener Neudorf möglich.
6: Und in Wien brauchen Sie eine Viertelstunde länger im Frühverkehr auf der A23 der Südosttangente Richtung Graz von Hierstetten bis zum Handelsquai.
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6: Und jetzt gibt's den Manic Monday. Guten Morgen.
0: Hätten wir gestern spielen müssen. Die Bengals auf Radio Burgenland. Schönen Dienstag.

0: Banker, der Lonely Boy. Guten Morgen mit Radio Burgenland.
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0: Hat sich Ihr Guten Morgen Burgenland-Team ein bisschen in die Recherche hineingegraben und einmal nachgeschaut, was hauen denn wir Burgenländer am liebsten auf den Griller? Na, wenig überraschend, Platz 1, Würsteln. Vodafone sind wir dabei.
2: Jo.
0: Würsteln sind wir dabei. Dann kommt Schweinefleisch, besonders Schweinenacken, Bauchfleisch mariniert.
2: Ja, haben wir gern.
0: Dann Geflügel, Händelschenkel, Buttensteaks, marinierte Hühnerflügel.
2: Ja.
0: Und dann kommt, vielleicht weil es auch ein bisschen anspruchsvoller ist, das Rindfleisch. Ne? Also wenn man ein gutes Steak am Griller machen will, da wird es dann ein bisschen schwieriger.
2: Es kann leicht zart werden.
0: Und all das zusammen backen wir in der Carol. Und schicken Sie Ihnen, wenn Sie bei unserem Grill-Hit gewinnen. Wir spielen Ihnen jeden Tag einen vor. Sie rufen uns an 026 82 646 00 und mit ein bisschen Glück kommen Sie dann ins Finale und gewinnen eine 2000 Euro Grillkohlenparty von Radio Burgenland. Unser heutiger Hit ist von...
2: Zierer und Klaus.
3: Ich brauche ein Clash, kaltes Bier und ein fesches altes Lied und ich pack mich zusammen und mach mich dann auf.
2: Der perfekte Party-Soundtrack, würde ich sagen, oder?
0: Ganz genau so ist das. Wenn Sie diese Pizzeria und Jaus-Nummer Clash Kreuz Bier in Gänze hören, dann anrufen 026 82 6 46 00. Wir halten die Daumen. 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

0: Nicht schon wieder, nicht immer nur, nicht schon wieder Käsekreiner, nicht schon wieder irgendwelche Berner Würstel, nicht schon wieder ein Händel. Man muss doch bitte schön ein bisschen kreativer sein beim Grillen. Schönen guten Morgen, kurz nach 7:45. Radio Burgenland, was können wir denn am Griller haben? Mais, Halloumi, Obst, ein bisschen kreativ.
1: Ja, so eine warme Banane mit Schokolade drin. Wie experimentierfreudig ist eigentlich Neusiedler am See und Weiden am See?
2: Über ein Feuer gehört einfach ein Fleisch und maximaler Gemüse.
3: Nein, ich bin schon eher bei den Klassiker. Aber ja, wobei, Grillkäse und so, aber das ist ja nicht experimentierfreudig. Ist ja auch Klassiker in dem Sinn. Ne?
4: Klassiker dürfen natürlich nicht fehlen, wie Würstel und Steak oder so. Aber natürlich, ja, für neue Ideen und so bin ich immer gern offen, ja. Ich bin da sicher nicht abgeneigt, also das ist sicher nicht schlecht und klingt interessant.
5: Alles, was Neues, was ich nicht kenne, liebe ich, ja.

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2: Mit Martina Kofler im Studio. Schwere Vorwürfe gibt es gegen den Bonitätsprüfer Griff. Die Kreditauskunftei soll eine Art Schattenmelderegister führen und die Kreditwürdigkeit in den meisten Fällen aufgrund von Alter, Geschlecht und vor allem der Adresse berechnen. Geht gar nicht, findet Datenschützer Max Schrems und bringt heute mit seinem Verein eine erste Klage gegen Griff ein. Veronika Mauler berichtet.
3: Immer wieder landen bei seinem Verein neue Beschwerden über die Kreditauskunftei Griff, sagt Max Schrems.
4: Das dann heißt, aus Bonitätsgründen kriegst du keinen Handyvertrag. Erst wenn man dann nachfragt, kommen wir dann oft darauf, dass da die Griff dahinter steckt. Wo wir relativ oft auch Beschwerden haben, sind zum Beispiel Stromverträge, also dass man günstigere Tarife nicht bekommt.
3: Griff hat laut eigenen Angaben die Daten von 9,7 Millionen Personen, die am Wirtschaftsleben in Österreich teilnehmen, sagt Ingrid Francisco, die Griff in Datenschutzfragen berät. Bei 10% liegen negative Zahlungserfahrungen vor. Nur sie bekommen einen negativen Score.
5: Wenn keine negativen Zahlungserfahrungen vorliegen, ist es sowieso immer ein positiver Score. Immer.
3: Schrems will dem System ein Ende setzen. Auf die Verbandsklage soll eine Sammelklage auf Schadenersatz folgen, der sich jede Person in der Griff-Datenbank anschließen kann.
2: Nach dem schweren Erdbeben auf den Philippinen ist die Zahl der Toten auf mindestens 37 gestiegen. Laut Behörden wurden mehr als 480 Menschen verletzt. Es gibt noch mehrere Vermisste. Seit gestern wurden mehr als 1.100 Nachbeben registriert. Übermorgen wählt der Stiftungsrat den neuen ORF-Chef oder die neue Chefin und gestern hat es dazu auf ORF 3 eine Art Elefantenrunde gegeben. Die drei Kandidatinnen und vier Kandidaten haben sich der Diskussion gestellt. Stefan Kappacher, hat es da auch Bereiche gegeben, wo sich alle einig waren?
6: Also wirklich alle haben gesagt, es müssen weiter die Skirennen übertragen werden. Auch die Dancing Stars und Opern im Hauptabend soll es geben. Auch das Korrespondentinnennetz soll ausgebaut werden, die Landesstudios gestärkt und eine Gehaltsobergrenze im ORF soll eingezogen werden. Nur hat keiner gesagt, wo. Auch offen geblieben ist, wie der Ausbau der Berichterstattung finanziert werden soll. Der ORF muss ja ab 2027 weitere 100 Millionen und das pro Jahr einsparen. Also wie sich das ausgehen soll, auch noch quasi Wahlversprechen zu finanzieren. Das konnte man nicht nachvollziehen.
2: Einer ist ja in der Favoritenrolle, Medienmanager Clemens Pick. Er muss aber mit dem Vorwurf zurechtkommen, er sei ein, Zitat, Systemkandidat. Stefan, wie hat sich Pick denn gestern geschlagen?
6: Clemens Pick hat einmal mehr betont, dass er keinerlei Zusagen gemacht habe, auch nicht, was sein Team betreffe. Der Lackmustest für solche Aussagen wird sein, ob wirklich die besten Köpfe zum Zug kommen oder ob eine Aufteilung nach Rot und Schwarz sichtbar wird. In Markus Breitenecker hat Pick jedenfalls einen starken Herausforderer, dessen Hypothek, wenn man so will, ist, dass er Privat-TV-Manager war. Breitenecker war deshalb gestern bemüht zu zeigen, dass er öffentlich-rechtlich denkt, er wolle die Herzen und Hirne unserer Kinder von Social Media zum ORF zurückholen, sagt er.
2: Danke, Stefan Kappacher. Soweit die Nachrichten mit Martina Kofler.
7: Es ist schön, aber nicht mehr lang.
8: Freundliches Sommerwetter im Burgenland, aber nicht mehr lange, genau. Wir starten mit viel Sonnenschein in diesem Dienstag. Es wird noch einmal sehr warm und schwül. Die höchsten Temperaturen, die erreichen heute knapp 30 Grad, aber im Laufe des Nachmittags, da wird es dann ein bisschen anders. Da kommen einige Regenschauer und Gewitter ins Burgenland. Wir schauen uns die Frühwerte an. 20 Grad haben wir aktuell in Lutzmannsburg und in Eisenstadt. Neusiedl am See meldet 23 Grad und in Oberwart haben wir aktuell 19 Grad.
7: 8.03 Uhr ist es. Der Radio Burgenland Verkehrsservice hier. Viel los rund um Eisenstadt und im Oberwart. Dann Niederösterreicher 2 Südautobahn Richtung Wien. Die Abfahrt Industriezentrum Niederösterreich Süd, die ist bis Mittag für Brückenarbeiten gesperrt. Ausweichen ist über die Abfahrt Wiener Neudorf möglich.
8: Und in Wien A22 Donauufer Autobahn Richtung Tangente. Der Kaisermühlentunnel war kurz gesperrt. Das defekte Auto, das hat aber den Tunnel mittlerweile verlassen können. Der Stau, der löst sich auf. Und wir schauen auf die A23, die Südosttangente Richtung Graz. Von Hirstetten bis zum Handelsquai brauchen Sie derzeit 20 Minuten länger und 20 Minuten länger dauert es auch in der Westeinfahrt vom Umspannwerk bis unter St. Veit.
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8: Einen wunderschönen guten Morgen.
7: Guten Morgen am Dienstag.
9: Guten Morgen, liebe Hörerinnen und Hörer von Radio Burgenland. Hier ist Reinhard Fendrich und ich wünsche Ihnen einen entspannten Start in den Tag.
7: Reinhard ist auch schon wach. Potz 1000, was ist da los?
8: Es gibt Neuigkeiten, es gibt ein neues Album von Ihnen.
7: Darüber reden wir gleich nach dem Jimmy Cliff und den Everly Brothers. Schönen guten Morgen.

Das ist Jimmy Cliff. Schönen guten Morgen. 10 nach 8, Radio Burgenland. Am Dienstag, der 9. Juni, haben wir gerade gehört, Reinhard ist schon wach. Reinhard Fendrich hat was Neues für uns. Ein neues Album mit Live-Aufnahmen seiner großen Hits. Mama!

0: Es sind Live-Aufnahmen von seiner großen Jubiläumstour, 45 Jahre, und der Reinhard Fendrich, der ist froh und dankbar, dass er sein Bühnenjubiläum mit dieser Tour gefeiert hat.
1: Live zu musizieren ist ganz was anderes, als im Studio zu arbeiten. Man singt ein Lied, kriegt sofort eine Reaktion des Publikums. Und es ist ein Gefühl, das ich auf gar keinen Fall missen möchte in meinem Leben.
2: Außerdem kann man beim Reinhard seinen Liedern jeder im Publikum einfach mitsingen.
0: Genau.
2: Das war aber nicht immer so.
1: Ich kann mich noch an so Einzelheiten aus meiner Anfangszeit so genau erinnern, wie ich das erste Mal auf einer Bühne gestanden bin. Wie ich gezittert habe mit schweißnassen Händen, wie ich das erste Mal da in dem Musical Die Gräfin vom Naschmarkt gemeinsam mit dem Mario Bodazzi rausgegangen bin und ein Lied gesungen habe. In dem Moment habe ich gemerkt, Applaus ist was wirklich Wunderbares, und das hat mich irgendwie initiiert.
2: Na, viel Applaus hat es gegeben beim Konzert der Jubiläumstour. Wir freuen uns schon auf Reinhard Fendrich am 3. Ja. September im Römersteinbruch in St. Margarethen. Und so wird das dann dort klingen.
0: Ja, da jetzt hören wir uns Strada del Sole vom neuen Album an.

0: Real Thing, You to Me are Everything. Einen wunderschönen Dienstag. Radio Burgenland ist da. Müssen wir, weil es nur mehr zweimal schlafen ist, über die Fußball-Weltmeisterschaft reden. Und mit wem geht das besser als mit dem Kollegen, der mich ab 9 Uhr ablösen wird? Thomas Hochwalter, schönen guten Morgen.
1: Schönen guten Morgen.
0: Du bist schon im Studio.
1: Ich bin schon in Fußball-
2: im WM-Fieber.
0: Die Frage ist, wer ist dein Favorit?
3: Die Frage ist, wer spielt mit?
0: Sie merken es, meine Damen und Herren, es handelt sich hier um eine sogenannte Scherzmoderation. Aber wirst du vielleicht wenigstens aufstehen um 4 in der Früh, wenn die Österreicher spielen? Das ist ein Nein?
3: Gut, okay. Ja, ja.
0: Aber andere machen das wohl,
2: ja. Für viele Fußballfans heißt schon, früh aufstehen oder durchmachen. Das erste Österreich-Spiel ist ja kommende Woche am Mittwoch. Da geht es schon um 6 in der Früh los. Wie wird man da eigentlich zum Frühaufsteher oder zur Frühaufsteherin?
4: Puh, das ist eine schwierige Frage. Früher haben wir durchgemacht, da ist es ja ausgegangen, jetzt dann sind wir schon älter. Ich weiß es nicht, wenn ich ehrlich bin.
5: 5, 6 Uhr kann ich mir vorstellen. Noch früher wäre schon verrückt, muss ich ehrlich sagen.
6: Wenn Österreich spielt, da steigen wir auf, wurscht wann. 3 in der Früh, 6 in der Früh, mitten in der Nacht.
0: Egal. So ist das.
7: Ich bin meistens auf dem DZ. Ich schaue mir es auch.
8: Also 3 in der Früh ist heftig. Ich glaube 6 in der Früh ist irgendwann mal, das geht sich noch aus. Aber sonst, 3 in der Früh nicht. Das war nur für American Football.
9: Nö, auf keinen Fall. Nee. Ist Ihnen das zu früh?
10: Ich schaue gern Fußball, aber das ist mir zu früh.
11: Ich schaue mir sicher jedes Ländermatch an, egal wann das ist.
12: Da stehen ganz am 5 in der Früh auf?
11: Sicher. Kein Problem.
13: Ich persönlich bin jetzt kein großer Fußballfan. Ich werde es nicht machen.
12: Und anfeuern, auch um 6 in der Früh muss das sein.
14: Würde muss sein. Wir sind Österreicher, wir halten zusammen.
0: Und wenn der Frühdienst einen Vorteil hat, wir zwei sehen es vorne.
12: Wir sind auf jeden Fall fix dabei.
15: Ich werde es mal aufzeichnen und dann zu Hause anschauen.
0: Ja, die größten Lügen der Menschheit. Radio Burgenland hier gleich 10 vor halb 9. Einen wunderschönen Tag. Glauben Sie, Thomas Hochwalter, kein Wort. Niemals.

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0: Skandal um Rosi, die Spider-Murphy-Gang auf Radio Burgenland. Schönen Dienstag, 9. Juni, 8.30 Uhr. Unsere Nachrichten.
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2: Mit Mario Kanitsch, guten Morgen. In Oberwart ist am Samstagabend ein 24-jähriger Mann verhaftet worden, nachdem er auf einem Supermarktparkplatz mit einer Schreckschusswaffe zweimal in die Luft geschossen haben soll. Der Mann flüchtete zunächst, konnte aber wenig später nach Zeugenbeschreibungen von der Polizei angehalten und festgenommen worden. Laut Polizei soll es davor zu einem Beziehungsstreit gekommen sein. Wie die Kronenzeitung berichtet, soll der 24-Jährige bereits mehrfach mit dem Gesetz in Konflikt geraten sein. Am Mittwoch präsentiert Finanzminister Markus Matterbauer von der SPÖ im Nationalrat das geplante Doppelbudget. Rund 2,5 Milliarden Euro sollen ja bekanntlich eingespart werden. Soziale Organisationen wie etwa die Volkshilfe befürchten daher Einschnitte, wie bei einem Pressegespräch in Güssing betont wurde. David Maruschek.
3: Keine Kürzungen bei den Wohlfahrtsorganisationen, das fordert Volkshilfe Österreich-Präsident Erich Fenninger anlässlich der im Nationalrat bevorstehenden Budgetrede.
4: Einerseits sind wir ein Riesenbeschäftigungsfaktor, auch wir tragen nur die gemeinnützigen Organisationen bei 4% in etwa der Wertschöpfung in Österreich bei. Und wir haben eine demografische Entwicklung, die uns herausfordert in der Pflege und Betreuung. Wir haben eine steigende Arbeitslosigkeit, wo wir Betriebe brauchen. Also das ist der Appell an die Bundesregierung, so bei sozialer Wohlfahrt nicht zu sparen.
3: Soziale Organisationen seien ein wichtiger gesellschaftlicher und auch wirtschaftlicher Faktor. Auch im Burgenland, sagt der neue Volkshilfe-Burgenland-Präsident Thomas König. Er hat vor einem Monat die Präsidentschaft von Verena Dunst übernommen.
5: Wir haben 72 Mitarbeiter derzeit, was eine gewaltige Menge ist, natürlich auch eine große Herausforderung ist für uns alle. Größte Teil natürlich in der Hauskrankenpflege.
3: Dazu kommen noch rund 100 ehrenamtliche Mitarbeiterinnen und Mitarbeiter.
2: Die Burgenland-Stiftung Theodor Kehry zeichnet Jahr für Jahr engagierte Menschen aus den Bereichen Kultur, Wissenschaft oder Sport aus und das seit mittlerweile 50 Jahren. 1976 wurde unter dem damaligen Landeshauptmann Kehry die Stiftung gegründet. Das Jubiläum ist gestern bei der Preisverleihung auf Burg Schleining begangen worden. Bettina Treiber berichtet.
6: Menschen und Projekte fördern, die das Burgenland voranbringen. Das war vor 50 Jahren die Devise, als die Burgenland-Stiftung Theodor Kehry gegründet wurde. Und das ist auch heute noch das Ziel, sagt Vorstandsvorsitzender Michael Gerbersitz.
7: Projekte im Bereich Kultur, Literatur, in einigen anderen Bereichen zu unterstützen, um den Weg, den Kehry in seiner Amtszeit gegangen ist, weiterzuführen.
6: In den 5 Jahrzehnten unterstützt die Stiftung 800 Projekte mit mehr als 3 Millionen Euro an Preisgeldern.
7: Mit denen Menschen, mit denen Institutionen, mit denen Projekte unterstützt worden sind und da ist sicher sehr, sehr, sehr viel Tolles herausgekommen.
6: Allein heuer werden 15.000 Euro an Kulturschaffende, an innovative wie soziale Projekte vergeben. Eine Würdigung fürs Lebenswerk erhalten Politikerin Christa Kramer und Manager Rudolf Luipersbeck im Jubiläumsjahr der Kehry-Stiftung.
2: Und bei uns geht's jetzt weiter mit den Wetteraussichten.
8: Aktueller Hitzepol derzeit. Weiden am See, da haben wir 24 Grad. Bernstein meldet 20 Grad und in Ritzing haben wir bereits 23 Grad. Wir starten sehr sonnig in diesen Dienstag. Feines Sommerwetter, allerdings mit Ablaufdatum am Nachmittag und am Abend. Da tauchen nämlich dann ein paar Regenschauer und Gewitter auf, die kräftig ausfallen können. Tagsüber wird es nochmal sehr schwül und sehr warm. Bis zu 30 Grad sind heute noch möglich.
0: 8.34 Uhr ist es. Der Radio Burgenland Verkehrsservice hier in Niederösterreich, A2 Südautobahn Richtung Wien. Die Abfahrt Industriezentrum Niederösterreich Süd, die ist bis Mittag für Brückenarbeiten gesperrt. Ausweichen ist über die Abfahrt Wiener Neudorf möglich.
8: Und 20 Minuten länger dauert es derzeit in Wien auf der Tangente Richtung Graz, von Hirstetten bis zum Handelsquai und in der Westeinfahrt vom Umspannwerk bis unter St. Veit.
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8: Und jetzt gibt's die Steve Miller Band. Guten Morgen.
0: Es wird gezaubert. Abracadabra. Schönen Dienstag.

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1: Kenny Rogers ist das. Schönen guten Morgen, schönen Dienstag, 10 nach halb 9. Radio Burgenland hier.
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1: Reden wir übers Heiraten. Wie heiratet man? Ganz einfach. Standesamt, Kirche, Tafel, eine gute Musi muss nur her, Band oder DJ oder so. Aber dann ist ja auch schon mal wieder gut, ja? Anders heiraten unsere Promis.
3: Ganze 3 Tage dauert die Super-Luxus-Hochzeitsfeier von Popstar Dua Lipa und Schauspieler Callum Turner. Also die haben einmal in London standesamtlich geheiratet. Urgroß mit sie tolles Kleid und was ich was. Und jetzt sind sie weiter nach Sizilien gechattet. Oh. Dort wird italienischer Luxus zelebriert. Viele Promis sind natürlich dabei, wie zum Beispiel die Donatella Versace und der Hochzeitssänger, weil du vorher gesagt hast, der Musik gehört auch dazu, ist auch kein Unbekannter.
1: Ja, das war in dem Fall ein kleines, junges Talent aus Großbritannien. Elton John hat seinen Liebesklassiker für das Brautpaar gesungen, Your Song. Sie kennen es, I hope you don't mind. Ein emotionaler Höhepunkt.
3: Naja, so heiraten sie die
1: Promis. So heiratet man. Fans von Teddy Podgorski, Sie können sich an ihn erinnern, die können sich jetzt ein Andenken sichern.
3: Ja, denn der Nachlass des ehemaligen ORF-Generalintendanten Teddy Podgorski, der kommt jetzt unter den Hammer. Und da gibt es eine Auswahl an Möbeln, Einrichtungsgegenständen, Kunstwerken. Da sind aber auch persönliche Erinnerungsstücke dabei und Auszeichnungen. Ja, also wer ein Fan kann sich da was holen. Und wir sagen noch schnell Happy Birthday. 65 Jahre wird Michael J. Fox heute.
1: Wahnsinn, Johnny Depp wird 63 und Christina Stürmer 44. Wir gratulieren allen ganz, ganz herzlich und natürlich auch Ihnen, wenn Sie an diesem 9. Juni Geburtstag feiern. Alles Gute!

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1: Am Mikrofon ist Martina Kofler. Ist Ihre ID Austria abgelaufen oder wollen Sie sie erstmals beantragen? Dann müssen Sie aufs Amt. Dort einen Termin zu bekommen ist derzeit aber gar nicht so einfach. Vor dem Sommer wollen viele Menschen nämlich ihre Pässe erneuern und auf den Ämtern herrscht dementsprechend großer Andrang. Paul Siehorsch berichtet.
2: Ist die ID Austria abgelaufen oder will man erstmals eine beantragen, dann führt der Weg aufs Amt. In größeren Städten ist es ratsam dafür, einen Termin zu buchen. In Linz gibt es nur noch wenige. In Wien ist auf den Bezirksämtern im Juni und Juli gar kein Termin mehr buchbar. ID Austria und Passanträge fallen jetzt vor der Urlaubszeit zusammen. Auf ORF-Anfrage heißt es vom Magistrat Wien, man könne am Vormittag ohne Termin vorbeikommen, zudem seien im Rathaus noch Termine frei. In Linz sind die ID Austria-Anträge zuletzt ebenfalls gestiegen. Ab August werde sich die Lage laut Magistrat wieder entspannen. Die Zahl der Passanträge gehe dann zurück. Wer ohne Termin erscheint, muss mit Wartezeiten rechnen. Zeit ist also ein Faktor bei der Erneuerung der ID Austria. Vorausplanen, das Stichwort. Denn ohne ID Austria ist so mancher Online-Dienst nicht nutzbar.
1: Israel und der Iran haben ihre gegenseitigen Angriffe vorerst eingestellt. Israels Regierungschef Netanyahu hat die Feuerpause in einer Videobotschaft bestätigt. Der Konflikt mit dem Iran und der Hisbollah-Miliz im Libanon sei damit aber noch nicht beendet, so Netanyahu. Beide Seiten haben die Feuerpause an eine Reihe von Bedingungen geknüpft. Nur einen Tag nach dem schweren Erdbeben auf den Philippinen mit mindestens 37 Toten hat es in der Nacht schon wieder ein Beben gegeben, diesmal auf Kuba. Und es war für die Gegend ungewöhnlich stark, berichtet Barbara Chandl.
3: Das Beben hatte eine Stärke von 6,1 und hat Teile der Karibikinsel sowie Regionen in Mexiko und im US-Bundesstaat Florida erschüttert. Das Epizentrum lag vor der Küste Kubas.
4: Wir sind oben im Büro gesessen und plötzlich hat sich der Tisch bewegt. Das ganze Gebäude hat gebebt und genau in diesem Moment ist Chaos ausgebrochen.
3: Erzählt ein Augenzeuge, die Menschen seien dann alle in Panik auf die Straße gelaufen. Berichte über größere Schäden oder Opfer gibt es noch nicht. Auch in Florida und auf der mexikanischen Halbinsel Yucatan waren die Erschütterungen zu spüren. Das Erdbeben ist für diese Region der Karibik sehr ungewöhnlich. Ein ähnlich starkes Beben habe es laut US-Seismologen in einem Umkreis von rund 320 Kilometern seit im Jahr 1880 nicht mehr gegeben.
1: Drogenfahnder in Chile haben einen Rekordfund gemacht. Versteckt in Holzlieferungen für Europa haben die Ermittler mehr als 100 Tonnen Drogen, überwiegend Kokain und Ketamin, entdeckt. Der geschätzte Verkaufswert auf dem europäischen Markt liegt laut Zollbehörde bei mehr als 7 Milliarden Euro. Soweit die Nachrichten mit Martina Kofler. Und jetzt noch das Wetter.
5: Regenschauer gibt es im Moment in Vorarlberg, im Außerfern und in Oberkärnten. Teilweise scheint aber auch die Sonne heute. Die größten Sonnenfenster haben wir im Burgenland. Am Nachmittag steigt dann in ganz Österreich die Wahrscheinlichkeit für Regenschauer und Gewitter. Und die können heute kräftig werden mit Starkregen und mit stürmischen Windböen. Temperaturen am Nachmittag zwischen 14 Grad im Bregenzer Wald und 30 Grad im Burgenland. Morgen, der Mittwoch, wird generell kühler und besonders von Vorarlberg bis Oberösterreich und Kärnten nass. So viel zum Wetter von Daniel Zeiglinger.
6: Es ist 9:04, das ist der Radio Burgenland Verkehrsservice. Bei uns im Burgenland kommen Sie derzeit ohne Probleme voran. Wir schauen nach Wien, 20 Minuten länger dauert es auf der Tangente Richtung Graz. Von hier Städten bis zum Handelskai und in der Westeinfahrt vom Umspannwerk bis unter St. Veit. Und noch Niederösterreich A2 Richtung Wien, die Abfahrt Industriezentrum Niederösterreich Süd ist bis Mittag für Arbeiten gesperrt. Ausweichen ist über die Abfahrt Wiener Neudorf möglich.
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6: Und in den Dienstagvormittag geht's mit ganz viel Musik. Wir nennen es
0: die 4 nach 9.
6: Genau, und da sind gleich mit dabei Sister Sledge aus den 70ern. In der besten Mischung dabei der beste Austropop von Kurt Ostbahn und Lieblingshits von Billy Ray Cyrus und den Texas Midnight Runners. 1, 2, 3, 4, 5 und 4. Schönen Vormittag am Dienstag.

Sister Sledge und eine Hymne, We Are Family, am Dienstagvormittag hier auf Radio Burgenland. Und jetzt die 80er und einfach mal träumen am Dienstag zwischen erster und zweiter Kaffeepause oder mitten in der Arbeit oder beim Einkaufen. Moody Blues jetzt auf Radio Burgenland.

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1: Mit Mario Kanitsch, schönen Vormittag. Die österreichische Gesundheitskasse und der Verband Cycling Austria starten ein kostenloses Coaching-Programm für Vereine. Ab sofort gibt es da gratis Schulungen zu Themen wie etwa Ernährung, Mentaltraining und Prävention. Das Ziel, die Gesundheit im Breitensport nachhaltig zu stärken. Die erste dieser Schulungen findet am 18. Juni statt. Das Hotel Nationalpark in Ilmitz wird für 8,5 Millionen Euro ausgebaut. Geplant sind 22 neue Zimmer, ein moderner Poolbereich und umfassende Klimaschutzmaßnahmen. Die Wirtschaftsagentur Burgenland unterstützt das Projekt mit 1,7 Millionen Euro. Die Fertigstellung ist für Anfang Juli geplant. Und in Nickelsdorf ist bereits alles angerichtet für das heurige Nova Rock Festival. Rund 220.000 Besucherinnen und Besucher werden da heuer erwartet. Die ersten Gäste reisen schon heute am späteren Nachmittag an. Ab morgen ist dann laut ABÖ und ÖAMTC vor allem auf der A4 Ostautobahn bei den Abfahrten Nickelsdorf und Mönchhof und auf der B10 mit mehr Verkehr und auch mit Verzögerungen zu rechnen. Bei uns geht es jetzt weiter mit den Wetteraussichten.
0: Jetzt noch Sonnenschein, aber schon am Nachmittag treffen dichte Wolken ein. Die bringen Regenschauer und Gewitter. Davor wird es nochmal richtig warm und schwül. 25 bis 30 Grad. Jetzt schon aktuell in Bernstein 21 Grad, in Lutzmannsburg 24 Grad und in Podersdorf sind es 21. Dann bringen die Regenschauer Abkühlung und morgen geht es wechselhaft weiter und spürbar kühler. Der Radio Burgenland Verkehrsservice um 9.31 Uhr. Bei uns im Burgenland kommen Sie ohne Probleme voran. In Wien A23 Südosttangente Richtung Graz, von Hirstetten bis zum Handelsquai ein Plus von 10 Minuten. Und Niederösterreich A2 Südautobahn Richtung Wien. Die Abfahrt Industriezentrum Niederösterreich Süd ist bis Mittag für Arbeiten gesperrt. Ausweichen können Sie über die Abfahrt Wiener Neudorf.
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0: Chris Norman gemeinsam mit Susi Grator hier auf Radio Burgenland. Stumbling In. Das ist der Dienstagvormittag und es ist einiges los, auch heute.
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0: Und auch morgen, da findet nämlich eine Naturpark-Rabauenwanderung in St. Martin an der Raab statt. Treffpunkt ist um 13.30 Uhr beim Gasthaus Pilz in St. Martin. Wenn Sie verreisen, ist es wichtig, dass Ihr Zuhause geschützt ist, welche Maßnahmen dafür sinnvoll sind. Dazu gibt es morgen einen Vortrag ab 18 Uhr in der Pfarrgasse in Eisenstadt. Und am Donnerstag wird es sportlich. Da findet ab 10 Uhr ein Benefizlauf zugunsten der Sozialeinrichtung Vamos und des Sozialfonds von Mittelschule, Polytechnikum und Gymnasium in Jennersdorf statt ab 10 Uhr.
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Herbert Grönemeyer auf Radio Burgenland, gefolgt von Elena Miles und Holly Johnson. Vorher noch ein großartiges Stück Musik aus einer Zeit, als es das Wort Entschleunigung noch nicht gegeben hat, aber eigentlich das schon Thema war. Wir reden und reden und reden und eigentlich reden wir nicht miteinander, sondern aneinander vorbei. The Sound of Silence, Simon & Garfunkel auf Radio Burgenland.

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2: Mit Martina Kofler im Studio. Neue geförderte Wohnungen soll jetzt ein Wohnbauprojekt bringen, das die Regierung trotz Spardrucks am Wochenende angekündigt hat. Maria Kern aus unserer Wirtschaftsredaktion. Wie ist das in Zeiten knapper Kassen denn möglich?
3: Da geht es nicht um frisches Geld, sondern um Mittel aus der Wohnbaumilliarde der früheren schwarz-grünen Regierung. Im Büro von Wohnbauminister Andreas Babler von der SPÖ heißt es, dass von den Bundesländern 700 Millionen Euro nicht abgeholt worden seien, weil die Förderkriterien Mängel aufweisen würden. Unsere Recherchen haben gezeigt, dass das Problem nicht ganz so groß sein dürfte. Zwei Bundesländer, konkret Wien und Oberösterreich, haben aber tatsächlich Probleme, die Förderkriterien zu erfüllen.
2: Heißt das, die Kriterien werden nun gelockert, damit in Wien und Oberösterreich mehr geförderte Wohnungen gebaut werden können?
3: Also Wohnbauminister Babler hat angekündigt, dass er die Förderkriterien, Zitat, verbessern wird, was wohl heißt, dass sie gelockert werden sollen. Damit ist anzunehmen, dass das dem Wohnbau in den zwei genannten Bundesländern hilft. Wie viele Wohnungen damit zusätzlich gebaut werden können, lässt sich derzeit aber nicht abschätzen.
2: Danke, Maria Kern. Am heutigen Tag der Miliz sind alle Soldatinnen und Soldaten des Bundesheeres aufgerufen, im Alltag ihre Uniform zu tragen, unabhängig, ob sie gerade Präsenzdienst leisten oder dem Milizstand angehören. Das Bundesheer will damit ein Zeichen setzen für die Bedeutung der Miliz und ihren Beitrag zur Sicherheit der Bevölkerung. Am Internationalen Strafgerichtshof in Den Haag ist Chefankläger Karim Khan nun offiziell suspendiert worden. Eine Mitarbeiterin seines Büros wirft ihm sexuelle Belästigung vor. Khan weist das zurück. Er hatte wegen der Vorwürfe schon vor einem Jahr sein Amt vorübergehend niedergelegt. Mittlerweile sind die Prognosen recht eindeutig. Das Wetterphänomen El Niño baut sich auf und es könnte heuer besonders stark ausfallen mit Dürren, Starkregen und mehr Hitzewellen.
4: Die Wahrscheinlichkeit für einen besonders starken El Niño liegt derzeit bei rund 30%, sagt Helge Gößling vom Alfred-Wegener-Institut. Wie stark ein El Niño-Ereignis ausfällt, entscheiden die Winde. Diese sind im Frühjahr noch sehr störanfällig, vergleichbar mit unserem wechselhaften Frühlingswetter. Im Sommer werden diese Windsysteme stabiler und die Prognosen verlässlicher. Klar ist, die zweite Zutat, die es für einen starken El Niño braucht, ist bereits vorhanden. Viel Wärme im tropischen Pazifik.
5: Und es ist eben auch so viel Wärme, dass es das Potenzial hat, ein wirklich starker oder sehr starker El Niño zu werden. Die Möglichkeit ist auf jeden Fall da.
4: Spürbar werden die Wettermuster eines El Niño vor allem in Regionen nahe des tropischen Pazifiks. In Europa wirkt El Niño nur indirekt. Etwa wenn dadurch Ernten vernichtet und diese Ernteausfälle dann weltweit spürbar werden.
2: Informationen von Julia Nagille waren das. Soweit die Nachrichten mit Martina Kofler. Zum Wetter.
6: Teils nass, teils sonnig sind die nächsten Stunden. Am längsten sehen wir die Sonne heute im Süden der Steiermark und im Burgenland. Die meisten Regenschauer gibt es im Moment in Vorarlberg. Am Nachmittag werden Schauer und Gewitter dann generell häufiger und kräftiger und breiten sich auf immer mehr Landesteile aus. Temperaturen am Nachmittag zwischen 14 Grad im Bregenzerwald und 30 Grad im Burgenland. Morgen, der Mittwoch, wird generell kühler. Besonders von Vorarlberg bis Oberösterreich und Oberkärnten regnet es. Nach Norden und Osten hin gibt es morgen nur da und dort Schauer. So viel zum Wetter von Daniel Zeinlinger.
7: Hier ist der Radio Burgenland Verkehrsservice. Es ist 10:04 und wir haben gute Nachrichten aus dem Burgenland. Bei uns kommen sie derzeit überall ohne Probleme voran. Wir schauen nach Niederösterreich. A1 Westautobahn Richtung Wien zwischen Böheimkirchen und St. Christophen ist nach einem Unfall der rechte Fahrstreifen gesperrt. Es geht aber ohne Verzögerungen weiter. Und A2 Richtung Wien, die Arbeiten in der Abfahrt Industriezentrum Niederösterreich Süd sind abgeschlossen. Hier ist die Sperre jetzt aufgehoben.
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7: Mit Peter Cornelius gleich. Und Ihre Lieblingshits jetzt aus den 80ern. A Good Heart. Ich wünsche einen feinen Dienstagvormittag.

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0: 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Rocco Granata war das eben. Und jetzt wird's blau bei uns. Himmelblau, Meerblau, Blitzblau wie griechische Fensterläden. Blau ist eine Farbe, die einfach gut tut. Schon beim Gedanken dran kommt ein bisschen Urlaubsfeeling auf. Eine Gartenreise zur Chelsea Flower Show hat unsere Kräuterexpertin Uschi Cecilic vor kurzem erlebt und Nicole Aigner davon vorgeschwärmt, vor allem von der Vielfalt an Natternköpfen aus aller Welt, die in London prächtigst gedeihen.
1: Der Madeira-Natternkopf, der hat diese blitzblauen zylindrischen Blüten und den haben wir sehr oft auch in Privatgärten in London gesehen. Der wird ungefähr 2 Meter hoch und wer solche Blüten und vor allem den Natternkopf liebt, der muss auch auf jeden Fall nach Madeira reisen, weil dort sind sogar 28 Arten von diesem Natternkopf zu Hause und es ist wirklich sehr beeindruckend.
2: Ist auf alle Fälle eine Reise wert. Auch die Kanaren übrigens, sehr empfehlenswert. Da gibt es eben diese Natternköpfe zuhauf, Uschi.
1: Wunderschön, in jedem Fall. Diese mediterranen und exotischen Natternköpfe, wenn man sie einmal verliebt hat, will man sie haben. Das kann ich bestätigen, aber bei uns wachsen die halt wirklich leider nur in Töpfen. Aber es gibt auch Gärtner und Gärtnerinnen, die sich auf Topfgärten spezialisiert haben. Schaut schön aus, wenn man die in der richtigen Größe und Farbe arrangiert, schaut das toll aus. Auch in einem kleinen Garten, in einem Hinterhof zum Beispiel. Und dort kann man die dann ruhig ziehen.
2: Also eher was für den Topf, aber nicht für den Kochtopf und auch nicht für die Hausapotheke.
1: Das ist jetzt ganz wichtig zu erwähnen. Das hat mir als Kräuterhexe ein bisschen leid getan. Diese Natternköpfe, die enthalten alle Alkaloide. Und deshalb gibt es heute zu dieser Pflanze auch kein Rezept. Allerdings früher hat man die Wurzeln und Blätter schon in Salben und Umschlägen bei Wunden und bei Prellungen verwendet. Aber ich bin der Meinung, da gibt es wirklich wirksamere Pflanzen. Und essbar ist überhaupt nicht. Aber für alle, die färben, zum Färben von Wolle kann man die Wurzeln verwenden. Die ergeben nämlich wirklich wunderschöne Rottöne.
0: Wer mehr erfahren mag, den Podcast gibt's auf soundorf.at.
3: Uschi, hoch zu Beat, auf Radio Burgenland.

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1: Mit Mario Kanitsch, schönen Vormittag. In Oberwart ist am Samstagabend ein 24-jähriger Mann verhaftet worden, nachdem er auf einem Supermarktparkplatz mit einer Schreckschusswaffe zweimal in die Luft geschossen haben soll. Der Mann flüchtete zunächst, konnte aber wenig später von der Polizei angehalten werden. Laut Polizei soll es davor zu einem Beziehungsstreit gekommen sein. Anlässlich des heutigen Hitzeaktionstages machen Arbeiterkammer und österreichische Gesundheitskasse auf das Thema Hitzeschutz aufmerksam. Hitze sei das größte klimabedingte Gesundheitsrisiko, so die ÖGK. Seitens der AK verweist man auf die Hitzeschutzverordnung, die ja seit Anfang des Jahres in Kraft ist. Sie verpflichtet Arbeitgeber, bei Arbeiten im Freien Maßnahmen zum Schutz gegen Hitze und UV-Strahlung zu setzen. Und trotz des Regens der letzten Wochen schlägt der Umweltdachverband Österreich Alarm. Österreichs Böden seien zu trocken, heißt es. Weil das Grundwasser vielerorts sinkt, fordert der Verband jetzt ein Umdenken. Wasser müsse durch den Schutz von Feuchtwiesen und Mooren dezentral in der Landschaft gehalten werden, so der Verband. Bei uns folgt jetzt der Blick auf das Wetter.
0: Da gibt es viel Sonnenschein heute noch, bevor Gewitter aufziehen. Das wird am Nachmittag der Fall sein. Bis dahin ist es noch richtig schwül. 25 bis 30 Grad erwarten wir. Jetzt hat es schon 26 Grad im Seewinkel in Andau. In Lutzmannsburg sind es auch 26, in Rechnitz 25, in Güssing 25 und auch in Jennersdorf 25 Grad. Dann kommen heute noch die Gewitter und auch am Abend und in der Nacht können noch kräftige Regenschauer und Gewitter durchziehen. Und die Temperaturen sinken über Nacht auf 17 bis 12 Grad. Morgen am Mittwoch deutlich kühler und weniger Sonne. Morgen 19 bis 23 Grad. Hier ist der Radio Burgenland Verkehrsservice um 10.32 Uhr. Derzeit ist es bei uns im Burgenland ruhig auf den Straßen. Wir schauen nach Niederösterreich. A1 Westautobahn Richtung Wien. Zwischen Böheimkirchen und St. Christophen ist nach einem Unfall der rechte Fahrstreifen gesperrt. Es geht aber hier ohne Verzögerungen vorbei.
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Wow. Eine Stimme, Whitney Houston am Dienstagvormittag auf Radio Burgenland. Ich finde ja, dass Umwege das Leben richtig spannend und interessant machen. Und ich glaube fast unser heutiger Mahlzeit Burgenland-Gast ebenfalls. Philipp Grobot aus Königsdorf. Er ist nicht auf direktem Wege Sternekoch geworden, sondern hat da ein paar Abzweigungen genommen und ist jetzt Koch im ersten Sterne-Restaurant in Königsdorf und im Südburgenland überhaupt. Gleich bei uns ab 11 in Mahlzeit Burgenland zu Gast mit einer spannenden Lebensgeschichte.

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1: Mit Martina Kofler im Studio. Europas größte Unternehmen verschärfen die Ungleichheit in der Gesellschaft. Das zeigt eine aktuelle Erhebung von Oxfam. Der Verband verschiedener Hilfs- und Entwicklungsorganisationen hat dazu Daten der 100 größten Unternehmen in Europa ausgewertet. Die Einzelheiten hat Paul Sihosch.
2: Männer verdienen knapp 11% mehr als Frauen. Das zeigen etwa Daten aus 2024 von der Hälfte der Top 100 Unternehmen. Den europaweit größten Unterschied gibt es laut Oxfam bei der Deutschen Bank. Da sind es 39%. Bei Unternehmen wie BMW oder DHL verdienen Frauen mehr als Männer. Auch das zeigt der Bericht der Organisation. Deutlich wird auch der Gehaltsunterschied zwischen Unternehmensführung und Beschäftigten. Chefs verdienen im Schnitt 78 Mal mehr. Dieser Unterschied müsse begrenzt werden, fordert Oxfam. Zudem soll die Lohntransparenzrichtlinie EU-weit rasch umgesetzt werden. Fast alle 100 Top-Unternehmen haben Daten zum CO2-Ausstoß bekannt gegeben. Insgesamt haben sich die Emissionen reduziert. Bei einzelnen sind sie aber gestiegen. Oxfam nennt hier Lufthansa oder ThyssenKrupp als Beispiele.
1: Jede Sekunde werden mehr als 3.200 Euro in Atomwaffen investiert. Das zeigt ein Bericht der internationalen Kampagne zur Abschaffung von Atomwaffen. Die neuen Atommächte haben im Vorjahr 19% mehr in Atomwaffenarsenale investiert als im Jahr davor. Russland hat demnach die meisten Atomwaffen, gefolgt von den USA und China. Nach einem folgenschweren Felssturz im oberösterreichischen Steyr vor 3 Jahren stehen seit heute 2 Männer vor Gericht. Ihnen wird fahrlässige Tötung vorgeworfen. Bei dem Felssturz im Februar 2023 kamen 2 Arbeiter ums Leben, wie Karin Zierlinger berichtet.
3: Eigentlich hätten die beiden späteren Opfer Hangsicherungsarbeiten durchführen sollen und sind mit dem Abtragen eines absturzgefährdeten Felsblocks beschäftigt gewesen. Am 8. Februar 2023 haben sich dann 3000 Kubikmeter Gestein gelöst und die Männer verschüttet. Angeklagt sind 2 etwa 60-Jährige. Einem wird von der Staatsanwaltschaft vorgeworfen, für die Sanierungsmaßnahmen eine nicht fachgerechte Methode gewählt zu haben. Der andere soll keine klare Planung der Abtragsmethoden verlangt haben, die es ermöglicht hätte, vor der Gefahrensituation zu warnen. Im Falle einer Verurteilung drohen den beiden bis zu 2 Jahre Haft. Zum Prozess sind auch viele Zeugen und ein Sachverständiger geladen. Ein Urteil wird für Freitag erwartet.
1: Die ohnehin angespannten Beziehungen zwischen den USA und China könnten sich weiter verschlechtern. Washington hat jetzt eine Reihe von chinesischen Großkonzernen als Unterstützer von Chinas Militär eingestuft. Auf der Liste stehen etwa der Online-Händler Alibaba, der Autobauer BYD und der Internetkonzern Baidu. Das sei eine Warnung an US-Unternehmen, keine Geschäfte mehr mit Firmen zu machen, die die nationale Sicherheit bedrohen, heißt es. Das waren die Nachrichten mit Martina Kofler. Zum Wetter.
4: Große Unterschiede heute beim Wetter. Kühl im Westen, warm und schwül im Osten und Süden. 15 Grad haben wir in Bregenz im Moment, 28 Grad in Lutzmannsburg im Mittelburgenland. Auch Sonne, Wolken und Schauer sind heute ganz unterschiedlich verteilt, wobei am Nachmittag die Wahrscheinlichkeit für kräftige Regenschauer und Gewitter in ganz Österreich steigen wird. Morgen, der Mittwoch, wird dann generell kühler mit 14 bis 22 Grad und besonders von Vorarlberg bis Oberösterreich und Kärnten regnet es morgen. Nach Norden und Osten hin gibt es nur da und dort Schauer und stellenweise auch ein bisschen Sonne. So viel zum Wetter von Daniel Zeindlinger.
5: Es ist 11:04, das ist der Radio Burgenland Verkehrsservice. Bei uns im Burgenland kommen Sie derzeit ohne Probleme voran. Wir schauen nach Niederösterreich. A1 West Autobahn Richtung Wien zwischen Böhamkirchen und St. Christophen ist nach einem Unfall der rechte Fahrstreifen gesperrt. Es geht aber derzeit ohne Verzögerungen weiter.
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5: In den Königsdorfer Bergen hat er einen Michelin-Stern erkocht und das, obwohl er ursprünglich gar nicht Koch werden wollte. Philipp Grobot ist heute bei uns in Mahlzeit Burgenland zu Gast. Hallo, herzlich willkommen.
7: Hallo, servus.
5: Um diese Zeit, vielleicht ungewohnt, sich 1,5 Stunden Zeit zu nehmen, um zu tratschen, um zu reden?
7: Mittagszeit ist normal Kochzeit für die Kinder, aber für Radio Burgenland macht man das gerne.
5: Das ist schon mal der richtige Einstieg. Zahlt sich jedenfalls aus. Freuen Sie sich auf eine spannende Lebensgeschichte mit vielen Umwegen und Erkenntnissen. Ich bin Thomas Hochwarter. Mahlzeit.

0: Radio Burgenland am Dienstagmittag. Mahlzeit Burgenland. Schön, wenn ein Koch bei uns zu Gast ist und noch dazu ein so guter. Philipp Grobot heute bei uns, aufgewachsen in Grottendorf, das ist bei Güssing oder gehört eigentlich zu Güssing dazu. Dann hat der L. Pinkerfeld für Elektrotechnik absolviert, erfolgreich mit Matura, Jus-Studium und dann Gerichtsjahr in Güssing und dann geht es nicht weiter irgendwo in einer Kanzlei, sondern der große Bruch. Du wirst Praktikant in der Küche bei einem Haubenkoch für 1200 Euro.
1: 1150.
0: Ah, nicht viel besser oder sogar noch weniger. Wieso dieser Bruch?
1: Die Sache war einfach die, dass ich habe schon in meiner Jugend irgendwie den Drang verspürt, was Kreatives, Handwerkliches zu machen. Und wie ich dann mit der ganzen Ausbildung fertig war, habe ich mir gedacht, ich möchte halt mit 40 nicht in der Kanzlei sitzen und mir denken, ich hätte es nicht probiert. Und ich hab's probiert und es ist gut gegangen. Ich möchte eigentlich nichts anderes machen mehr. Ja.
0: Aber warum hast du das Studium vorher fertig gemacht? Warum bist du da nicht? War das, um quasi so eine kleine Sicherheit zu haben, einen doppelten Boden, falls es nicht klappt mit der Selbstständigkeit oder mit dem Traum?
1: Ja, das ist sicher richtig. Und Punkt 2 haben wir alle Eltern und wir wissen, was die uns raten. Nicht? Macht es fertig und dann könnt ihr machen, was wollt.
0: Gerne mal was Gescheites und dann kommt
1: genau, ja.
0: War das schwierig, den Eltern zu erklären, dass du nach dem Studium jetzt doch nicht oder nach dem Gerichtsjahr jetzt doch nicht irgendwo erfolgreicher, gut verdienender Anwalt wirst, sondern dich ins Ungewisse bewegst?
1: Nein, eigentlich gar nicht. Die Enterbung habe ich dann nicht gleich mal am Tisch liegen gehabt. Und,
0: juristisch bekämpft, nein, hoffentlich.
1: Ich kann mich noch gut erinnern, meine Großmutter ist leider schon verstorben, aber die hat immer gesagt, dann, wie ich schon gekocht habe, darf es dir nicht besser gehen, wenn du in der Kanzlei arbeiten könntest.
0: Wirklich?
1: So musst du einfach jeden Tag in der Küche stehen und hart arbeiten. Aber das hat gepasst. Also ich möchte halt nichts anderes machen. Ja.
0: Hast du gezweifelt am Anfang, als du da als Praktikant in der Küche gestanden bist?
1: Eigentlich nie. Eigentlich nie, weil immer was passiert ist in der Küche. Es ist ja dann am Ende des Tages was am Tisch gekommen, was andere Leute gegessen haben. Und in der Kanzlei war es eigentlich so, jetzt ohne da jetzt bösen Funken zu streuen, dass man eigentlich nur Papier produziert hat und ja, am Ende des Tages hat man Papier produziert und als Koch hat man Essen produziert, das jemand gegessen hat.
0: Man hat gesehen, was man gemacht hat in dieser Arbeit. Das ist eigentlich etwas, wovon ganz viele Menschen träumen, nämlich das, was man will, auch zu machen, seine Träume zu leben. Viele sagen dann so ein bisschen als Trost, irgendwie, das mache ich dann in der Pension, oder? Dann habe ich Zeit, dann traue ich mich. Wie schafft man es, diesen Mut aufzubringen, da auch wirklich diesen Traum jetzt zu leben?
1: Ich glaube, wenn man wirklich daran glaubt, dass man das machen will, dann schafft man das. Ja. Und man muss da einfach dranbleiben. Ja. Mit Hindernisse gibt es viele im Leben. Ja. Wurscht, ob das Krankheit ist oder finanzielle Probleme. Aber ich glaube, selbst da, wenn man, ich glaube, wenn man will, dann schafft man das. Wirklich. Man muss nur dran glauben.
0: Braucht man vielleicht auch einmal ein bisschen einen hohen Druck, einen innerlichen Druck, wo man sagt, jetzt das muss jetzt sein, sonst werde ich nicht glücklich.
1: Ja, sicher, definitiv, definitiv und dann kann der Weg eigentlich gar nicht zu schwer sein, also man schafft es.
0: Wir bitten ja unsere Mahlzeitgäste, uns immer auch ihr Lebensmotto zu schicken und du hast uns geschickt, es ist nicht wichtig, dass man im Leben alles richtig macht, wichtig ist, dass man Träume hat, Träume, um die es sich lohnt zu kämpfen.
1: Genau.

0: Radio Burgenland am Dienstagmittag, Mahlzeit Burgenland. Heute bei uns zu Gast der Haubenkoch Philipp Grobotz aus den Königsdorfer Bergen. Du kochst nicht nur in deinem Lokal am Marbach, du hast auf dem Weg dorthin ganz viel anderes gemacht. Du hast Kartoffeln geschält in New York und Kalifornien. Also du bist nicht sofort natürlich ins Kochen eingestiegen, sondern wirklich als kleiner Praktikant in der Küche. Warum die Erfahrung so fernab dieser Heimat, unserer Heimat?
1: Andere Kulturen kennenzulernen schadet grundsätzlich nie. Das ist immer so der Weitblick, wie machen andere die Dinge, was kann man vielleicht selber adaptieren, besser machen. Ich war jetzt auch erst vor 2 Wochen in der Schweiz auf ein Praktikum. Da haben viele Stammgäste auch gesagt, wieso gehst du jetzt da wo kochen hin? Ja, das ist Scheuklappen auf und einfach den Weitblick für was Neues.
0: Warum nicht Wien? Warum unbedingt Kalifornien?
1: Wien hatten wir schon.
0: wie ist denn das gewesen, als du dann angeboten bekommen hast, in Kalifornien zu bleiben?
1: Schwierig. Eine der schwierigsten Entscheidungen in meinem Leben. Definitiv. Weil wann weiß man, dass man genug gelernt oder genug gesehen hat, oder wann weiß man, dass man besser wieder in die Heimat zurückgeht? Ganz, ganz schwierig. Ja.
0: Das war der Punkt, wo du gemerkt hast, jetzt bist du auch bereit, was Eigenes aufzumachen?
1: Jetzt im Nachhinein, ob man für das jemals bereit ist, ist eine gute Frage. Ja, aber ich habe es mir einfach eingebildet, dass es jetzt soweit ist, ja.
0: Nachhaltigkeit ist ein großes Schlagwort, das uns immer wieder begleitet im Alltag. Es gibt, glaube ich, mittlerweile gefühlt nichts mehr, was nicht nachhaltig ist. Bei euch wird es auf eine ganz spezielle Art und Weise gelebt. Wie? Darüber sprechen wir dann gleich hier im Mahlzeit Burgenland.

0: Radio Burgenland am Dienstagmittag, Mahlzeit mit Philipp Grobot. Heute bei uns zu Gast Haubenkoch aus dem Bezirk Jennersdorf, aus Königsdorf. Verantwortung beim Kochen, das ist nicht nur ein Schlagwort für euch, nicht nur eine Schlagzeile, aber Verantwortung ist jetzt größer, als man vielleicht in dem ersten Moment denken könnte. Also Verantwortung nicht nur dafür, dass das, was ihr serviert, auch den Gästen schmeckt, sondern ihr denkt da auch quasi an alle rundherum, an alle Lebewesen, an die Umwelt rundherum. Kann man das so zusammenfassen?
1: Ja, kann man zusammenfassen. Wir bauen ja selber viel an. Wir haben ja auch Hühner, Bienen und Ziegen, versuchen da möglichst viele Produkte aus der eigenen Landwirtschaft zu verkochen, zu benutzen, und haben natürlich so rund um das Lafnitztal sehr gute Produzenten gefunden.
0: Jetzt gibt es viele Menschen, die auch nicht mehr Fleisch essen oder nicht mit ruhigem Gewissen Fleisch essen, wenn man die Bilder kennt, wie Tiere gehalten werden, wie sie zum Schlachthof geführt werden. Braucht man auf der Autobahn mal so einen Tiertransporter überholen und sich überlegen, was da gerade in den armen Viechern vorgeht. Welche Möglichkeiten gibt es denn da auszuweichen?
1: Ja, auszuweichen. Wir versuchen sehr viel mit Wild zu arbeiten. Man sagt, Wild ist grundsätzlich ja sehr natürliche Sache, wächst in der Natur auf, lebt in der Natur, isst das, was es gern essen möchte, und wird dann von respektvollen und hegenden Jäger erlegt. Ne?
0: Wie schaut es denn aus mit der Kreislaufwirtschaft? Ihr habt gerade gesagt, ihr habt Hühner selber und glaub Ziegen auch. Kann man ein Lokal mit Kreislaufwirtschaft führen tatsächlich?
1: In unserer Größe ist es annähernd möglich, weil wir haben ja nur 4 Tische, also 16 Sitzplätze knapp, also plus minus. Da hilft dann diese Größe schon sehr. Also dann die paar Hühner, die wir haben, die so viel Eier, das geht sich immer aus. Milch und Käseprodukte oder Milchprodukte von den Ziegen, das wird auch verarbeitet und reicht auch komplett. Also wir sind ja kein Hochleistungsziegenbetrieb, ja. Und das Fleisch von Kitzen genauso. Also das geht aber wirklich nur, weil wir so klar sind. Nicht? Also wir verarbeiten ganze Rehe, ganze Ziegen, und das können wir uns leisten. Ein großer Betrieb mit weitaus mehr Sitzplätzen, der wäre wahrscheinlich das Fleisch in ein, zwei Wochen aufgebraucht. Ne?
0: Ist jetzt ein bisschen eine Insel der Seligen, kann man das auch vielleicht ein bisschen zynisch auch sagen, oder?
1: Ja, aber ist ein schöner Begriff, ja, definitiv, ja.
0: Wovon sicher genug gibt, sind Brennnesseln, nehme ich mal an, Königsdorf und Umgebung.
1: Oh, deswegen haben wir die Tortelloni ja extra mit Brennnessel gemacht. Ja.
0: Wir gehen gleich in die Mahlzeitküche.

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0: Christina Stürmer auf Radio Burgenland. 11.30 Uhr, die Radio Burgenland Schlagzeilen.
1: Mit Mario Kanitsch, schönen Vormittag. Die österreichische Gesundheitskasse und der Verband Cycling Austria starten ein kostenloses Coaching-Programm für Vereine. Ab sofort gibt es da gratis Schulungen zu Themen wie etwa Ernährung, Mentaltraining und Prävention. Das Ziel, die Gesundheit im Breitensport nachhaltig zu stärken. Die erste Schulung startet am 18. Juni. Das Hotel Nationalpark in Ilmitz wird für 8,5 Millionen Euro ausgebaut. Geplant sind da 22 neue Zimmer, ein moderner Poolbereich und umfassende Klimaschutzmaßnahmen. Die Wirtschaftsagentur Burgenland unterstützt dieses Projekt mit 1,7 Millionen Euro. Fertigstellung ist für Anfang Juli geplant. Und in Nickelsdorf ist bekanntlich alles angerichtet für das Novarock Festival. Rund 220.000 Besucherinnen und Besucher werden da heuer erwartet. Die ersten Gäste reisen schon heute am späteren Nachmittag an. Und ab morgen ist dann laut ABÖ vor allem auf der A4 Ostautobahn, aber auch auf der B10 mit mehr Verkehr und mit Verzögerungen zu rechnen. Bei uns geht es jetzt weiter mit den Wetteraussichten.
0: Wenn es da ein bisschen regnet in Nickelsdorf, so Gatsch, ist kein Problem beim Novarock, oder?
1: Gummistiefel, ganz wichtig.
0: Ja, oder einfach ein Gatschupfen, oder?
1: Gedacht.
0: Das macht man ganz gerne beim Festival. Das könnte heute der Fall sein. Es ziehen nämlich ein paar Schauer und Gewitter übers Burgenland. Es kann aber vereinzelt auch richtig kräftig regnen und schütten. Temperaturen vor dem Regen 25 bis 30 Grad. Jetzt schon 27 aktuell in Andau, in Hornstein 25, in Mattersburg 26, in Rechnitz 26 und in Güssing und Jennersdorf ebenfalls 26 Grad. Heute Nacht ziehen noch ein paar kräftige Regenschauer und Gewitter durch, aber ab Mitternacht wird es dann im gesamten Burgenland wieder trocken. 17 bis 12 Grad die tiefsten Temperaturen heute Nacht und morgen Mittwoch kühler und deutlich weniger Sonne, nur mehr 19 bis 23 Grad. Hier ist der Radio Burgenland Verkehrsservice um 11.32 Uhr. Bei uns im Burgenland haben Sie freie Fahrt. Wir schauen nach Niederösterreich. A4 Ostautobahn Richtung Wien auf Höhe Raststation Göttlesbrunn ist nach einem Unfall die Überholspur blockiert. Hier liegen Teile auf der Fahrbahn. Fahren Sie bitte vorsichtig. Und A1 Westautobahn Richtung Wien zwischen Böheimkirchen und St. Christophen ist nach einem Unfall nach wie vor der rechte Fahrstreifen gesperrt. Es geht derzeit aber ohne Verzögerungen weiter.
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0: Rod Stewart auf Radio Burgenland am Dienstagmittag. Ausgezeichnet mit einem Michelin-Stern. Philipp Grobot, Sternekoch aus Grottendorf geboren, aber jetzt in Königsdorf zu Hause und betreibt dort sein Lokal am Marbach. Heute bei uns zu Gast in der Mahlzeit Burgenland Küche gibt es heute was eigentlich Einfaches aus dem Garten. Also zumindest die Zutaten findet man einfach.
1: Ist auch einfach, ja. Tortellone mit Brennnesseln.
0: Gibt es da irgendwas, was man beim Zubereiten ganz speziell können oder wissen muss? Gibt es irgendeinen Kniff bei diesem Rezept?
1: Ein bisschen Handwerk, um die Pasta zu formen, aber sonst ist alles easy.
0: Zur Not kann ich auch gekaufte Pasta nehmen, oder ist das...
1: Dann kannst du gleich alles kaufen.
0: Okay, das Rezept, wenn Sie es probieren wollen, gibt es online auf burgenland.orf.at. Wie würdest du deine kulinarische Handschrift mit wenigen Sätzen beschreiben?
1: Schmackhaft und gutes Handwerk, würde ich sagen.
0: Wie lange hat es gedauert, das Handwerk tatsächlich auch zu lernen?
1: Man lernt immer noch.
0: Man lernt immer noch und man lebt immer noch. Jetzt kommen wir zu einem ernsteren Thema, warum du selber von dir sagst, es ist eigentlich ein Wunder, dass ich noch lebe. Darüber werden wir gleich sprechen. Hello.

0: Roxette auf Radio Burgenland. Philipp Grobot, Sternekoch aus Königsdorf, ist heute bei uns zu Gast. Du sagst, es ist ein Wunder, dass ich noch lebe. Ich weiß, das Thema ist ein schwieriges heutzutage und wenn man irgendwie eine Gesellschaft nicht aufbringen möchte, sollte man vielleicht Politik und Corona außen vor lassen. Aber ich glaube, wir müssen jetzt nochmal über Corona sprechen. Die hat nämlich richtig schlimm erwischt und die Frage ist jetzt nicht, was du durchgemacht hast, sondern wie das dein Leben geändert hat.
1: Ja, das ist wirklich eine alte Geschichte schon mittlerweile, aber man wird immer darauf angesprochen. Man wird ein bisschen nachdenklicher im Alltag. Und vielleicht, wenn ich darf, da ganz eine kurze Geschichte, weil gestern war ja diese Convention in Graz, Rolling Pin Convention, ohne jetzt Werbung zu machen. Aber wir haben ja gehört, dass den Johann Lafer ja recht großer Fernsehkoch, ne, auch ein Steirer, recht schwer erwischt hat und der ist für sein Lebenswerk ausgezeichnet worden. Und der hat dort gesprochen über sein Leben und die Krankheit, dass dort haben über 100 Köche geweint. Ja. Und ich glaube, man wird einfach bewusster und nachdenklicher.
0: Was war das Bewegende bei diesen Schilderungen?
1: Er hat erzählt, dass er da mit weiß ich nicht, 80 Mark damals von Graz nach Berlin gefahren ist und weil er einfach auch kein Geld gehabt hat und kein Telefon, hat er nur einmal im Monat seine Eltern angerufen, um zu sagen, wie es ihm geht. Und die haben gesagt, das ist kompletter Schwachsinn, was du da machst in Berlin. Komm wieder heim. Und dann irgendwann, wie er da irgendwo in einem Restaurant gestanden ist und die einen Werbefilm gedreht haben, haben seine Eltern eben quasi irgendwo rechts hinten Ecken Erdbeerputzen gesehen und dann haben sie plötzlich gewusst, hey, der kann ja was und der macht ja da draußen wirklich was. Ja.
0: Als du Corona hattest, bist du im Koma gelegen, ziemlich lang sogar?
1: Ja, knapp 3 Wochen. Ja.
0: Währenddessen hat deine Frau erfahren, dass sie zum zweiten Mal schwanger ist.
1: Richtig.
0: Ihr habt eine dritte Haube für euer Restaurant damals in Litzelsdorf bekommen. Wie war das, als du dann wieder quasi aufgewacht bist oder zurück ins Leben geholt wurdest? Also aufgewacht, das klingt so harmlos, es war ja ein wirklicher Kampf. Was waren so deine, was hast du mitgenommen oder was hast du gemerkt, was hast du mitbekommen unterbewusst?
1: Ja, man kann sich das wirklich gar nicht, also wenn man es nicht erlebt hat, nicht vorstellen und es ist ja wirklich schwer zu beschreiben, weil du wachst ja auf und weißt ja nicht, wo du bist und was passiert ist. Nicht? Ich habe damals diese Beatmung da am Hals gehabt und du kannst nicht reden. Habe einen Haufen Schläuche quasi aus mir heraus stecken gehabt und man weiß ja wirklich nicht, was passiert ist, bis der dann irgendwie mal irgendwann was erklärt. Nicht? Und du kannst nicht aufstehen und
0: sprechen wieder
1: null.
0: Lernen müssen, oder?
1: Sprechen war lange Zeit, es war überhaupt das Schlucken. Schlucken, sprechen und auch der Geschmack war ja lange Zeit ein Problem. Das
0: Schlimmste, ne? Für den Koch natürlich,
1: wenn Geschmack. Ja, das war wirklich, das war, also gerade so Senf hat eher seifig geschmeckt zum Beispiel. Mhm. Also das war lange Zeit ein Problem, ja.
0: Was würdest du meinen, hast du seit damals anders oder machst du anders seit davor?
1: Das ist wirklich schwierig, weil du weißt, wie das ist, es kommt ja so viel in Vergessenheit, ja, und wenn man es nicht tagtäglich irgendwie sieht und das tagtäglich sich irgendwie in Erinnerung ruft, aber es ist schwierig, es ist wirklich schwierig.
0: Wenn ich das sagen darf, du siehst tagtäglich die Narben von Corona.
1: Ja, das stimmt leider, ich habe immer noch so am Kehlkopf eine Narbe, das ist vielleicht nicht schlecht, wenn man das so jeden Tag, und wenn es nur eine kleine Narbe ist, das sieht und das wieder in Erinnerung ruft. Gibt es?

0: Bei uns wird heute auf höchstem Niveau gekocht und vor allem getratscht. Philipp Grobot aus Königsdorf, Michelin-Stern ausgezeichneter Koch bei uns in Malzeitburgen ganz zu Gast. Was dich auszeichnet, ist auch ein ganz großer Wissensdurst. Was Neues lernen, das treibt dich irgendwie an, oder? Warum ist das bei dir so? Warum sagst du nicht mehr, das reicht einmal, das habe ich mal genug gelernt.
1: Ja, ist echt spannend, weil als Schüler war ich jetzt nicht unbedingt der Beste. Aber ich finde einfach, wenn man sich für etwas interessiert, dann lernt man leichter. Und ab irgendeinem Zeitpunkt im Leben habe ich mich einfach für die Dinge zum Interessieren begonnen und ja, da hat man es einfach leichter aufgenommen. Ja.
0: Ich finde ja, dass es auch fast nichts gibt, wo es nicht irgendwo einen interessanten Punkt gibt, wo man irgendwas finden kann, was einen interessieren kann.
1: Ja, stimmt. Man muss nur offen sein für vieles. Mhm.
0: Die Imkerei war so ein Gebiet, das dich zu Neuem und zum Lernen geführt hat. Was hast du von Bienen gelernt oder über Bienen?
1: Über Bienen habe ich viel gelernt in der Schule in Waadt und von den Bienen, das sind sehr viele Ähnlichkeiten mit dem Kochberuf, weil man kriegt so ein bisschen das Auge für das, was wächst und was blüht.
0: Ja. Man muss wissen, welche Pflanzen gerade blühen.
1: Genau. Also ich habe sicher mit bis ich 35 war, man hat so gewusst, okay, der Apfel blüht und irgendwann ist ein Apfel drauf. Aber jetzt weiß man es ganz genau, einfach die Abfolge, wo man dann auch Honig ernten kann. Mit Apfelblüte, dann Raps, Akazie, so wie jetzt Wald und Linde, ganz spannend, ja.
0: Also du bist jetzt auch Imker, ausgebildeter Imker, hast ein Kochbuch geschrieben, wo die Bienen oder die Produkte der Bienen im Mittelpunkt stehen, Honigliebe heißt das, mit selbst kreierten Rezepten. Wie kann man selber Rezepte kreieren? Wie geht das? Wie überlegt man sich ein Rezept?
1: Das ist spannend, weil unsere Gäste haben das gerade in den letzten Wochen immer wieder gefragt, wie man einfach auf die Gerichte kommt oder so. Handwerk. Du hast ein gewisses Repertoire, jeder Tischler, jeder Handwerker hat ein gewisses Repertoire an Techniken. So haben wir das einfach auch gelernt und man leitet einfach ab oder denkt ein bisschen in eine andere Richtung und schon hat man was Neues.
0: Ist da schon mal was richtig schief gegangen beim Ausprobieren?
1: Ja, durchaus. Macarons sind so ein Thema.
0: Okay. Sonst in der Nobelgastronomie spielt ja Honig keine so große Rolle, oder? Oder bin ich da falsch informiert?
1: Vielleicht immer mehr. Also natürlich in süßen Rezepten, als auch in pikanten, in Marinaden, also so Vinaigrettes, also Salatdressings kommt sehr oft vor, immer noch. Aber ich glaube, das wird immer mehr, weil einfach so viele Geschmäcker sind. Also Honig ist ja nicht Honig. Also erstens schmeckt er jedes Jahr anders und dann hat man die verschiedensten Blüten, die schmecken ja auch anders.

0: Die Penzinger Kirche ist ein markanter Blickpunkt an der westlichen Stadteinfahrt. Die Gründung geht auf das Jahr 1267 zurück. Ihre jetzige Gestalt erhielt sie unter Maria Theresia. Die Kaiserin beauftragte den Hofarchitekten Matthias Gerl mit dem Umbau. Aus dieser Zeit stammen auch die Fresken, die Szenen aus dem Leben von Jesus und Maria darstellen. Das Hochaltarbild aus der Maulbertschule zeigt den Pilgerheiligen und Kirchenpatron Jakobus vor dem Hintergrund der Stadt Wien. Die beiden Seitenaltäre kamen erst im Biedermeier dazu. Das prächtige Orgelgehäuse mit heiligen Figuren ist mit 1776 datiert. In Wien einmalig ist die mittelalterliche Lichtsäule vor der Kirche. Die markante Totenleuchte trägt ein spätgotisches Kreuzigungsrelief.
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2: Willkommen zum Mittagsjournal. Das sind unsere Themen. Die Parteien- und Clubförderung wird die kommenden 2 Jahre nicht erhöht. Änderungen soll es bei der Förderung von Photovoltaikanlagen geben. Und nicht alle Fans der Fußball-WM werden in die USA reisen können. Zum Mittagsjournal begrüßt sie Cornelia Krebs. Nach einigem Hin und Her hat sich die Bundesregierung jetzt doch entschlossen, auch die Parteienförderung in die Konsolidierung des Budgets einzubeziehen. Sprich, es wird auch hier gespart. Die Gelder für die Parteien werden in den beiden kommenden Jahren nicht erhöht, wie das Kanzleramt in einer dürren Aussendung mitteilt. Stefan Kappacher.
3: In einem Spitzengespräch heute Vormittag ist offenbar die Notbremse gezogen worden, nachdem tagelang im Raum stand, dass bei allen geplanten Kürzungen im Budget die Parteienförderung erhöht werden soll, haben sich ÖVP, SPÖ und NEOS darauf geeinigt, die Gelder einzufrieren auf allen Ebenen. Die Parteien-, Club- und Akademieförderungen werden in den kommenden beiden Jahren nicht erhöht. In Zeiten, in denen alle einen Beitrag leisten müssen, tragen auch die Parteien zur Budgetkonsolidierung bei. Diese 2 Sätze hat der Bundeskanzler ausschicken lassen. Druck gemacht dafür haben in der Koalition die NEOS, aber ausschlaggebend dürfte gewesen sein, dass die reichweitenstarke Kronenzeitung schon den 2. Tag hintereinander das Blatt mit dem Thema aufgemacht hat. Der Titel heute war: Wie die Parteien jetzt abkassieren.
2: Bei der Förderung von Photovoltaikanlagen soll sich einiges ändern. Das sehen zumindest die Pläne von Wirtschaftsminister Wolfgang Hartmannsdorfer von der ÖVP vor. 70 Millionen Euro sind heuer im Fördertopf. Niklas Nerch aus unserer Innenpolitikredaktion. Künftig soll eine sogenannte Made-in-Europe-Pflicht für bestimmte Teile kommen. Was bedeutet das denn genau?
4: Fördergeld soll es in Zukunft nur geben, wenn bestimmte Komponenten der PV-Anlage aus Europa kommen, also Made in Europe sind. Konkret geht es da um den Wechselrichter. Wirtschaftsminister Hartmannsdorfer will so europäische Unternehmen stärken gegenüber der Konkurrenz, vor allem aus China. Derzeit gibt es einen Bonus für Made in Europe zusätzlich zur eigentlichen PV-Förderung und aus diesem Bonus soll nun also eine Pflicht werden.
2: Die 2. Änderung betrifft den Speicher. Was ist denn hier geplant?
4: Geld aus dem Fördertopf soll es auch nur geben, wenn bei der PV-Anlage zusätzlich ein Speicher, eine Batterie dabei ist. Dadurch sollen die Netze entlastet werden. Das ist die Idee dahinter. Beschlossene Sache ist das Ganze noch nicht. Auch ab wann die Änderungen gelten sollen, ist noch unklar. Die Koalitionspartner SPÖ und NEOS müssen noch zustimmen. Die Verhandlungen dazu starten aber erst.
2: Danke, Niklas Lercher. Wenn am Donnerstag die Fußball-Weltmeisterschaft beginnt, werden bei weitem nicht alle Fans, die das gerne möchten, zu den Spielen kommen können. Vor allem wegen der hohen Ticketpreise. Gegen einzelne Länder gibt es auch offizielle Einreisesperren der USA. Politisch wird es also eine heikle WM. Markus Müller berichtet.
5: Dass keine Fans aus dem Iran in die USA fliegen können, ist naheliegend. Die beiden Länder befinden sich faktisch im Krieg. Die Mannschaft selbst kommt nur an den Spieltagen ins Land. Das Quartier hat das iranische Team in Mexiko. Auch für Fans aus Haiti heißt es, zu Hause bleiben. Es gilt eine Einreisesperre. Und gegen mehrere afrikanische Staaten hat die US-Regierung Beschränkungen eingeführt, etwa für Senegal und die Elfenbeinküste. Einem Mann aus Somalia wurde vor wenigen Tagen die Einreise verweigert, obwohl die FIFA ihn als Schiedsrichter nominiert hat. Und viele Fans aus Lateinamerika haben Sorge wegen Razzien durch die Ausländerpolizei ICE. Das Weiße Haus hat angekündigt, dass ICE auch im Umfeld der Stadien tätig sein wird.
2: Zum Schluss noch eine Meldung aus der Kultur. Der Lern- und Gedenkort Schloss Hartheim in Oberösterreich wird mit dem Österreichischen Museumspreis 2026 ausgezeichnet. Die höchste Auszeichnung für Museen in Österreich wird auf Empfehlung des Museumsbeirats des Kulturministeriums verliehen und ist mit 20.000 Euro dotiert. Das war das Mittagsjournal mit Cornelia Krebs. Zum Wetter.
6: Eine Kaltfront bringt uns heute von Nordwesten her einige Regenschauer und Gewitter. Einzelne gibt es derzeit zum Beispiel in Nordtirol. Am Nachmittag und Abend erreichen die Schauer und Gewitter dann auch den Osten und Süden Österreichs. Und stellenweise kann es intensiv regnen und auch starke bis stürmische Böen geben. Die Temperaturen, die sind heute sehr unterschiedlich. In den Landeshauptstädten messen wir im Moment in der Wiener Innenstadt und Eisenstadt 26 Grad, in St. Pölten und Linz 24, in Salzburg und Innsbruck 18 Grad, in Bregenz nur 15, in Graz 26 und in Klagenfurt 20 Grad. Und bis zu 30 Grad werden es heute noch im Osten. Morgen gehen die Temperaturen dann auch hier zurück. Außerdem müssen wir im Großteil des Landes immer wieder mit Regen rechnen. Teilweise wird es auch schütten. Die größten Regenmengen kommen morgen in Osttirol, Salzburg, in Oberkärnten und in der Obersteiermark zusammen. Hier sind sogar kleinräumige Überflutungen möglich. Nur wenig regnen wird es morgen tagsüber im Osten. So viel zum Wetter von Nathalie Auer.
7: Es ist 6:06. Das ist der Radio Burgenland Verkehrsservice. Bei uns im Burgenland geht es ohne Probleme voran. Wir schauen nach Niederösterreich. A4 Ostautobahn Richtung Wien auf Höhe Raststation Göttesbrunn ist nach einem Unfall die rechte Fahrspur blockiert. Und A21 Wiener Außenring Autobahn Richtung St. Pölten. Im Baustellenbereich bei Brunn ist die zweite Fahrspur nach einem Unfall mit einem LKW und mit einem PKW blockiert.
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7: Am Dienstagmittag, normalerweise um diese Uhrzeit, hat er nicht gar so viel Zeit, um mit uns zu plaudern. Heute geht das ganz gut. Bei uns zu Gast Philipp Grobotz aus Königsdorf, Haubenkoch aus Königsdorf, ursprünglich als Jurist begonnen. Kurz nach 12 sind Philipp beim Essen oder beim Kochen. Mit welcher Zutat kochst du jetzt gerade ganz gern aktuell?
8: Brennnessel. Erdbeeren. Brennnessel sowieso auch, ja.
7: Jetzt hören gerade ganz viele Menschen zu, die sich schon gemeldet haben. Und gerade von der Schule nach Hause gekommen?
8: Die beiden Kinder, Jakob und Tobias.
7: Ganz schöne Grüße aus dem Radio jetzt. Die Frau muss nicht nach Hause kommen, die arbeitet nämlich quasi ums Eck. Wie das ist und wie ihr voneinander profitieren könnt, darüber sprechen wir gleich. Mahlzeit!

0: Hier ist Radio Burgenland. Dienstagmittag, Philipp Grobot ist nach wie vor bei uns zu Gast. Das Interessante ist, wenn man zusammenarbeitet und zusammenlebt, also das ist manchmal nicht immer gar so leicht. Deine Frau, die arbeitet quasi ums Eck, aber in einem ganz anderen Bereich. Die ist Tierärztin.
1: Die ist Tierärztin, genau, und hat gleich neben dem Restaurant die Ordination.
0: Gibt es was Verbindendes zwischen den beiden Welten, zwischen Tiermedizin und Kulinarik?
1: Wenn dann nur etwas Bösartiges, man kann sich das jetzt eh ganz leicht denken, aber sonst nicht viel, ja.
0: bist nicht nur Koch, sondern eigentlich auch Biobauer?
1: Ja, genau.
0: Wie funktioniert das so, das Hin- und Her-Switchen zwischen Stall und Küche, sage ich jetzt mal?
1: Spannend. Es gibt immer was zu tun. Wir wohnen ja gleich, also das ist ein Haus und da verbindet uns quasi die Brandschutztür zwischen Restaurant und Wohnhaus, und rundherum ist Landwirtschaft. Also es wird uns nie fad. Ja.
0: Das ist jetzt positiv formuliert, es wird dir nie fad oder euch nie fad. Aber wünscht man sich vielleicht auch manchmal auch genau, dass man genau das hat, dass man mal fad ist, wenn man mal zusperren kann und sagen, jetzt bin ich zu Hause, aber ihr seid ja nie. Ihr seid ja zu Hause und Arbeit ist ja dann quasi eines, oder?
1: Das muss man wirklich lernen. Also an dem arbeiten wir jetzt, bis wir dann nicht mehr arbeiten können, dass wir wirklich mal abschalten. Ja? Das ist genießen. Es ist so schön bei uns in Königsdorf in den Bergen. Wir müssen das wirklich lernen, einfach mehr zu genießen.

0: Nicht so oft, dass wir einen Sternekoch hier in Mahlzeit Burgenland hier sitzen haben. Er betreibt ein Sternerestaurant, wo man es nicht suchen würde, in den Königsdorfer Bergen. Philipp Grobot, geborener Güssinger, einmal um die Welt und wieder zurück nach Hause ins Burgenland, kann man sagen, oder?
1: Kann man so sagen, ja.
0: Dein Restaurant bietet Platz für, Achtung, maximal 16 Gäste. Das ist eigentlich ein sehr intimer Rahmen. Warum so wenig? Warum hast du dich bewusst entschieden, so wenig Platz zu haben?
1: Ja, das ist sehr übersichtlich. Erstens, zweitens arbeiten ja quasi wirklich nur die Katrin, also meine Frau und ich, im Betrieb.
0: Kein Personal?
1: Nein, kein Personal. Aber der Vorteil ist, wir haben einen sehr persönlichen Bezug zu unseren Gästen. Ja? Und das, glaube ich, macht einfach auch den Unterschied. Also wir kochen ein Menü mit mehreren Überraschungsgängen, mehr oder weniger. Viele wissen es dann eh schon, was es gibt, weil sie einfach neugierig sind. Aber wir kennen einfach unsere Gäste und das ist was Schönes. Also man weiß einfach gern, für wen man kocht.
0: Wie ist es denn generell um die Wirtshauskultur im Burgenland bestellt? Ist das große Gasthaussterben nach wie vor ein Thema, glaubst du?
1: Glaube ich schon. Ist natürlich extrem schade, weil die ganzen Traditionshäuser irgendwie zusperren müssen. Da fällt sicher große Kultur weg. Ja.
0: Woran liegt es denn, glaubst du, dass die zusperren müssen?
1: Schwierig. Meistens mehr Generationen oder viele Generationen einfach involviert. Es geht einfach nicht mehr aus. Vereinssterben ist sicher ein Thema. Und das einfach, ja, vielleicht weniger. Es haben ja die ganzen Gäste als riesen Tanzsäle teilweise noch immer. Nicht? Und das wird einfach nicht mehr gebraucht, leider. Nicht?
0: Vielleicht, dass man sich auch mehr ans eigene zurückzieht in einer stressigen Arbeitswelt, dann nicht am Abend noch ins Wirtshaus gehen möchte.
1: Ja, spannender Punkt, wirklich. Ja.
0: Manchmal hat man das Gefühl, es gibt so die Extreme, es gibt die Schnitzelwirten, wo die Busse durchgeschleust werden und dann die Nobelgastronomie auf der anderen Seite, wo es ja auch immer mehr bei uns im Burgenland gibt.
1: Ja, ist ja Gott sei Dank, dass sich irgendetwas tut in Kulinarik. Also
0: dazwischen wäre es nicht schlecht, oder?
1: Ja, wäre gut.
0: Eine Graustufe.
1: Ja.
0: Was würdest du jungen Menschen raten, die in die Gastronomie gehen wollen oder als Koch beginnen oder Köchin beginnen wollen?
1: Mut, das wirklich zu machen und einfach Augen auf, wissbegierig sein und interessiert sein.

0: Also spätestens nach dieser guten Stunde Mahlzeit Burgenland ist uns allen klar, warum Wirtshäuser bei uns am Land überall extrem wichtig sind und extrem gute Orte. Philipp Grobot ist als Botschafter quasi heute bei uns in Mahlzeit Burgenland. Wir haben gekocht, wir haben getratscht, wir haben gegessen, gegessen noch nicht, aber jetzt wird nachgewürzt.
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0: Philipp, ich bin
2: 42 Jahre alt.
0: Ich träume oft von?
2: In der Sonne liegen.
0: Als Kind war ich?
2: Schwierig.
0: Schwierig die Antwort oder du warst schwierig?
2: Nein, schwierig war ich, also okay. Gerade beim Essen.
0: Bei Menschen achte ich zuerst auf?
2: Einen netten Händedruck.
0: Ärgern kann man mich mit?
2: Unflexibilität.
0: Ich bin ein ganz guter
2: Koch.
0: Ich bin stolz auf mich, weil
2: es sich immer noch alles ausgegangen ist.
0: Und ich freue mich auf
2: ein Wiedersehen mit dir, Thomas.
0: Das freue ich mich auch. Philipp Grobot bei uns zu Gast. Danke fürs Kommen.
2: Vielen Dank.

0: Bee Gees hier auf Radio Burgenland. Es ist 12.30 Uhr, die Radio Burgenland Nachrichten.
1: Mit Mario Kanitsch. Jetzt offiziell eröffnet, die Talübergänge auf der S31 bei Sigraben sind fertig. Prozess in Eisenstadt. Ein 41-jähriger Stiefvater wollte einen Bub mit einem Elektroschocker zum Lernen motivieren. Und das Wetter heute ab dem Nachmittag, gibt es Schauer und Gewitter.
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1: Im Zuge des Sicherheitsausbaus der S31 Burgenland-Schnellstraße sind auch über die Talübergänge bei Sigraben in Richtung Oberpullendorf neu errichtet worden. Im Frühjahr 2023 war der Baustart, jetzt ist alles fertig. Heute am Vormittag war die offizielle Eröffnung. Die Bauarbeiten waren durchaus eine Herausforderung. Bis zu 80 Personen waren gleichzeitig auf der Baustelle. Die Arbeiten erfolgten zudem bei laufendem Verkehr. Insgesamt wurden in das Projekt 64 Millionen Euro investiert. Dazu Verkehrslandesrat Heinrich Dorner von der SPÖ.
3: Zum einen stehen wir hier bei dem sicherlich technisch schwierigsten Bereich des Sicherheitsausbaus bei den Talübergängen, die sehr imposant sind. Hier kommt es jetzt zur Verkehrsfreigabe in den nächsten ein, zwei Tagen. Es fehlen noch ein paar Markierungsarbeiten und dann kommt es hier zur Verkehrsfreigabe. Also somit ist der Abschnitt von Mattersburg bis Knotenwettersdorf vollumfänglich fertiggestellt. Und wie wir wissen, vor einigen Wochen haben wir den Spatenstich für die Verlängerung bis Oberpullendorf schon freigegeben. Hier arbeitet man schon sehr intensiv, damit der große Sicherheitsausbau auf der gesamten S31 fertiggestellt werden kann.
1: Sagt Dorner. Am Landesgericht in Eisenstadt ist heute ein 41-jähriger Mann verurteilt worden, weil er seinen Stiefsohn mit einem Elektroschocker zum Lernen motivieren wollte. Die Details dazu von Miriam Machtinger.
4: Zu den Vorfällen kam es bereits 2019, als der Mann seinen damals 8-jährigen Stiefsohn mit einem als Taschenlampe getarnten Elektroschocker zum Lernen bewegen wollte. Der Südburgenländer setzte das Gerät nicht ein, ließ es jedoch zischen, was dem Kind Angst machte. Vor Gericht erklärte der Angeklagte heute, dass er alles versucht habe, damit sich der Bub auf die Hausübung konzentriert, weil dabei nichts weiterging. Er selbst sah darin keine gefährliche Drohung. Von der Mutter des Buben lebt der Mann inzwischen getrennt, wenngleich sie noch verheiratet sind. Der heute 16-Jährige bestätigte, dass der Schocker nicht gegen ihn eingesetzt wurde, er sich vor dem Zischen jedoch gefürchtet hatte. Der 41-Jährige, der ohne Anwalt vor Gericht erschien, wurde wegen gefährlicher Drohung und unerlaubten Waffenbesitzes zu 3 Monaten bedingt verurteilt. Das Urteil ist nicht rechtskräftig.
1: Wenn es lange Zeit trocken ist, dann leidet nicht nur etwa der Neusiedlersee unter der Hitze, sondern auch Bäche und Flüsse. Besonders schwierig ist die Situation derzeit für die Leiter. Davor warnt jetzt die Umweltorganisation WWF, die sich dabei auf hydrographische Daten des Umweltschutzministeriums bezieht. Die Einzelheiten dazu von Andreas Berger.
5: Die anhaltende Trockenheit setzt Flüsse in ganz Österreich unter Druck, im Burgenland vor allem die Leiter. Erheblich weniger Wasser als sonst fließt derzeit die Leiter runter. Marie Pfeiffer, Gewässerschutzexpertin des WWF.
6: Bei der Leiter sehen wir, dass der aktuelle Abfluss im Mai um 76% niedriger ist als im langjährigen Mittel, also das, was eigentlich normal wäre im Mai.
5: Die Folge: der Lebensraum für viele Fischarten wird verringert. Für die Gewässerschutzexpertin Marie Pfeiffer ist das
6: eigentlich eine sehr, sehr dramatische Situation. Wir haben an und für sich schon einmal weniger Lebensraum, dadurch, dass weniger Wasser zur Verfügung ist. Gleichzeitig steigen die Temperaturen und der Sauerstoffgehalt sinkt. Und das führt zu einem Stress für die Gewässerökologie.
5: Der WWF fordert mehr Renaturierung entlang der Leiter.
6: Sprich, dass man die Leiter, dass man ihr Teile der Verbauungen wegnimmt, sodass das Wasser langsamer abfließt und länger in der Landschaft zurückgehalten werden kann.
5: So die Gewässerschutzexpertin des WWF, Marie Pfeiffer.
1: Das bekannte Kinderbuch Der Regenbogenfisch gibt es jetzt auch in kroatischer Sprache als Toni zum Anhören. Mehr dazu und weitere Informationen in kroatischer Sprache jetzt von Viktoria Palatin.
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0: Die Wolken werden dichter und allmählich ziehen auch erste Regenschauer und Gewitter auf. Am späteren Nachmittag und am Abend werden die Gewitter und die Regenschauer dann aufs ganze Land sich ausbreiten. Davor noch richtig heiß, 25 bis 30 Grad. Jetzt haben wir in Eisenstadt 27 Grad, in Neusiedl am See ebenfalls 27, Luzmannsburg 28, Güssing 27 und 27 auch in Jennersdorf. Am Abend und in der Nacht sind noch Gewitter dabei, nach Mitternacht dann meist trocken, der Wind flaut auch ab, 17 bis 12 Grad die tiefsten Temperaturen und morgen am Mittwoch deutlich kühler und weniger Sonne. Morgen nur mehr 19 bis 23 Grad. Radio Burgenland Verkehrsservice um 12.38 Uhr. Bei uns in Burgenland ist es derzeit ruhig. In Niederösterreich A1 Westautobahn Richtung Wien zwischen Böheimkirchen und St. Christophen ist nach einem Unfall der rechte Fahrstreifen gesperrt. Es geht ohne Verzögerungen weiter. A4 Ostautobahn Richtung Wien, die Unfallstelle auf Höhe Göttlesbrunn ist geräumt. Hier sind wieder alle Fahrspuren frei. Und auch A21 Wiener Außenringautobahn Richtung St. Pölten, die Unfallstelle im Baustellenbereich bei Brunn ist geräumt. Auch hier sind wieder alle Fahrspuren frei.
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2: Hier ist Radio Burgenland und vor den Nachrichten um eins gibt's gleich noch Gary Lux, das Electric Light Orchestra, oder jetzt Paul Young und Love of the Common People. Ihre Lieblingshits und die beste Musik aus Österreich an diesem Dienstagmittag.

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Achtung, ein Geisterfahrer ist in Wien unterwegs. Auf der A22 der Donauuferautobahn kommt zwischen dem Knoten Kaisermühlen und der Nordbrücke ein Geisterfahrer entgegen. Vorsicht in beiden Richtungen und nicht überholen. Auf der A22 der Donauuferautobahn kommt zwischen dem Knoten Kaisermühlen und der Nordbrücke ein Geisterfahrer entgegen. Der Kaisermühler-Tunnel ist deshalb gesperrt. Wir geben Entwarnen, sobald der Geisterfahrer die Autobahn wieder verlassen hat.

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2: Am Mikrofon begrüßt Sie Cornelia Krebs. Der Klimawandel verändert den Wasserhaushalt in Österreich. Laut dem Forschungsprojekt Wasser im Klimawandel, das das Landwirtschaftsministerium in Auftrag gegeben hat, steigt die Verdunstung, gleichzeitig sinken die Grundwasserpegel. Herausforderungen, denen man mit dem richtigen Wassermanagement begegnen müsse, heißt es aus dem Ministerium. Mehr von Veronika Mauler.
3: Steigende Temperaturen und zunehmende Trockenheit sind die sichtbarsten Folgen des Klimawandels, sagt Landwirtschaftsminister Norbert Totschnig von der ÖVP.
4: In Österreich ist die Verdunstung im Zeitraum 1980 bis 2010 um rund 17% gestiegen. In den vergangenen Jahren lag die Zunahme bei rund 3 bis 5%.
3: Dass die Verdunstung zuletzt weniger stark gestiegen ist, sei keine Entwarnung, sondern zeige, wie trocken die Böden sind. Darauf stellt sich auch die Landwirtschaft ein.
4: Ein Schwerpunkt liegt dabei auf der Züchtung trockenheitstoleranter Sorten für den Acker-, Gemüse- und Obstbau sowie natürlich auch für das Grünland.
3: Derzeit werden in Österreich nur 3% der landwirtschaftlich genutzten Flächen bewässert. Das wird mehr werden. Das Ministerium unterstützt deshalb auch Investitionen in effiziente Bewässerungssysteme.
2: Sie sind die am stärksten wachsende Bevölkerungsgruppe, die Pensionisten und Pensionistinnen. Heute feiert der sogenannte Seniorenrat im Parlament sein 50-jähriges Bestehen. Wir haben nachgefragt, ob es angesichts von Sparbudgets Grund zum Feiern gibt. Astrid Petermann.
5: Zeit zum Zurücklehnen bleibt den Pensionistenvertreterinnen nicht. Vor allem bei der Gesundheitsreform gehe ihr zu wenig weiter, ärgert sich Ingrid Korosek, Präsidentin des Seniorenrates.
6: Wir brauchen eine Finanzierung aus einer Hand, aber zudem muss man sich einmal durchringen. Und jetzt tut man wieder schon ein halbes Jahr herum.
5: Die aktuelle Diskussion ums längere Arbeiten sehen die Seniorenvertreterinnen differenziert. Arbeiten bis 68. Birgit Gerstorfer vom Roten Pensionistenverband.
7: Es ist jedenfalls jetzt ein Tabu, weil wir heute ganz sicher sagen können, dass das, was im Gesetz steht, geregelt ist.
5: Und auch Ingrid Korosek sagt, eine Anhebung des Pensionsantrittsalters alleine sei ihr zu wenig intelligent.
2: Cannabis bleibt die am weitesten verbreitete Droge in Europa, das zeigt der Jahresbericht der EU-Drogenagentur. Außerdem beobachten die Behörden eine Ausbreitung des besonders problematischen Crack-Konsums. Auch der Kokainmarkt bleibt auf hohem Niveau. Etwa 4,3 Millionen Menschen im Alter von 15 bis 64 Jahren haben laut Bericht im vergangenen Jahr in Europa diese Droge konsumiert. Problematisch sei auch, dass fast täglich neuartige Drogen auf den Markt kommen. Franz Lackner bleibt für weitere 6 Jahre Vorsitzender der Bischofskonferenz. Der Salzburger Erzbischof ist bei der heutigen Vollversammlung der Bischöfe in Mariazell vor kurzem turnusgemäß wiedergewählt worden. Auch der Linzer Bischof Manfred Scheuer bleibt als Vizevorsitzender im Amt. Das waren die Nachrichten mit Cornelia Krebs. Zum Wetter.
8: Sehr unterschiedlich fühlt sich der heutige Tag an. Frische 15 Grad hat es jetzt zum Beispiel in Bregenz. In Bad Deutsch-Altenburg messen wir dagegen sommerliche 29 Grad. Dazu gibt es im Moment eine Mischung aus Wolken, größeren Sonnenfenstern und nur ein paar gewitterigen Schauern an der Alpennordseite. Am Nachmittag und Abend werden die Schauer und Gewitter dann generell häufiger und kräftiger. Morgen kommt dann einiges an Regen dazu, und zwar vor allem in Osttirol, Salzburg, Oberkärnten und in der Obersteiermark. So viel zum Wetter von Nathalie Auer.
9: Kurz nach 13 Uhr, hier ist der Radio Burgenland Verkehrsservice mit der Geisterfahrermeldung für Wien nach wie vor. Auf der A22 der Donauuferautobahn kommt zwischen dem Knoten Kaisermühlen und der Nordbrücke ein Geisterfahrer entgegen. Der Kaisermühlentunnel ist deshalb gesperrt. Vorsichtig in beiden Richtungen und nicht überholen. Ich wiederhole noch einmal. Auf der A22 der Donauuferautobahn kommt zwischen dem Knoten Kaisermühlen und der Nordbrücke ein Geisterfahrer entgegen. Wir geben Entwarnung, sobald der Geisterfahrer die Autobahn wieder verlassen hat. Weiter in Niederösterreich A1 Westautobahn Richtung Wien zwischen Böheimkirchen und St. Christophen ist nach einem Unfall der rechte Fahrsteifen gesperrt. Es geht aber ohne Verzögerung vorbei. Und auf der B19 der Tullnerstraße zwischen Neulenkbach und St. Christophen wird der Verkehr nach einem Unfall wechselweise angehalten. Die Zufahrt zur A1 ist derzeit gesperrt. Ausweichen ist über die Auffahrt Altlenkbach möglich. Die gute Nachricht zum Schluss: im Burgenland kommen Sie ohne Störungen voran.
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9: Angenehmen Dienstag. Hoffe, Sie genießen diesen warmen Sommernachmittag. Und falls Sie schon den ganzen Tag Radio Burgenland hören und unseren heutigen Grillhit noch nicht in voller Länge gehört haben,
10: ich brauche ein Clash, kaltes Bier.
9: Das ist er.
10: Fest altes Lied und ich pack mich zusammen und mach mich dann auf.
9: Pizzeria und ja aus Clash Colts Bier und ich habe so das Gefühl, dass es nicht mehr allzu lange dauert. Dann geht's wieder um die Radio Burgenland Grillparty im Wert von 2.000 Euro.

Radio Burgenland hier am Dienstagnachmittag mit nach wie vor der Geisterfahrermeldung für Wien. Achtung, auf der A22 der Donauuferautobahn kommt zwischen dem Knoten Kaisermühlen und der Nordbrücke ein Geisterfahrer entgegen. Der Kaisermühlentunnel ist deshalb gesperrt. Vorsicht in beiden Richtungen und nicht überholen. Wir geben Entwarnung, sobald der Geisterfahrer die Autobahn verlassen hat.

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1: Ja, ich glaube, Sie würden sich da durchaus auch wohlfühlen. 4000 Quadratmeter Spa-Bereich, Infinity Pool, eine weitläufige Anlage im Hacienda-Stil und Golfplatz. Ist kein Luxusresort in Griechenland, sondern das WM-Quartier unserer Kicker, damit Sie sich rundum wohlfühlen und fit sind fürs Turnier. Unser WM-Reporter Daniel Kulowitz hat das Domizil schon von innen gesehen.
2: Das Meer rauscht. Pelikane schweben entlang der Klippen. Man hat nicht das Gefühl, dass hier der Fußballstress eingezogen ist. Aber es sei eine Ehre, Österreichs Fußballnationalteam hier begrüßen zu dürfen, sagt General Manager Bradley Cairns.
3: Extremely proud and honored to have the team here. What nice ladies and gentlemen Austria brought to us.
2: Unglaublich, was für nette Menschen Österreich uns hierher gebracht hat. Die Burschen sollen sich hier wie zu Hause fühlen.
3: We want to make them feel at home.
2: 400 Suiten, Villen und Zimmer bietet das Luxusresort. Der ÖFB hat natürlich nicht das komplette Hotel für sich alleine, aber es gäbe keine Außeneinflüsse. Alles hier laufe sehr diskret ab.
3: Having distractions from the outside world, where some of these big cities would offer that. Here it's very exclusive, very private.
2: Gewisse Bereiche aber wie Konferenzräume, Players Lounge oder bestimmte Hoteltrakte gehören nur unserem Nationalteam, erzählt mir Marketingchefin Tori McLaughlin.
4: We have some of the villas that are exclusive to them, some private rooms where they'll be having their food and beverage events and meetings.
2: Hier können eure Burschen die Batterien aufladen, sagt sie.
4: To relax and recuperate after their game.
2: Und man kenne auch hier in Amerika einige ÖFB-Stars.
3: Meeting Mr. Alaba and Mr. Savitzer. You've got two great players.
2: Egal ob Alaba oder Savitzer, jeder Spieler hier hat ein Einzelzimmer. Manche leben gern geräumig, andere geben sich mit weniger Platz zufrieden. Zum Beispiel der zweifache Jungpapa Romano Schmidt. Er vermisst seine Familie, schläft aber scheinbar hier deutlich ruhiger.
5: Ich habe ja zwei Söhne und meine Frau, wir schlafen alle in einem Bett. Und ja, ist schon ein Unterschied, wenn man dann den ganzen Platz für sich selbst hat und dann mal nicht den Fuß ins Gesicht bekommst oder so.
2: Das Ziel sei es, alles zu tun, damit euer Team gewinnt, sagt der Hotelmanager.
3: Whatever we can do to help your team win, that's our goal.
2: Gleich mal die ersten drei Spiele gewinnen, das wäre ihm am liebsten.
3: To focus on their three victories.
1: Ja, und uns natürlich auch am liebsten.
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1: Und gerade erst reingekommen, die Geisterfahrer-Entwarnung für Wien. A 22 Donau-Uferautobahn zwischen dem Knoten Kaisermühlen und der Nordbrücke. Der Geisterfahrer hat die Autobahn verlassen.

0: die großartigen Eurythmics, Who's That Girl auf Radio Burgenland. 2:05 gleich die Nachrichten, Wetter und Verkehr. Aber eine Nummer geht sich noch aus von Edmund. Gleich hier.
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0: Vom Geheimtipp zu richtigen Superstars, die zwei Herren von Edmund Aufheiz auf Radio Burgenland. Und heute ist der 9. Juni 2026, 13.30 Uhr, Zeit für die Schlagzeilen.
1: Mit Mirjam Machtinger. Im Landesgericht Eisenstadt ist ein 41-jähriger Mann heute verurteilt worden, weil er seinen damals 8-jährigen Stiefsohn mit einem Elektroschocker zum Lernen bringen wollte. Das Gerät war als Taschenlampe getarnt, der Südburgenländer setzte es nicht ein, ließ es jedoch zischen, was dem Kind Angst machte. Der Mann erhielt eine bedingte Strafe von 3 Monaten, die bei einer 3-jährigen Probezeit nachgesehen wird. Das Urteil ist nicht rechtskräftig. Und anlässlich des heutigen Hitzeaktionstages machen Arbeiterkammer und ÖGK auf das Thema Hitzeschutz aufmerksam. Hitze sei das größte klimabedingte Gesundheitsrisiko in Österreich, so die ÖGK. Seitens der Arbeiterkammer verweist man auf die Hitzeschutzverordnung, die seit Anfang des Jahres gilt. Sie verpflichtet Arbeitgeber, bei Arbeiten im Freien konkrete Maßnahmen zum Schutz gegen Hitze und UV-Strahlung zu setzen. Und nun zu den Wetteraussichten.
0: Noch ist es in einigen Regionen des Burgenlandes sonnig. Die Wolken werden aber jetzt immer mehr und dann können auch jederzeit Regenschauer oder Gewitter runterkommen. Der Regen kann dann durchaus kräftig ausfallen bei heute noch einmal sehr warmen 29 oder sogar 30 Grad. 13.31 Uhr, der Radio Burgenland Verkehrsservice mit guten Nachrichten fürs Burgenland. Da kommen Sie gut voran. Niederösterreich, A1 Westautobahn Richtung Wien zwischen Böheimkirchen und St. Christophen ist nach einem Unfall der rechte Fahrstreifen gesperrt. Es geht aber ohne Verzögerungen vorbei. Und B19 Tullner Straße zwischen Neulenkbach und St. Christophen wird der Verkehr nach einem Unfall wechselweise angehalten. Die Zufahrt zur A1 ist derzeit gesperrt. Ausweichen ist über die Auffahrt ad Lenkbach möglich. Gute Fahrt.
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0: Die wunderbaren Queen auf Radio Burgenland am Dienstagnachmittag. Und falls Sie morgen noch nichts vorhaben,
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0: In St. Martin an der Raab findet eine Naturpark-Raab-Auen-Wanderung statt. Treffpunkt um 13.30 Uhr beim Gasthaus Pilz in St. Martin. Wenn Sie verreisen, ist es wichtig, dass Ihr Zuhause geschützt ist. Welche Maßnahmen dafür sinnvoll sind, dazu gibt es morgen einen Vortrag ab 18 Uhr in der Pfarrgasse in Eisenstadt. Und am Donnerstag wird sportlich. Da findet ab 10 Uhr ein Benefizlauf zugunsten der Sozialeinrichtung Warmos und des Schulsozialfonds von Mittelschule, Polytechnikum und Gymnasium Jennersdorf statt. Viel Vergnügen.
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1: Am Mikrofon begrüßt sie Cornelia Krebs. In Europa tauchen immer mehr Arten synthetischer Drogen auf. Jede Woche wird eine neue Substanz entdeckt, berichtet die EU-Drogenbehörde heute in ihrem Jahresbericht. Dabei geht es um neue Cannabisprodukte und Opioide, die viel stärker dosiert sind und daher ein größeres Risiko für die Gesundheit darstellen. Aus Brüssel, Verena Sophie Meyer.
2: Die Europäische Drogenagentur hat zuletzt 50 neue psychoaktive Substanzen entdeckt. Verstärkte Cannabisprodukte, etwa in E-Zigaretten und synthetische Opioide. Die Direktorin der Europäischen Drogenagentur, Lorraine Nolan, sieht darin ein großes Problem.
3: People may consume substances far more dangerous than
2: Denn Menschen könnten Drogen konsumieren, die viel gefährlicher sind, als sie denken. Und Gesundheitssysteme müssten darauf vorbereitet sein, von der Prävention bis zur Behandlung. Damit das gefährliche Substanzen gar nicht erst nach Europa schaffen, arbeiten Polizei- und Hafenbehörden in Europa im Kampf gegen den Drogenhandel verstärkt zusammen. Mit ersten Erfolgen, so der EU-Kommissar für Inneres Magnus Brunner, so verlagern sich Schmuggler von großen Häfen auf kleine Häfen, aber auch auf kleine Pakete, Schnellboote und Drohnen.
1: Der KI-Boom treibt derzeit die internationalen Börsen, vor allem in den USA. Gerade US-Tech-Firmen scheinen daher eine gute Anlage zu sein. Zumindest herrscht vor dem Start auf dem Aktienmarkt viel Euphorie. Volker Obermeier aus unserer Wirtschaftsredaktion, wird die Wall Street jetzt zum Risiko für Anleger?
4: Es verschieben sich gerade die Gewichte wieder Richtung Tech-Branche und auch breit angelegte Fonds haben oft einen starken US-Anteil. Anleger sollten eher darauf achten, dass sie in ihren Depots keine zu hohe Konzentration haben, denn die großen Erwartungen auf Erfolge mit der künstlichen Intelligenz, die können schnell enttäuscht werden. Experten raten daher, breit zu streuen. Das gilt für die Branchen ebenso wie für die Länder, in denen die Firmen an den Börsen notieren und auch in welcher Währung die Wertpapiere gehandelt werden.
1: Volker Obermeier hat berichtet. Die EU-Kommission will ehemalige russische Kämpfer daran hindern, in die EU einzureisen. Das kündigte Kommissionspräsidentin Ursula von der Leyen heute an. Die Maßnahme ist Teil eines weiteren Sanktionspakets gegen Russland, das auch die russischen Öleinnahmen begrenzen soll. Die ab 1. Oktober geplante Paketsteuer trifft laut Handelsverband 16 Online-Händler und Marktplätze direkt, darunter Amazon, Otto und Temu. Die umstrittene 2-Euro-Paketabgabe soll für große Online-Händler mit einem Umsatz von mehr als 100 Millionen Euro pro Jahr gelten. Indirekt von der Abgabe wären auch 4.000 österreichische Händler betroffen, die über Online-Marktplätze verkaufen. Ein aus der Justizanstalt Schwarzau in Niederösterreich entflohener Strafgefangener ist nach kurzer Flucht in einem Wald entdeckt worden. Im Rahmen einer Suchaktion spürte ein Diensthund den Mann unter einem Laubhaufen auf. Der Häftling soll versucht haben, ein Loch zu graben und sich zu verstecken, wie auch die Krone berichtet hat. Nach etwa 3 Stunden wurde der Mann wieder in die Justizanstalt gebracht. Das waren die Nachrichten mit Cornelia Krebs. Zum Wetter.
5: Ab heute stellt sich das Wetter um. Eine Kaltfront bringt in den kommenden Tagen spürbar kühlere Luft und zum Teil größere Regenmengen. Die meisten Schauer und Gewitter gibt es derzeit von Vorarlberg über den Flachgau bis zum Bergland Niederösterreichs. Spätestens am Abend wird es dann auch weiter im Osten und Süden nass. Stellenweise sind auch heftige Gewitter möglich mit intensivem Regen und stürmischen Böen. Die Temperaturen, die liegen zwischen nur 12 Grad in Brand und 30 Grad in Lutzmannsburg. Morgen geht es vielerorts regnerisch weiter. So viel zum Wetter von Nathalie Auer.
6: Kurz nach 14 Uhr, hier ist der Radio Burgenland Verkehrsservice. Im Burgenland kommen Sie gut voran, weiter nach Niederösterreich. A21 Wiener Außenring Autobahn Richtung Wien Süd. Kurz vor Hochstraß melden Radio Burgenland Hörer einen Unfall mit 3 Autos am linken Fahrstreifen und das bei starkem Regen. Bitte aufpassen. S6 Semmering Schnellstraße Richtung Bruck zwischen Glocknitz und Maria Schutz. Nach einem Unfall ist die Überholspur gesperrt. Die Feuerwehr ist im Einsatz. Und B19 Tullnerstraße zwischen Neulenk und St. Christophen wird der Verkehr nach einem Unfall wechselweise angehalten. Die Zufahrt zur A1 ist derzeit gesperrt. Ausweichen ist über die Auffahrt Ad Lenkbach möglich. Kommen Sie gut und sicher an Ihr Ziel.
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6: Also heute kann sich die musikalische Begleitung für Ihren Nachmittag aber wirklich hören lassen. Was für eine schöne Stimme sie hat. Katie Melua in Kürze.
8: Bis zum
6: Den besten Austropop von Tom Pettings Herzattacken gibt's auch dazu. Und die großartigen Earth, Wind & Fires warten schon mit ihrem Feel-Good-Hit September. Und das war noch lange nicht alles. Los geht's mit Bruce Springsteen, Glory Days. Einen schönen Dienstagnachmittag mit Radio Burgenland. Oh!

Das ist Radio Burgenland. Am Dienstagnachmittag hoffe, Sie sind wieder gut zurück aus der Mittagspause und motiviert für die kommenden Stunden. Wir begleiten Sie gerne dabei und mit ganz vielen Lieblingshits. Und wenn es jetzt nicht gleich leichter von der Hand geht, na, mit Earth, Wind & Fire, was für ein cooler Song. September.

0: Wir kennen das ja noch aus unserer Volksschulzeit, das Aufsatzschreiben, da haben wir das schönste Ferienerlebnis beschrieben oder die Familie porträtiert und die meisten waren froh, dass sie es irgendwie hinbekommen haben. Peter Wagner, einer unserer erfolgreichsten Schriftsteller und Regisseure im Burgenland, gesteht jetzt aber, dass er genau das immer gern gemacht hat.
1: Ich weiß nicht, woran es liegt, dieses frühe Bedürfnis, Aufsätze zu schreiben, schon also als 7-8-jähriges Kind. Vielleicht, weil meine Mutter mit 3 Kindern da so beschäftigt war, dass sie mir keine Märchen vorgelesen hat. Also habe ich mir die Märchen selber erfunden.
0: Peter Wagner, geboren in Wolfau, sollte später das kulturelle Geschehen im Burgenland prägen. Er feiert diese Tage seinen 70. Geburtstag. Meine Kollegin Silvia Freudensprung-Schöll hat ihm gratuliert. Zu sehen, dass heute am Abend im Burgenland heute. Und da hatte er gleich noch eine Geschichte aus seiner Kindheit auf Lager.
1: Meine Mutter hat mir die Suppe versalzen und ich fand das durchaus interessant als Sujet für einen Aufsatz. Wie ist es, wenn eine Mutter die Suppe, die sie für ihre Kinder und ihren Ehemann kocht, versalzt? Und dieser Aufsatz wurde von meinem Lehrer sehr gelobt, aber meine Mutter hatte keine Freude damit.
0: Na, alles Gute, Peter Wagner.
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0: Die Posterboys der 70er, die Bay City Rollers auf Radio Burgenland. 14:30 Uhr, 14:30, 14:30, das sind wieder die Schlagzeilen aus dem Burgenland.
1: Mit Miriam Achtinger. Im Zuge des Sicherheitsausbaus der S31 sind auch die Talübergänge bei Siegraben Richtung Oberpullendorf neu errichtet worden. Im Frühjahr 2023 war Baustart, heute war die offizielle Eröffnung. 64 Millionen Euro wurden investiert. Es sei der schwierigste Teil des Sicherheitsausbaus gewesen, erklärt dazu Verkehrslandesrat Heinrich Dorner von der SPÖ. Die Verkehrsfreigabe erfolgt spätestens in 2 Tagen. Und das Frauenfußballnationalteam bestreitet heute das letzte Gruppenspiel der WM-Qualifikation. Österreich unter dem neuen Trainer Lars Søndergaard gastiert beim Team aus Norwegen. Die Österreicherinnen wollen Platz 3 in der Gruppe hinter Deutschland und Norwegen absichern. Die Österreicherinnen haben sich in Eisenstadt auf dieses Spiel vorbereitet. Spielbeginn ist um 18 Uhr. ORF1 überträgt live. Und nun zu den Wetteraussichten.
0: In Niederösterreich gehen bereits die ersten gröberen Unwetter nieder. Bei uns im Burgenland ist es im Moment noch okay, aber es zieht sich schon zu. Es ist stark bewölkt überall und kann jetzt auch jederzeit losgehen mit Regen und Gewitter. Vereinzelt ist auch starker Regen dabei bei kräftigem Wind und es bleibt sehr schwül mit bis zu 30 Grad heute wieder. 14.31 Uhr, der Radio Burgenland Verkehrsservice. Im Burgenland kommen Sie gut voran. Weiter nach in Niederösterreich. B19 Tullnerstraße zwischen Neulenkbach und St. Christophen wird der Verkehr nach einem Unfall nach wie vor wechselweise angehalten. Die Zufahrt zur A1 ist derzeit gesperrt. Ausweichen ist über die Auffahrt ad Lenkbach möglich. A21 Wiener Außenring Autobahn Richtung Wien Süd zwischen dem Knoten Steinhäusel und Hochstraß ist die Überholspur nach einem Unfall mit 3 Autos blockiert. Und A1 West Autobahn Richtung Wien zwischen dem Knoten Steinhäusel und Pressbaum. Wegen der Arbeiten nach einem Unfall ist die rechte Fahrspur blockiert. Fahren Sie vorsichtig und kommen Sie gut an Ihr Ziel.
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0: Er lässt sich so richtig Zeit, der heutige Grillhit von Pizzeria und Jaus. Sobald dieses Lied in voller Länge hier auf Radio Burgenland läuft, gibt's einen Sack Grillkohle und vielleicht auch die Kohle für eine Grillparty im Wert von 2000 Euro. Die Telefonnummer 026 82 646 00. Und wenn wir schon beim Grillen sind, sind Sie da eher der klassische Grilltyp, so mit Würstel und Salat, oder darf es auch etwas ausgefallener sein? So Zucchini-Schiffchen zum Beispiel, asiatisch gewürzt. Wie experimentierfreudig ist man zum Beispiel in Neusiedl und Weiden am See?
1: Über ein Feuer gehört einfach ein Fleisch und maximaler Gemüse.
2: Nein, ich bin schon eher bei den Klassiker. Aber ja, wobei, Grillkäse und so, aber das ist ja nicht experimentierfreudig, das ist ja auch ein Klassiker in dem Sinn. Ne?
3: Klassiker dürfen natürlich nicht fehlen, wie Würstel und ein Steak oder so. Aber natürlich, ja, für neue Ideen und so bin ich immer gern offen. Ja. Ich bin da sicher nicht abgeneigt, also das ist sicher nicht schlecht und klingt interessant.
4: Alles, was Neues, was ich nicht kenne, liebe ich.
5: Ja. Sie darf alles drauflegen, was sie will. Alles gut.
0: Also egal, was drauf kommt, Hauptsache, es schmeckt.
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Die Volkshilfe begleitet uns ein Stückchen durch diesen Dienstagnachmittag hier auf Radio Burgenland. Und gleich geht's in Sweet Home Alabama mit Lynette Skynette und

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2: Am Mikrofon begrüßt sie Cornelia Krebs. Vor der morgigen Budgetrede wird Kritik laut, dass es für die Justiz offenbar keine zusätzlichen Planstellen geben wird, obwohl fast 300 fehlen. Standesvertreter beklagen schon seit Jahren, dass die Arbeit für die Gerichte immer mehr wird. Nur das Personal, um besser und schneller zu arbeiten, das gäbe es nicht. Beate Tomasowitsch.
3: In Streitsachen im Zivilrecht gab es Zuwächse von rund 40% in den letzten 5 Jahren und auch beim Strafrecht steigt der Mehraufwand. Die neue Handybeschlagnahmeregelung ist viel aufwendiger, nur das Personal dafür gibt es nicht, sagt Elena Haslinger, Vorsitzende der Staatsanwältinnenvereinigung.
4: Wir fahren jetzt deshalb seit 1,5 Jahren mit angezogener Handbremse, weil das Beschlagnahmeregime eben den Aufwand pro Akt massiv erhöht hat. Jetzt den Personalstand für weitere 3 Jahre einzufrieren, bringt das Fass aus unserer Sicht aber schlicht zum Überlaufen.
3: Mit weniger Personal dauern Verfahren länger und das Vertrauen in die Justiz sinkt. Im Justizministerium will man vor der Budgetrede nichts zu den Planstellen sagen. Es ist zu hören, man wolle durch Umschichtungen mehr Planstellen schaffen. Von 100 Posten ist da die Rede. Gelingen soll das mit mehr Einsatz von KI. Details, wie das gelingen soll, fehlen aber noch.
2: In den Verhandlungen zum Erneuerbaren Ausbaubeschleunigungsgesetz sind die Fronten verhärtet. Die Regierung aus ÖVP, SPÖ und NEOS will über den Gesetzesvorschlag am kommenden Donnerstag im Nationalrat abstimmen. Für den Beschluss ist allerdings eine Zweidrittelmehrheit notwendig. Es braucht also auch die Stimmen der Grünen. Diese kritisieren jedoch die vorgesehenen Ausbauziele für erneuerbare Energien als zu gering und fordern Nachbesserungen. ÖVP-Bundeskanzler Christian Stocker hat heute den kosovarischen Premierminister Alban Kurti zu einem Arbeitsgespräch empfangen. Themen seien die erst am Sonntag abgehaltenen Parlamentswahlen im Kosovo, die Beziehungen zu Serbien, die Annäherung des Landes an die EU sowie der damit verbundene Reformbedarf gewesen, hieß es. Die Staatsanwaltschaft in Rom hat Ermittlungen gegen den israelischen Sicherheitsminister Itamar Ben-Gvir eingeleitet. Auslöser sind Anzeigen der Global Summit Flotille, die Mitte Mai in internationalen Gewässern von israelischen Sicherheitskräften gestoppt wurde. Mehr als 400 Aktivisten wurden verhaftet. Der Vorwurf lautet nun Freiheitsberaubung und Folter. Mehr von Bernd Koschuh.
5: Ein Video, in dem er die Aktivisten der Sumut-Flottille verhöhnt hat, dürfte ein Grund dafür sein, dass Israels rechtsextremer Sicherheitsminister nun als Beschuldigter eingetragen wurde. Die Staatsanwaltschaft in Rom ermittelt unter anderem wegen des Vorwurfs der Folter und der Freiheitsberaubung auch gegen israelische Kommandanten und Polizisten. So hatte ein italienischer Abgeordneter den Vorwurf erhoben, er sei ins Gesicht und in die Rippen geschlagen worden. Außerdem habe man die festgenommenen Aktivistinnen und Aktivisten mit Wasser überschüttet und dann in kalte Container gesteckt. Ben-Gvir hat auf X mit den Worten reagiert, das Land des Stiefels sei zum Land der Flipflops geworden. Von Italiens Außenminister Antonio Tajani wird das als Beleidigung aufgefasst. Die Worte seien unwürdig für einen Minister. Auch in Frankreich wird bereits gegen Ben-Gvir ermittelt.
2: Das waren die Nachrichten mit Cornelia Krebs. Zum Wetter.
6: Schauer und Gewitter werden in den kommenden Stunden generell häufiger und sie können stellenweise kräftig ausfallen mit Starkregen und Sturmböen. Um die 30 Liter pro Quadratmeter hat es zum Beispiel in der vergangenen Stunde in Puchberg am Schneeberg geschüttet. Und mit dem Regen hat es hier deutlich abgekühlt auf nur 15 Grad. In der ersten Nachthälfte beruhigt sich das Wetter vorübergehend. Morgen geht es dann aber vielerorts wieder los mit dem Regen. Von Osttirol bis zur Obersteiermark sind sogar Überflutungen möglich. So viel zum Wetter von Nathalie Auer.
7: 3:03, hier ist der Radio Burgenland Verkehrsservice. Im Burgenland sind uns keine Störungen gemeldet worden. In Niederösterreich A21 Wiener Außenring Autobahn Richtung Wien Süd. Zwischen dem Knoten Steinhäusl und Hochstraß ist die Überholspur nach einem Unfall blockiert. Und A2 Südautobahn Richtung Graz, kurz nach Wöllersdorf, ist nach einem LKW-Unfall der rechte Fahrstreifen gesperrt. Kurzer Stau. Und Wien auf der Tangente in beiden Richtungen, dichter Nachmittagsverkehr und 30 Minuten mehr Fahrzeit. Auch Stau am inneren Währinger Gürtel ab dem AKH und auf der Brigittenauer Länge. Kommen Sie gut an.
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7: In 2 Tagen geht sie los, die Fußball-WM in Amerika, Kanada und Mexiko. Aber auch das Nova Rock Festival in Nickelsdorf startet. Und in beiden Fällen brauchen wir das.
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7: Clash Colts Bier, übrigens auch unser heutiger Grill-Hit. Hören Sie ihn in voller Länge, dann nix wie ran ans Telefon, um mit dabei zu sein im Rennen um die Eradi Burgenland Grillparty im Wert von 2.000 Euro.

Wolfgang Ambros mit seiner berührenden Liebeserklärung an die Mama hier auf Radio Burgenland. Und wenn ich gerade so aus dem Fenster schaue, da schüttet es schon sehr im Moment in Eisenstadt. Auch in anderen Teilen des Burgenlands regnet es zum Teil kräftig. Die Details hier auf Radio Burgenland um kurz nach halb.

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0: Der Andreas aus Kofidisch glaubt, den heutigen Grillhit eben gehört zu haben. Schönen Nachmittag, Andreas.
2: Schönen Nachmittag.
0: Servus, ja. Und wie heißt er denn jetzt, der heutige Grillhit?
2: A Clash Cold Beer.
0: Das ist natürlich vollkommen richtig und somit, lieber Andreas, haben Sie auch schon einen Sack Grillkohle. Ich hoffe, Sie grillen mit Kohle oder nicht elektrisch.
2: Natürlich.
0: Ja, das gehört schon dazu vom Geschmack her, ne?
2: So ist es.
0: Ja, und Sie sind damit auch nicht nur Besitzer eines Sacks Grillkohle, Sie sind auch fix im Lostopf für die Radio Burgenland Grillparty in Wert von 2000 Euro für 20 Personen. Würden Sie diese 20 Personen eigentlich schnell benannt haben?
2: Ich denke mal schon, ja.
0: Das hätte man jetzt auch denken können. Viel Spaß, ich drücke mal die Daumen und wünsche Ihnen noch einen schönen Dienstag. Danke fürs Mitspielen.
2: Dankeschön.
0: Ja. Und die nächste Chance, im Lostopf für die Radio Burgenland Grillparty zu kommen, die gibt's schon morgen wieder bei meinen Kollegen von Guten Morgen Burgenland.
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0: Der King of Pop, Michael Jackson, The Way You Make Me Feel auf Radio Burgenland. Um 3:30 Zeit für die Schlagzeilen aus dem Burgenland.
1: Mit Mirjam Machtinger. Ein 41-jähriger Mann ist heute am Landesgericht Eisenstadt schuldig gesprochen worden, weil er seinen 8-jährigen Stiefsohn mit einem als Taschenlampe getarnten Elektroschocker zum Lernen bringen wollte. Der Mann bekam wegen gefährlicher Drohung und unerlaubten Waffenbesitzes 3 Monate bedingt, die ihm bei einer 3-jährigen Probezeit nachgesehen werden. Das Urteil ist nicht rechtskräftig. Die SPÖ Burgenland bekräftigt heute, dass im Burgenland keine Studiengebühren eingehoben werden. Bildung müsse für alle Menschen zugänglich und leistbar bleiben. Das Ziel: attraktive Studienangebote ohne Gebühren, betont SPÖ-Landesgeschäftsführer Kevin Friedl. Und mit Spannung wird im burgenländischen Fußball die heutige Sitzung der Vereine der Gruppe Nord in Breitenbrunn erwartet. Es geht nicht nur um die Reform der Einteilung der Ligen und Klassen, sondern auch um die Wahl eines neuen Gruppenobmanns. Der bisherige Obmann Joachim Wild ist vor kurzem im Zusammenhang mit Konflikten rund um die Einteilung der Ligen und Klassen zurückgetreten. Und nun zu den Wetteraussichten.
0: Es hat sich doch ziemlich eingeregnet im Moment im ganzen Burgenland. Auch heftigere Gewitter sind nach wie vor möglich. Und mit dem Regen hat es natürlich auch abgekühlt und ist nicht mehr so schwül. Morgen am Mittwoch ist es generell deutlich kühler mit maximal 23 Grad Tageshöchstwerten. Immer wieder kann es regnen, es wird aber auch trockene Phasen geben und gegen Abend steigt dann die Gewitterfahr wieder. 15.31 Uhr, der Radio Burgenland Verkehrsservice. Im Burgenland sind uns keine Störungen gemeldet worden. Niederösterreich, A2 Südautobahn Richtung Graz. Kurz nach Wöllersdorf ist nach einem Unfall ein Fahrstreifen gesperrt. 5 Kilometer Stau und noch 15 Minuten mehr. Und Wien, auf der gesamten Tangente in beiden Richtungen, dichter Nachmittagsverkehr. 30 Minuten dauert es derzeit länger. Und es staut auch am äußeren Hernalser- und Margaretengürtel, am inneren Währinger Gürtel ab dem AKH und auf der Brigitte-Nauerlände. Kommen Sie gut und sicher an.
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0: Mit den Spinners geht's durch diesen mittlerweile verregneten Nachmittag hier auf Radio Burgenland. Und Sie kennen vielleicht den einen oder anderen Briten. Die sind ja nicht wirklich für ihr gutes Essen berühmt, aber Gärten anlegen, das können sie. Ein Eldorado für alle Blumenfans ist die jährliche Jersey Flower Show. Und heuer hat sich unsere Kräuterhexe Uschi Cecilic einen lang gehegten Traum erfüllt und ist dahin gefahren und mit vielen bunten Erinnerungen heimgekommen. Besonders angetan war sie von der exotischen Pracht der Natternköpfe.
1: Die Blüten sind meistens trichterförmig und haben unterschiedliche Farben, aber meistens kommen sie rosa, violett und blau daher. Seltener weiß und gelb. Und weil sie so trichterförmig sind, kann man schon erahnen, da gibt es ganz viel Nektar. Und die werden umschwärmt von Millionen von verschiedenen Insekten.
2: Die stürzen sich dann mit einem Köpfler hinein.
1: Ja, was, die baden richtig drinnen, Hummeln und alles Mögliche habe ich da gesehen. Insofern ist es auch eine tolle Insektenpflanze, weil sie wirklich vom zeitigen Frühling bis in den Spätsommer hinein blüht. Und das ist schon einmal ein Vorteil für die Insekten.
2: Kannst du uns einen Überblick über die wichtigsten und bekanntesten Arten geben, Uschi?
1: Ja, der gewöhnliche Natternkopf, das wäre jetzt Echium vulgare, der nämlich bei uns auch zu finden ist, ist heuer sogar die Wildpflanze des Jahres geworden. Der will wirklich extreme Sonne, schottrig, ja, das mag unser Natternkopf am allerliebsten und die Blütenstände sind auch wirklich auffallend, so richtig blitzblau und ein bisschen violett gesprenkelt. Und dann gibt es den russischen Natternkopf, der ist in Osteuropa zu Hause und hat sehr auffällige dunkelrote bis purpurne Blüten.
2: Beeindruckend schön eigentlich.
1: Ja, toll. Am eindrucksvollsten ist tatsächlich der wirklich rot blühende Natternkopf mit Namen Wildbretz. Ja, den braucht man aber bei uns noch nicht probieren. Der wird jemanden auffallen, wenn er eine Reise nach Teneriffa oder Madeira macht. Der wird bis zu 3 Metern hoch. Bei uns ist er nicht winterhart. Und er hat noch einen Nachteil, wenn er einmal alles gegeben hat mit seiner Blüte, dann stirbt er leider nachher ab.
0: Oje, meiner Kollegin Nicole Aigner hat Uschi zumindest noch viel mehr vorgeschwärmt von dieser tollen Gartenreise. 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
1: Am Mikrofon begrüßt sie Cornelia Krebs. SPÖ-Medienminister Andreas Babler hat sich in Sachen Social-Media-Verbot für unter 14-Jährige heute mit künftig Betroffenen getroffen und hörte sich deren Sicht der Dinge an. Vertretern von Kindern und Jugendlichen, etwa aus der Bundesjugendvertretung und der Kinder- und Jugendanwaltschaft. Vor dem Treffen hat Babler erneut betont, dass die Zeit dränge. Katja Achthofer.
2: Es gehe jetzt darum, sagt Vizekanzler Andreas Babler von der SPÖ.
3: Dass wir große Geschwindigkeit brauchen, um schnell unsere Kinder zu schützen. Die Kinderzimmer sozusagen sind keine sicheren Orte mehr in dem Moment, wo man in der digitalen Welt völlig ungeschützt ausgeliefert ist.
2: Die Erfahrungen der Jugendvertreterinnen, mit denen Babler sich austauscht, sollen in das Social-Media-Verbot für unter 14-Jährige einfließen. Wichtig ist Babler dabei jedenfalls,
3: dass die Daten unserer Kinder nicht in den Händen der Plattformen sind. Also keine Daten, keine sensiblen, personenbezogenen Daten unserer Kinder bei Plattformen.
2: Die technische Umsetzung liege im Bundeskanzleramt bei ÖVP-Staatssekretär Preul. Gesetzlich sei man im Zeitplan.
3: Politisch ist uns klar und das einigt uns auch in der Regierung und ich bin da vorangegangen, dass ich das vorgezogen habe, dass wir schnell was tun müssen.
2: Realistisch ist ein Social-Media-Verbot damit wohl frühestens im kommenden Jahr.
1: Von Zecken übertragene Viruserkrankungen nehmen weltweit zu. Jetzt ist erstmals in mehreren österreichischen Bundesländern das von Zecken übertragene Allong-Shan-Virus nachgewiesen worden. Das haben Forschungen des Zentrums für Virologie der MedUni Wien ergeben. Petra Ottitsch berichtet.
4: Für die Studie hat das Forschungsteam rund 3000 im Jahr 2024 in Österreich gesammelte Zecken, 2000 archivierte Zeckenproben aus den Jahren 2005 bis 2018 sowie etwa 2000 Blutproben von Patienten untersucht. Dabei hat es entdeckt, dass es das von Zecken übertragene Allong-Shan-Virus bereits seit mindestens 20 Jahren in Mitteleuropa gibt. Nach Angaben der MedUni Wien sind aber noch weitere Studien nötig, denn noch ist unklar, ob die in Europa zirkulieren Virusvarianten überhaupt Erkrankungen auslösen. Zeckenübertragene Viruserkrankungen stellen ein wachsendes Gesundheitsrisiko dar, heißt es seitens der MedUni. In den vergangenen Jahren wurden mehrere neue Zeckenviren entdeckt und jetzt auch das unter anderem in Niederösterreich nachgewiesene Allong-Shan-Virus.
1: Irans Justiz hat eigenen Angaben zufolge mehr als 200 Vermögen von Kritikern und Regierungsgegnern beschlagnahmt. Die Rede ist von, Zitat, Vaterlandsverrätern, deren Besitz und Vermögen konsequent eingezogen werde. Seit Ausbruch des Krieges durch die USA und Israel Ende Februar berichten Iraner und Iranerinnen von zunehmenden Repressionen. Nach 4 Tagen im Ausnahmezustand ist ein durch die japanische Stadt Utsunomiya streunender Bär eingefangen worden. Nach Sichtungen unter anderem in einem Einkaufszentrum, bei einer Universität und auf einem Großmarkt wurde der Bär heute nahe einem Wohnhaus aufgespürt. Er wurde mit einem Betäubungspfeil außer Gefecht gesetzt. Das waren die Nachrichten mit Cornelia Krebs. Zum Wetter.
5: Die kräftigsten Schauer und Gewitter gibt es nach wie vor östlich von St. Pölten und Graz. 16 Liter pro Quadratmeter hat es vor kurzem noch in Mönchkirchen geschüttet. Neben dem starken Regen ist aber auch der Wind ein Thema. Er kann in Schauer und Gewitter näher stürmisch werden. Über Nacht klingen die Schauer und Gewitter dann nur im Norden und Osten ab. Morgen geht es dann vielorts nass weiter. Zwischen 60 und 100 Liter Regen pro Quadratmeter fallen in Summe in Osttirol, Salzburg, Oberkärnten und in der westlichen Obersteiermark. So viel zum Wetter von Nathalie Auer.
6: Und kurz nach 16 Uhr ist das hier der Radio Burgenland Verkehrsservice. Viel los auf den Straßen, zum Beispiel in Niederösterreich, A2 Südautobahn Richtung Graz. Kurz nach Wöllersdorf ist nach einem Unfall ein Fahrstreifen gesperrt. Stau und 15 Minuten mehr Fahrzeit im Moment. Wien. In Wien gibt es gerade viele Staus im Nachmittagsverkehr, auch wegen des Gewitters, das gerade über der Stadt zieht. Auf der gesamten Tangente in beiden Richtungen 30 Minuten mehr Fahrzeit. Stau auch auf den Zufahrten auf der A4. Abschwächert und auf der A22 ab dem Tunnel Kaisermühl. Auch Stau am äußeren Hernalsohn-Margaretengürtel, am inneren Währinger Gürtel ab dem AKH, in der Hardegasse bei Hütteldorf, auf allen Zufahrten zum Matzelsdorfer Platz und auf der Grünbergstraße stadteinwärts. Und A22 Donauuferautobahn Richtung Stockerau, der Tunnel Kaisermühlen ist gesperrt wegen eines technischen Problems an der Lüftungsanlage. Die Dauer ist noch unklar, ausweichen ist aber möglich über den Handelsgarten. Kitzkee oder über die S2 und die S1 Nord. Und Steiermark, A2 Südautobahn Richtung Wien, bei Lafnitztal melden Radio Burgenland-Hörer 15 Minuten mehr Fahrzeit wegen einer Baustelle. Kommen Sie gut und sicher an.
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6: Es ist verrückt, aber es geht uns einfach besser, wenn wir das hören. Ja, und die Wissenschaft hat das nun auch bestätigt. Bei Uptown Girl von Billy Joel reagiert unser Glückshormon besonders stark. Geht mir übrigens aber auch bei dieser Nummer so. Ich liebe es, let's hear it for the boy, Denise Williams, eine Runde Glücksmacher und viele Lieblingshits mehr jetzt auf Radio Burgenland.

0: Oh mein Gott, Ram Jam Black Betty, eine richtig coole Scheibe auf Radio Burgenland. Und Menschen aus dem Burgenland mit innovativen Ideen und Projekten aus Kultur, Wissenschaft oder Umwelt, die werden jedes Jahr mit dem sogenannten Carry-Preis der Burgenland-Stiftung ausgezeichnet, mittlerweile seit 50 Jahren. Welche Projekte da heuer so abgeräumt haben, sehen Sie heute Abend im Burgenland heute. Meine Kollegin Bettina Treiber stellt Ihnen aber jetzt schon ein paar vor.
1: Wir haben uns alle sehr gefreut.
2: Vera Zach jubelt und ihre ganze Klasse auch, als das Oberwater-Projekt Freitag ist der beste Tag ausgezeichnet wird. Die Schülerinnen und Schüler der Elementarpädagogik spielen nämlich jeden Freitag mit den Kindern der Sonderschule Floorball.
1: Immer wenn wir das mit den Kindern machen, auch wenn man quasi immer die Kinder motiviert dazu, dass die eine pure Freude dabei haben und macht natürlich uns auch Freude, wenn wir die Kinder so auch lächeln ins Gesicht zaubern können.
2: Neben sozialen Projekten fördert die Kieri-Stiftung auch viel Kultur, Musik, Literatur, Film. Der Filmemacher Georg Czarman etwa setzt sich mit seinem Heimatort Zillingtal auseinander.
3: Und werde den Kurzfilm meinem Vater widmen, der vor knapp 10 Jahren gestorben ist. Und Zillingtal war viel wert für ihn. Und deswegen finde ich schön, meine Beziehung zu dem Ort verarbeiten zu können und dann den Film ihm zu widmen.
2: Insgesamt sind heuer 14 Förder- und Würdigungspreise vergeben worden.
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0: Fantastisch, oder? Ich komme gar nicht mehr aus dem Shaken raus heute. Denise Williams, Let's Hear It for the Boy. Und gleich noch Musik von Uli Bär und Cats.
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0: Das Original ist von George McRae und nennt sich Rock Your Baby. Uli Bär hat Pack Me Baby draus gemacht. Radeburgenland hier am Dienstagnachmittag, 16.30 Uhr.
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2: Mit Mirjam Achtinger. Teil für Teil erfolgt der Sicherheitsausbau der Burgenlandschnellstraße S31. Im April haben zuletzt die Baumaßnahmen zwischen Weppersdorf, Markt St. Martin und Oberpullendorf begonnen. Offiziell eröffnet wurden heute die neuen Talübergänge bei Siegraben. 3 Jahre wurde an den 4 neuen Brücken entlang der Richtungsfahrbahn Oberpullendorf gebaut, sagt ASFINAG-Vorstand Hartwig Hufnagel.
3: Man muss sich vor Augen führen, 40.000 Tonnen Beton, 6.000 Tonnen Betonstahl, 541 Brückenpfeiler, also insgesamt ein enormes Bauwerk.
4: Wie ist denn die Finanzierung aufgeteilt?
3: Also diese Finanzierung ist durch die ASFINAG gestemmt worden, insgesamt 64 Millionen Euro. Man muss sich immer vor Augen führen, insgesamt investieren wir in den nächsten 6 Jahren in das Land Burgenland 383 Millionen, sprich jährlich 77 Millionen. Hier haben wir jetzt das Bauwerk vollendet nach 3-jähriger Bauzeit mit insgesamt 64 Millionen Euro.
2: Ab Wochenmitte gibt es die komplette Verkehrsfreigabe. Im sanierten Teil Richtung Eisenstadt fehlen nämlich noch ein paar Markierungen. Die Seefestspiele Mörbisch haben heute mit den Proben auf der Seebühne begonnen. Gezeigt wird heuer ein Käfig voller Naden. 54 Darsteller, Generalintendant Alfons Heider und das Kreativteam um Regisseur Andreas Gergen haben sich heute auf der Seebühne getroffen. Heider selbst spielt heuer auch mit. Er teilt sich die Rolle der Sasa mit Musicalstar Drew Sarich. Premiere ist am 16. Juli. Die Staatsmeisterschaft in Dornbirn hat Kunstturnerin Charlize Mörz heuer ausgelassen. Bevor ihr voller Fokus der Europameisterschaft im Sommer gilt, steht für Burgenlands Sportlerin des Jahres ein Wettkampf der etwas anderen Art an. Christoph Hellmann.
5: Ja, und zwar stellt sich Charlize Mörz diese Woche der mündlichen Matura. Wenn die abgehakt ist, dreht sich bei der Weltklasse-Kunstturnerin wieder alles um ihren Sport. Das nächste Highlight ist da die Europameisterschaft im August in Zagreb. Könnte es da vielleicht sogar eine Medaille geben?
6: Also träumen tue ich jetzt mal vom Finale. War ja letztes Jahr schon bei der WM am Sprung sehr gut und ich hoffe natürlich, dass sich's wieder ausgeht.
5: Der Saisonauftakt im April gibt jedenfalls Zuversicht. Beim Weltcup in Osijek wurde die 20-jährige Mattersburgerin im Sprungbewerb Dritte.
6: Also ich bin sehr, sehr zufrieden mit meinem ersten Weltcup. Sprung war wirklich schon ein guter Start. Am Boden war ich auch im Finale. Hat zwar noch nicht alles so perfekt geklappt, war noch nicht so sauber, aber sehr, sehr zufrieden mal mit dem ersten Wettkampf und das gibt mir ein gutes Gefühl jetzt für die Saison.
5: Und ein gutes Gefühl gibt es für Charlize Mörz hoffentlich auch diese Woche nach der mündlichen Matura.
2: Wir kommen zu den Wetteraussichten.
0: Dort, wo es schon geregnet hat oder immer noch regnet, hat es auch schon deutlich abgekühlt mit Werten unter 20 Grad mittlerweile schon. Am Abend und in der ersten Nachthälfte können kräftige Regenschauer und Gewitter noch dabei sein. Die zweite Nachthälfte wird im gesamten Burgenland aber trocken. Die Temperaturen gehen zurück auf 17 bis 12 Grad. Morgen am Mittwoch ist es überhaupt deutlich kühler. 23 Grad die Tageshöchstwerte morgen. Immer wieder kann es regnen. Es wird aber auch trockene Phasen geben und gegen Abend steigt die Gewittergefahr wieder. 16.33 Uhr, der Radio Burgenland. Verkehrsservice, immer noch sehr, sehr viel los im Nachmittagsverkehr, so, vor allem in Wien. Generell da auf der gesamten Tangente in beiden Richtungen 45 Minuten mehr Fahrzeit. Stau auch auf den Zufahrten auf der A4 ab Schwechat und auf der A22 ab dem Tunnel Kaisermühlen. Auch innerstädtisch staut's. Und auf der A22 der Donauuferautobahn Richtung Stockerau, der Tunnel Kaisermühlen ist weiterhin gesperrt da, wegen eines technischen Problems an der Lüftungsanlage. Die Techniker sind aber vor Ort. Ausweichen ist möglich über den Handelskai oder über die S2 und die S1 Nord. Und Steiermark, A2 Südautobahn Richtung Wien. Bei Hartberg sind die Auffahrt und der rechte Fahrstreifen gesperrt nach einem Unfall mit einem Reisebus. Ausweichen ist möglich über Lafnitztal oder bald Wattersdorf. Kurzer Stau. Und A2 Südautobahn Richtung Wien. Bei Lafnitztal melden Radio Burgenland Hörer 10 Minuten mehr Fahrzeit wegen eben dieser Baustelle. Kommen Sie gut und sicher an.
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0: Aber noch hat die WM nicht begonnen und trotzdem hat ein Österreicher schon den WM-Rekord gebrochen. Noch nie ist ein Fußballer bei einer Weltmeisterschaft so groß gewesen wie unser Tormann Florian Wiegele. Daniel Kulowitz aus Amerika.
2: Mit 2,05 Meter ist Florian Wiegele der größte Spieler, der jemals an einer WM-Endrunde teilgenommen hat. Ein Fall fürs Guinness-Buch der Rekorde lässt den 25-jährigen Steirer aber völlig kalt.
3: Für mich ist das kein Rekord, das ist eher ein Fakt, was es mal bedeutet. Ich bin einfach froh, dabei zu sein, aber es ist jetzt nichts, was mich irgendwie stolz machen wird, dass ich jetzt groß bin oder so, weil da kann ich ja nichts dafür.
2: Um 2 Zentimeter ist er größer als der bisherige Rekordhalter Andries Noppert. Das ist ein Goalie aus den Niederlanden. Schuhgröße von Wiegele übrigens 51. Da reguläre Fußballpatschen in dieser Übergröße kaum produziert werden, muss der Grazer mit Rugby-Schuhen spielen.
0: Na Mahlzeit, Schuhgröße 51, der kann sich die Flipflops aus Surfbrettern basteln. Schönen Nachmittag.

0: Der wunderbare Billy Joel auf Radio Burgenland, Uptown Girl um 5 vor 5, in wenigen Minuten das Journal um 5 mit Cornelia Krebs.
1: Die Bundesregierung hat sich in Sachen Parteienförderung geeinigt. Die Parteienclub- und Akademienförderungen werden in den kommenden beiden Jahren nicht erhöht. Das gab ÖVP-Bundeskanzler Christian Stocker heute bekannt. Das ist Teil des Sparbudgets, das der Finanzminister morgen präsentieren wird. Mehr dazu gleich im Journal um 5.

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0: Willkommen zum Journal um 5. Das sind unsere Themen. Die Parteienförderung wird nicht erhöht. Die EU beschließt neue Russland-Sanktionen. Und in Chile wurde eine Rekordmenge an Drogen in einer Holzlieferung entdeckt. Aus dem Journalstudio begrüßt sie Cornelia Krebs. Nach viel Aufregung und vielen Diskussionen ist jetzt fix, die Parteienförderung wird in den kommenden 2 Jahren nicht erhöht. Und das ist Teil des Sparbudgets, das der Finanzminister morgen präsentiert wird. Mehr von Astrid Petermann.
1: Der Boulevard, vor allem die Kronenzeitung, hat Druck gemacht und eine Erhöhung der Parteienförderung wäre kommunikativ wohl auch nur schwer zu verkaufen gewesen. Die Regierung zieht jetzt quasi die Notbremse. SPÖ-Chef Andreas Babler.
2: Mir war wichtig, wenn alle etwas beitragen, dass auch die Politik und die Parteien etwas beitragen. Und darüber hinaus, dass es nicht nur die reine Parteienförderung ist, sondern auch bei Akademien und auch bei den Parteiklubs auch eingespart wird.
1: Ein wichtiges Signal sieht auch die ÖVP. Die Neos betonen, dass ihnen Sparen im System immer wichtig gewesen sei. Die FPÖ sieht einen FPÖ-Erfolg. Generalsekretär Christian Hafenecker.
3: Nämlich der öffentliche Druck, den Herbert Kickl aufgebaut hat, der hat sich am Ende auch ausgezahlt.
1: Von einem richtigen Schritt sprechen auch die Grünen.
0: Die Europäische Union plant ein Einreiseverbot für russische Soldaten. Geplant sind außerdem Import- und Exportbeschränkungen sowie weitere Maßnahmen, um russische Öleinnahmen weiter zu beschränken. EU-Kommissionspräsidentin Ursula von der Leyen hat am Nachmittag die Eckpunkte des mittlerweile 21. Sanktionspakets gegen Russland präsentiert. In Brüssel ist Tim Kupal.
4: Drohnen, Fische, Kriegsveteranen. Brüssel verschärft den Kurs gegen Moskau weiter. Sanktionspaket Nummer 21 sieht ein Einreiseverbot für aktive und ehemalige russische Soldaten vor. Wer beim russischen Militär seit Kriegsbeginn gedient habe, dürfe nicht mehr in die EU einreisen, so Ursula von der Leyen.
5: Anyone who has served in the Russian armed forces since the beginning of the war.
4: Enthalten sind auch Technologie-Exportverbote. Drohnen-Störsysteme sollen etwa nicht mehr nach Russland geliefert werden dürfen. Einfuhrbeschränkungen soll es erstmals auch für Produkte der russischen Fischereiindustrie geben. Im Zentrum stehen auch diesmal Maßnahmen gegen die russische Ölindustrie. Die Liste der 632 bisher sanktionierten Schiffe der russischen Schattenflotte wird ausgeweitet. Ein Teil dieser Sanktionen soll bereits am kommenden Montag beim EU-Außenministertreffen in Luxemburg beschlossen werden.
0: EU-weit hat es im vergangenen Jahr so wenige Asylanträge gegeben wie seit 4 Jahren nicht mehr. 822.000 Anträge sind 2025 insgesamt verzeichnet worden. Ein Grund ist der starke Rückgang von Asylanträgen aus Syrien. Großbritannien, Frankreich, Norwegen und Kanada haben neue Sanktionen gegen israelische Netzwerke verhängt, die an Gewaltaktionen im besetzten Westjordanland beteiligt sein sollen. Sie richten sich unter anderem gegen den israelischen Finanzminister Bezalel Smotrich sowie gegen Finanznetzwerke und Bauunternehmen. Zeitgleich warf eine UN-Untersuchungskommission den israelischen Behörden vor, direkt an Angriffen jüdischer Siedler auf Palästinenser beteiligt zu sein. Die Zollbehörden in Chile haben in einer Holzlieferung, die nach Europa gehen sollte, einen Rekorddrogenfund gemacht. Nicht weniger als 100 Tonnen Drogen sind in der Lieferung entdeckt worden. Die Behörde spricht von einem historischen Schlag gegen das organisierte Verbrechen. Barbara Tschandl berichtet.
6: Mittels Drogenspürhunden und Proben, die aus dem Holz gezogen wurden, sind die Behörden auf den Rekordfund gestoßen. Die Drogen, überwiegend Kokain und Ketamin, waren in Holz verarbeitet, das sich in 45 Containern aus Bolivien befunden hat. Dieses sollte dann in spezialisierten Laboren mittels hochentwickelter chemischer Verfahren extrahiert werden, erklärt die Zollbehörde. Bei dem Fund handle es sich um die bisher größte Drogenbeschlagnahmung in einer einzelnen Operation in der Geschichte Chiles, so der Regionalstaatsanwalt in einer Pressekonferenz. Der geschätzte Verkaufswert auf dem europäischen Markt liegt umgerechnet bei mehr als 7 Milliarden Euro. Jetzt sollen noch weitere verdächtige Container überprüft werden. Die Menge an beschlagnahmten Drogen könnte dadurch noch steigen, heißt es.
0: Und das war das Journal um 5 mit Cornelia Krebs. Zum Wetter.
7: Im Großteil des Landes sind derzeit Schauer und einzelne Gewitter durch. vorerst noch trocken haben wir es von Unterkärnten bis ins Südburgenland. In den kommenden Stunden kann es dann auch hier nass und gewittrig werden. Außerdem sind stellenweise auch heftige Gewitter möglich mit Starkregen und kräftigen Windböen. Wie geht es morgen weiter? In den meisten Regionen wird das ein ziemlich nasser Tag. Mit intensivem Regen müssen wir zeitweise von Osttirol bis zur westlichen Obersteiermark rechnen. Lange trocken ist es morgen im Osten und meist hat es 13 bis 21 Grad. So viel zum Wetter von Nathalie Auer.
8: Gleich weiter zum Radio Burgenland Verkehrsservice und kurz nach 17 Uhr im Burgenland kommen Sie nach wie vor gut voran. Weiter nach Wien auf der gesamten Tangente in beiden Richtungen eine Stunde mehr Fahrzeit einberechnen. Es staut auch auf den Zufahrten auf der A4 ab Schwechat und auf der A22 ab der Brigittenauer Brücke. Generell sehr, sehr viel los in der Stadt. Es staut auch innerstädtisch. Und ganz wichtig, wer heute zum Ernst-Happel-Stadion zum Linkin Park Konzert fährt, unbedingt mit der U-Bahn anreisen, die U2 fährt direkt zum Stadion. Ja, und schon über einer Stunde ist der Tunnel Kaisermühlen gesperrt auf der A22 Richtung Stockerau. Grund ist ein Problem an der Lüftungsanlage. Die Sperre wird noch mindestens bis 18 Uhr dauern. Ausweichen geht über den Handelskäse, es gibt aber massive Staus. Weiter in der Steiermark, A2 Südautobahn Richtung Wien bei Hartberg sind die Auffahrt und der rechte Fahrstreifen gesperrt nach einem Unfall mit einem Reisebus. Ausweichen ist möglich über Lafnitz oder bald Waltersdorf. Kurzer Stau. Und plus 15 Minuten derzeit in Graz, innerstädtisch Meran und Blödemanngasse, stadtauswärts. Gute Nerven und kommen Sie gut an Ihr Ziel.
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8: Der Dienstag Feierabend ist in greifbarer Nähe und auch Ihre Lieblingshits stehen schon in den Startlöchern dafür. Phil Collins, Dance into the Light. Oder wie wär's mit was Sanftem von Peter Cornelius? Und die einstige Supergroup aus fünf Pop-Kapazundern: George Harrison, Roy Orbison, Jeff Lynne, Tom Petty und Bob Dylan. Wow, die Traveling Wilburys, die eröffnen diese Stunde. Wunderbaren Dienstagnachmittag.

0: Radio Burgenland hier am Dienstagnachmittag. Es ist Ihnen sicher schon aufgefallen, an den Supermarktkassen oder beim Kreisler im Ort, da leuchten sie uns ja direkt schon entgegen. Die Panini-Pickerl gehören zu einer Fußball-WM einfach dazu. Und wir haben doch alle mal gesammelt, oder? Auch Martin Ganster, servus.
1: Servus, ja, haben wir.
0: Aber wohl kaum jemand tut das bis heute derart leidenschaftlich wie jener Mann, den wir heute am Abend im Burgenland heute kennenlernen werden.
1: Ja. Viele tun das sicher nicht, also so viel sammeln. Stefan Niemanns Freund aus Trassmarkt sammelt seit seiner Kindheit die Panini-Pickerl und hat nach eigenen Angaben, jetzt kommt's, rund 100.000 Sticker daheim.
0: Ja, boom.
1: Natürlich auch mit jeder Menge Schmankerln darunter und am Abend sehen wir davon einige. Dann haben wir alle Infos zum nächsten Schritt in Sachen S31 Sicherheitsausbau. Der schwierigste Teil, nämlich der Bau von 4 Brücken bei Sickgraben, der ist jetzt fertig. Mhm. Wie es da weitergeht, erfahren wir am Abend und da berichten wir auch über die Suche nach Friseurlehrlingen, denn die werden im Burgenland immer weniger. Das und mehr sehen wir am Abend.
0: Burgenland heute, 19 Uhr, ORF 2. 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

0: Mit den Monkeys geht's ganz gemütlich in Richtung Radeburgenland. Nachrichten 17.30 Uhr.
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2: Mit Miriam Achtinger. Wegen der Trockenheit heuer im Frühjahr leiden auch Bäche und Flüsse. Besonders schwierig ist die Situation derzeit für die Leiter, warnt die Umweltorganisation WWF, die sich dabei auf hydrographische Daten des Umweltschutzministeriums bezieht. Mehr dazu von Andreas Berger.
3: Die anhaltende Trockenheit setzt Flüsse in ganz Österreich unter Druck, im Burgenland vor allem die Leiter. Erheblich weniger Wasser als sonst fließt derzeit die Leiter runter. Marie Pfeiffer, Gewässerschutzexpertin des WWF.
4: Bei der Leiter sehen wir, dass der aktuelle Abfluss im Mai um 76% niedriger ist als im langjährigen Mittel, also das, was eigentlich normal wäre im Mai.
3: Die Folge: der Lebensraum für viele Fischarten wird verringert. Für die Gewässerschutzexpertin Marie Pfeiffer ist das
4: eigentlich eine sehr, sehr dramatische Situation. Wir haben an und für sich schon einmal weniger Lebensraum, dadurch, dass weniger Wasser zur Verfügung ist. Gleichzeitig steigen die Temperaturen und der Sauerstoffgehalt sinkt. Und das führt zu einem Stress für die Gewässerökologie.
3: Der WWF fordert mehr Renaturierung entlang der Leiter.
4: Sprich, dass man die Leiter, dass man ihr Teile der Verbauungen wegnimmt, sodass das Wasser langsamer abfließt und länger in der Landschaft zurückgehalten werden kann.
3: So die Gewässerschutzexpertin des WWF, Marie Pfeiffer.
2: In Nickelsdorf ist alles angerichtet für das Nova Rock. Rund 220.000 Besucherinnen und Besucher werden heuer erwartet. Die ersten Gäste sind schon heute angereist. Ab morgen ist dann vor allem auf der A4 Ostautobahn bei den Abfahrten Nickelsdorf und Mönchhof und auf der B10 mit mehr Verkehr und Verzögerungen zu rechnen. Österreichs Frauenfußballnationalteam bestreitet heute in der WM-Qualifikation das letzte Gruppenspiel, und zwar auswärts gegen Norwegen. Bei der Premiere von Neo-Teamchef Lars Søndergaard gab es zuletzt einen 1:0-Erfolg gegen Slowenien. Das gibt Rückenwind für die heutige Partie, sagt Mittelfeldspielerin Julia Hickelsberger-Füller.
5: Ja, der Sieg hat uns viel Selbstvertrauen gebracht und wir freuen uns auf das Spiel. Das Stadion ist super und wir können es kaum erwarten.
2: Um 18 Uhr geht's los in Oslo. Zu sehen ist Norwegen gegen Österreich live in ORF1. Und nun zu den Wetteraussichten.
0: Am Abend und in der ersten Nachthälfte können kräftige Regenschauer und Gewitter vorbeikommen. Auch der Wind bleibt Thema. Die zweite Nachthälfte wird im gesamten Burgenland dann aber trocken. Morgen am Mittwoch ist es überhaupt deutlich kühler mit maximal 23 Grad. Immer wieder kann es regnen, es wird aber auch trockene Phasen geben. Und gegen Abend steigt die Gewittergefahr wieder. Und der Donnerstag, zeitweise Sonne, windig und weiterhin kühl bei maximal 21 Grad. 17.33 Uhr, der Radeburgenland Verkehrsservice hier. Immer noch viel los auf den Straßen. Schauen wir gleich nach Niederösterreich. A21 Wiener Außenringautobahn Richtung St. Pölten. Zwischen Alland und Hochstraß Stau und 30 Minuten mehr Fahrzeit nach einem Unfall. Es geht langsam rechts vorbei. In Wien war der Tunnel Kaisermühlen über eine Stunde gesperrt wegen einer Störung. Jetzt ist der Tunnel aber wieder frei. Aber wir spüren noch die Nachwirkungen auf der Tangente. In Richtung Kagran dauert es eine Stunde länger. In Richtung Graz plus 15 Minuten Stau auch auf den Zufahrten. Auf der A4 ab Schwechat, da sind es plus 30 Minuten. Auf der Ausweichstrecke über den Freudenauer Hafen und auch auf der A22 ab der Tunnel Kaisermühlen. Auch innerstädtisch gibt es viel Stau, und wer heute zum Ernst-Happel-Stadion, zum Linkin Park-Konzert fährt, unbedingt mit der U-Bahn reinfahren. Die U2 fährt direkt zum Stadion. Und Steiermark plus 10 Minuten in Graz, Meran und Plüdemanngasse stadtauswärts im Burgenland. Kommen Sie gut voran. Viel los, kommen Sie gut nach Hause, und mit auf dem Weg gebe ich Ihnen jetzt die wunderbare Kim Wilde.
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2: Ja, ich habe gesehen schon hinter der Bühne, dass sie liebt, der High Heels.
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0: 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Und das sind die Bellamy Brothers auf Radio Burgenland.

schon lustig, was es in den 80ern im Austropop so alles gegeben hat. Bei Werner Zauner reimt sich alles auf Grille. Radio Burgenland hier, da reimt sich doch ein feines Feierabendgetränk drauf. Wünsche Ihnen noch einen schönen Dienstagabend.

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1: Am Mikrofon Arthur Treinacher. Guten Abend. Auch die Justiz bekommt die Budgeteinsparungen zu spüren. Zusätzliche Planstellen für Richterinnen, Richter und Staatsanwälte sind erneut nicht vorgesehen. Standesvertreter warnen, dass für eine rasche und effiziente Justiz rund 300 zusätzliche Stellen notwendig wären. Beate Tomasowitsch berichtet.
2: Viele Richter arbeiten 120%. Das könne nicht so weitergehen, sagt Gernot Kandut, Präsident der Richtervereinigung.
3: Das bedeutet, man kann diesen Anfall, der tagtäglich hereinkommt, nur bewältigen, indem man auch entsprechend mehr arbeitet. Das heißt, wenn man 120% hernimmt, ist das die 6-Tage-Woche.
2: Die Zahl an Verfahren

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1: Am Mikrofon Arthur Treinacher. Für eine Förderung von Photovoltaikanlagen sollen künftig neue Bedingungen gelten. Wirtschaftsminister Hartmannsdorfer will Förderungen an Stromspeicher und europäische Komponenten knüpfen. Katja Arthofer berichtet.
2: 70 Millionen Euro gibt es heuer insgesamt aus dem Bundesbudget für die Förderung von Sonnenstromanlagen und damit soll künftig verstärkt die europäische Produktion forciert werden. Wirtschaftsminister Wolfgang Hartmannsdorfer, ÖVP.
3: Und deswegen haben wir bereits in diesem Jahr bei unseren BV-Förderungen einen Bonus eingeführt, wenn zum Beispiel Wechselrichter auch in Europa produziert wurden und das soll in Zukunft Pflicht werden.
2: Ebenfalls Pflicht für eine Förderung soll künftig ein Speicher werden. Die NEOS zeigen sich gesprächsbereit und auch SPÖ-Energiesprecher Alois Schroll sagt,
4: für uns wichtig ist, dass nicht jetzt wir Förderungen ausgeben und diese Produkte dann aus China oder irgendwo herkommen, sondern für mich ist wirklich wichtig, dass man auch die Wertschöpfung natürlich in Österreich oder zumindest in Europa belässt.
2: Wann der ÖVP-Wirtschaftsminister den Koalitionspartnern das neue Gesetz übermittelt, ist noch nicht klar. Es soll jetzt aber rasch gehen.
1: Für die Justiz ist im Budget offenbar kein zusätzliches Geld vorgesehen. Die Richtervereinigung warnt vor Personalmangel und hoher Belastung an den Gerichten. Das Justizministerium will

0: Dem Vernehmen nach durch interne Umschichtungen und den verstärkten Einsatz von künstlicher Intelligenz rund 100 neue Posten schaffen. Die Lage im Nahen Osten bleibt angespannt. Israel hat heute wieder den Südlibanon angegriffen. Dabei kamen nach Angaben des Gesundheitsministeriums mindestens 8 Menschen ums Leben. Israels Armee rief die Bewohner der Stadt Tyrus zur Flucht auf. Sie wirft der vom Iran unterstützten Hisbollah-Miliz vor, sich dort zu verstecken. Der Evakuierungsaufruf umfasste auch ein christliches Viertel. Es ist eine Pflanze, die vielen kaum auffällt, sich aber immer stärker ausbreitet. Die Mäusegerste. Vor allem im Osten Österreichs ist sie inzwischen häufig zu sehen. Für Menschen ist sie harmlos, für Hunde und andere Haustiere kann sie jedoch zum Problem werden. Tobias Meyer informiert.
1: Sie sieht der Gerste zum Verwechseln ähnlich, ist aber ungenießbar. Die Mäusegerste, im Dialekt auch Schlierfansel genannt, breitet sich in der Ostregion stark aus. Wie die Agentur für Gesundheit und Ernährungssicherheit AGES bestätigt, nimmt die Getreideart vor allem Brachflächen und Grünstreifen in Städten und Gemeinden in Beschlag. Denn die Pflanze gilt als anspruchslos, widerstandsfähig und trockenresistent. Sie übernehme im trockenen städtischen Klima nach und nach Flächen von Arten, die dort nicht mehr gedeihen, heißt es. Gefährlich können die scharfen Grannen der Mäusegerste für Hunde werden. Sie können sich in den Ohren und Schleimhäuten festsetzen und dort zu Entzündungen führen. Die Stadt Wien empfiehlt, nach dem Gassigehen die Hunde auf Grannen abzusuchen.
0: Das waren die Nachrichten mit Arthur Treinacher. Zum Wetter.
2: Mit Schauern und Gewittern geht es in vielen Regionen durch den Abend. Die kräftigsten Zellen sind jetzt gerade und in den nächsten Stunden im Südosten unterwegs. Über Nacht regnet es in weiten Teilen Österreichs, besonders von Vorarlberg bis Oberösterreich und nach Kärnten. Hier geht es auch morgen tagsüber regnerisch und gewittrig weiter. Zum Teil kommen dabei große Regenmengen zusammen. Am wenigsten regnet es ganz im Osten. Es ist überall kühler als heute mit 10 bis 18, im Osten und Südosten bis zu 24 Grad. So viel zum Wetter von Daniel. Danke.
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1: Am Mikrofon ist Konstantin Hahn. Die Regierung hat sich bei der Parteienförderung geeinigt. In den kommenden beiden Jahren werden die Förderungen nicht erhöht. Das hat Bundeskanzler Christian Stocker gesagt. Bisher war sich die Koalition bei diesem Thema nicht einig. Morgen hält Finanzminister Markus Marterbauer seine Budgetrede. Ein Budget zeigt, wie viel Geld da ist und wie das Geld aufgeteilt werden soll. US-Präsident Donald Trump glaubt, dass der Krieg gegen den Iran bald vorbei ist. Er rechnet in den nächsten Tagen mit einer Vereinbarung zwischen den USA und dem Iran. Die USA und Israel haben vor rund 3,5 Monaten mit Luftangriffen gegen den Iran begonnen. Der Iran greift seitdem selbst immer wieder mit Raketen und Drohnen an. Ziele sind Israel, aber auch Einrichtungen der USA in der Region. Derzeit gilt eigentlich eine Waffenruhe. Trotzdem gibt es immer wieder Angriffe. Im südamerikanischen Land Chile sind mehr als 100 Tonnen Drogen gefunden worden. Die Drogen waren in Holzlieferungen für Europa versteckt. Bei den Drogen handelt es sich größtenteils um Kokain und Ketamin. Die Drogen haben umgerechnet einen Wert von mehr als 7 Milliarden Euro. Die Ermittlungen davor haben 6 Monate gedauert. Schließlich konnten die Behörden 45 Container mit Drogen ausfindig machen. Die Ermittler wollen noch weitere Container überprüfen. Sie könnten also noch mehr Drogen finden. In wenigen Tagen startet die Fußball-WM. Sie findet heuer in Kanada, Mexiko und in den USA statt. Im Tiergarten Schönbrunn in Wien hat es aus diesem Anlass ein besonderes Training für die Elefanten gegeben. Die österreichische Fußballlegende Hans Krankl hat den Elefanten gezeigt, wie ein Fußballpass funktioniert. Die Elefanten haben sofort den Ball übernommen und ihn durch das Gehege gekickt. Das waren die Nachrichten in einfacher Sprache, gelesen von Konstantin Hahn.
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1: Am Mikrofon Arthur Treinacher. Um zu sparen, hat die Wiener Stadtregierung subsidiär Schutzberechtigten mit Jahresbeginn die Mindestsicherung gestrichen. Die Folge: Die Arbeitslosigkeit in dieser Gruppe geht zwar zurück, gleichzeitig steigt aber bei manchen Betroffenen die Armut. Saskia Fehnenboss mit Details.
2: Statt bisher 1230 Euro erhalten subsidiär Schutzberechtigte in Wien seit Jahresbeginn 437,50 Euro. Das betrifft rund 10.000 Personen, ein Viertel davon Kinder. Bisher waren sie oft arbeitslos gemeldet. Wenn man sich die Zahl im Jahresvergleich ansieht, dann ist sie um mehr als ein Drittel gesunken. Eine gute Nachricht, so AMS-Chef Johannes Kopf.
3: Das heißt, ein Teil dieser Leute nimmt Arbeit auf und wir haben in mehreren anderen Bundesländern steigende Arbeitslosigkeit, etwa Oberösterreich. Ich glaube, viele Geflüchtete bleiben in den Bundesländern und übersiedeln nicht nach Wien nach Anerkennung.
2: Ein Teil verlässt Österreich ganz. Deutlich geringer sei durch den Wegfall der Mindestsicherung auch der Reiz, nach Wien zu ziehen. Die Kehrseite der Medaille ist aber auch, dass die Armut steigt bei Frauen, Kindern und Familien, die den Sprung nicht schaffen.
1: US-Präsident Trump kündigt Vergeltung gegen den Iran an. Anlass ist nach seinen Angaben der Abschuss eines US-Kampfhubschraubers in der Straße von Hormus vergangene Nacht. Die Piloten seien unverletzt geblieben. Die USA müssten auf den Angriff jedoch reagieren, erklärte Trump vor kurzem in sozialen Medien. Die zweite Station seiner Spanienreise hat Papst Leo nach Barcelona geführt. Vor einer Abendandacht im Olympiastadion hat der Papst schon bei seiner Ankunft in der katalanischen Hauptstadt aufhorchen lassen.
4: Eine Begrüßung auf Katalanisch. Papst Leo ist auf seiner Reise jeden Tag für eine Überraschung gut. Am Sonntag kamen zum Fronleichnamsgottesdienst in Madrid 1,2 Millionen Menschen. Gestern wurde seine Rede im Parlament von Abgeordneten aller Parteien mit 7 Minuten Applaus bedacht. Heute setzt Leo vor allem auf Versöhnung. In einer nationalen

0: nationalistisch aufgeheizten Region. Auf Katalanisch warnte sich der Papst aus den USA gegen die Polarisierung und rief dazu auf, Menschen zu werden, die Einheit stiften. Morgen folgt der Höhepunkt seiner Spanienreise, die Weihe des Christusturms der Sagrada Familia, am 100. Todestag von Antoni Gaudí. Mit seiner fantastischen Basilika hat der Architekt seiner Heimatstadt ein Wahrzeichen für das 21. Jahrhundert hinterlassen.
1: Aus Spanien hat Josef Manola berichtet. Und Österreichs Frauenfußballnationalteam hat das letzte Gruppenspiel der WM-Qualifikation gegen Norwegen mit 1:2 verloren. Die Partie in Oslo ist vor wenigen Minuten zu Ende gegangen. Trotz der Niederlage beenden die ÖFB-Frauen die Quali auf Rang 3 ihrer Gruppe. Das waren die Nachrichten mit Arthur Treinacher. Zum Wetter.
2: Regenschauer und Gewitter beschäftigen uns weiterhin. Die kräftigsten Schauer ziehen jetzt in den Süden und Südosten Österreichs. Hier ist es zum Teil noch immer sommerlich mit bis zu 25 Grad. Über Nacht und morgen am Mittwoch geht es mit Regen und Gewittern weiter. Vor allem im Bereich von Vorarlberg bis ins Waldviertel und nach Kärnten. Ganz im Osten regnet es eher wenig. Dabei kommen bis morgen Abend zum Teil große Regenmengen zusammen. Besonders von Osttirol und Kärnten bis Salzburg und in die Obersteiermark kann der Regen lokal für Probleme sorgen. Dabei ist es kühler als heute, im Westen mit 10 bis 16 Grad, nach Osten und Süden hin mit 17 bis 24. So viel zum Wetter von Daniel Stanker.
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4: Einen schönen Dienstagabend, liebe Blasmusikfreunde. Ich begrüße Sie ganz herzlich zur heutigen Blasmusikparaden-Wunsch-Sendung auf ORF Radio Burgenland. Viele wunderbare Titel wurden auch für die heutige Sendung gewünscht. Natürlich mit dabei, wie schon fast in jeder Wunsch-Sendung, der böhmische Traum oder die böhmische Liebe. Bevor wir aber zu den ersten Gratulationen kommen, eröffnen wir die heutige Stunde mit dem 99er Regimentsmarsch. Es spielen die Original-Hoch- und Deutschmeister. Musik.

Die Original-Hoch- und Deutschmeister aus Wien haben die heutige Stunde eröffnet. Wir hörten den 99er Regimentsmarsch. Apropos Hoch- und Deutschmeister, Sie werden im Rahmen des Musikfestes 50 Jahre Stadtkapelle Mattersburg am Samstag, den 20. Juni von 17 bis 18 Uhr im Festzelt ein Gästekonzert geben. Mit dabei in der Kapelle sind auch drei Burgenländer: Walter Ochs, Gottfried Putz und Robert Salzer. Jetzt zum ersten Wunsch. Frau Renate Pieler hat mir geschrieben: Unser Vati, Herr Walter Moser aus Schattendorf, ist ein jahrelanger treuer Hörer Ihrer Sendung. Sie ist ein Fixpunkt jede Woche. Blasmusik ist seine Lieblingsmusik. Am 25.06. feiert unser Vati seinen 90. Geburtstag. Also, lieber Herr Moser, jetzt aufgepasst. Herzliche Glückwünsche, alles erdenklich Gute und noch schöne Jahre in unserer Mitte. Danke für deine tatkräftige Unterstützung. Diese Wünsche kommen von Gattin Maria sowie der gesamten Familie. Bitte spielen Sie für ihn in der Weinschenke von Robert Peyer und seiner Burgenlandkapelle. Liebe Grüße aus Schattendorf, Renate Bieler. Mache ich gerne. Alles Gute, auch von uns.

Frau Theresia Dombi, wohnhaft in Golz, feiert am 11.06. ihren 80. Geburtstag. Mit dem Titel Posaunen und Trompeten vom Musikverein Golz schickt Siegfried Dombi ganz liebe Geburtstagsgrüße. Geburtstagsgrüße gehen auch nach Tschurndorf zu Johann Hafenscher und Josef Baukowitsch, beide Onkels von Siegfried Dombi. Sie feierten heuer ihren 90. Geburtstag. Siegfried und Partnerin Claudia wünschen alles Gute. Jetzt hören wir sie, die Posaunen und Trompeten. Es spielt der Musikverein Golz.

Lieber Reini Bieber, im Nachhinein wünschen wir unserer Freundin Moni Werfring aus Sieggraben alles Gute zum Geburtstag, den sie am 31.05. feierte. Sie ist eine sehr treue und begeisterte Hörerin deiner Sendung. Alles Liebe von Josef und Maria, ihren Freunden aus Grenzdorf. Herzlichen Dank, liebe Grüße, schickt Tschögel Maria. Gewünscht wurde die böhmische Liebe, es spielt die Blaskapelle Böhm.

Die böhmische Liebe war das, eine Komposition von Matthias Rauch. Sepp Hackl wünscht mit dem Gesang der Lerche dem Ehrenobmann der Werkskapelle Borkenstein-Neudau, Herrn Erich Humann, nachträglich zum 80. Geburtstag alles Gute. Ich habe den Musikverein Edelserpentin Bernstein ausgesucht.

Christian Wittmann war der Solist auf der Klarinette. Begleitet wurde er vom Musikverein Edelserpentin Bernstein unter der damaligen Leitung von Christian Schranz. Lieber Reini, schreibt Roland Kundinger, meine Mutter Rosa Kundinger feierte am 31. Mai ihren 86. Geburtstag. Ich wünsche ihr nachträglich alles Liebe und Gute sowie Gottes Segen auf allen ihren Wegen. Mit dem Musikwunsch, den Gablonzer Bern. Liebe Grüße, Roland. Alles Gute, Frau Kundinger, auch von uns. Spielen wird Wendys böhmische Blasmusik.

immer wieder gern gehört, die Gablonzer Perlen. Im Kreativstammtisch von der Schubertlinde in Grünbach am Schneeberg sitzen jeden Dienstagabend sehr treue Hörer der ORF Radio Burgenland Blasmusikparade. Auch heute wieder. Sie schreiben, da wir mit Juni 2026 unser 10 Jahre Kreativ-Stammtisch-Jubiläum feiern, bedanken wir uns bei den Wirtsleit Harry, der Hüter der Weine, und bei der Liliane für die langjährige super gute Betreuung. Als Musikwunsch hören wir gerne passend zum Ereignis Happy Birthday von der Burgenland Blechcuvée und die Bacchuspolka von Moritz und Co. Besten Dank, bitte weiter so mit dieser guten Sendung fürs Gmiert. Bravo aus Grünbach, der Kreativstammtisch. Dem ist nichts mehr hinzuzufügen. Wir wünschen für die nächsten 10 Jahre weiterhin ganz viele kreative Ideen.

Liebes Radio Burgenland-Team, lieber Reinhold, Reini Bieber, Herbert Göltl, 61 Jahre und Rosa Emich, 87 Jahre, beide aus Weiden am See, feiern am 16.06. Geburtstag. Sie verbindet nicht nur dasselbe Sternzeichen, sondern auch eine lange, innige Freundschaft. Als treue Radio Burgenland-Hörer verfolgen Sie jeden Dienstag die Blasmusikparade mit Reini Bieber. Wir wünschen Ihnen auf diesem Weg alles Gute, viel Gesundheit und noch viele schöne gemeinsame Stunden mit dem Lied Freunde, wir bleiben Freunde von den Egerländer Musikanten. Herzlichen Dank, Angelika Neubauer und Familie. Danke für das nette Mail, freut mich wirklich sehr. Auch wir wünschen alles Gute und weiterhin viel Spaß mit der Blasmusikparade jeden Dienstagabend. Freunde.

geht die Post ab bei den Egerländern gemeinsam mit Sasso Avsanik und seinen Oberkreinern. Wir hörten den Titel Freunde, wir bleiben Freunde. Lieber Reini, unsere liebe Christine feiert Mitte Juni einen runden Geburtstag. Wir möchten ihr mit der Slavonitschka-Polka zu diesem besonderen Anlass alles Gute und viel Gesundheit wünschen. Das Mail kommt von Magdalena und Johannes sowie Harald und Helga. Mach ich gerne. Es spielen die Zammgesuchten.

Ein treuer Hörer der ORF-Radio Burgenland Blasmusikparade, Herr Herbert Reil, ist auch ein großer Fan vom Komponisten Ladislav Kubesch. Er sagt wörtlich, so viel Gefühl, wie dieser Mensch in die Musik bringt, kann kein anderer. Da ist schon was dran, lieber Herbert. Herr Reil ist oder war auch ein großer Fan der Blaskapelle Tschecharanka. Live kann man die Formation ja leider nicht mehr hören, aber Gott sei Dank gibt es Aufnahmen. Wir hören sie jetzt mit einem Titel von Ladislav Kubesch, Veseli Brati oder Die lustigen Brüder.

Frau Grete Hölzl, die keinen Geburtstag von Freunden und Bekannten vergisst, hat mir geschrieben. Sie gratuliert Frau Rosemarie Probst aus Neckenmarkt zum 71. Geburtstag ganz herzlich. Alles, alles Gute, viel Gesundheit, auf dass Frau Probst mit ihren Familien und Freunden bald wieder gemeinsame Reisen unternehmen kann. Vielleicht auch ins Weinviertel. So heißt nämlich der nächste Titel von den Weinviertler Mährischen Musikanten. Reise ins Weinviertel.

Ein wunderschöner Walzer war das aus der Feder von Radek Ruzicka. Gespielt haben die Weinviertler mährischen Musikanten. Musikalische Grüße gehen jetzt nach Wildersdorf zu Karin Schranz. Mit dem böhmischen Traum gratulieren wir zum Geburtstag am 13. Juni ganz herzlich. Alles Liebe und Gute sowie viel Gesundheit und jede Menge Blasmusik im neuen Lebensjahr. Wünschen Kurt, Sabrina, Verena und Michael. Es spielt das Alpenprass Tirol.

Am 26.06. feiern Waltraud und Leopold Weigl ihren 28. Hochzeitstag. Mit dem Titel Das ist Blasmusik vom Musikverein St. Margarethen gratulieren wir ganz, ganz herzlich.

Das war's auch schon wieder, liebe Blasmusikfreunde, mit der heutigen Wunschparade auf ORF Radio Burgenland. Den sogenannten Ausschmeißer spielt uns die Bläser Philharmonie Burgenland. Wir hören zum Schluss den Florentiner Marsch von Julius Fučík. Tonmeisterin war heute Sarah Zindori und Reini Bieber. Wir wünschen noch einen schönen Abend mit dem weiteren Programm auf Radio Burgenland. Danke fürs Zuhören. Machen Sie es gut. Bis

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1: Am Mikrofon Arthur Treinacher. Am Weg zu einem Social-Media-Verbot für unter 14-Jährige hat Medienminister Babler heute die Sicht von Kindern und Jugendlichen eingeholt. Dazu traf er Vertreterinnen und Vertreter der Bundesjugendvertretung sowie der Kinder- und Jugendanwaltschaft. Babler betonte dabei erneut, dass die Zeit dränge. Katja Arthofer berichtet.
2: Es gehe jetzt darum, sagt Vizekanzler Andreas Babler von der SPÖ,
3: dass wir große Geschwindigkeit brauchen, um schnell unsere Kinder zu schützen. Die Kinderzimmer sozusagen sind keine sicheren Orte mehr in dem Moment, wo man in der digitalen Welt völlig ungeschützt ausgeliefert ist.
2: Die Erfahrungen der Jugendvertreterinnen, mit denen Babler sich austauscht, sollen in das Social-Media-Verbot für unter 14-Jährige einfließen. Wichtig ist Babler dabei jedenfalls,
3: dass die Daten unserer Kinder nicht in den Händen der Plattformen sind. Also keine Daten, keine sensiblen, personenbezogenen Daten unserer Kinder bei Plattformen.
2: Die technische Umsetzung liege im Bundeskanzleramt bei ÖVP-Staatssekretär Preul. Gesetzlich sei man im Zeitplan.
3: Politisch ist uns klar und das einigt uns auch in der Regierung und ich bin da vorangegangen, dass ich das vorgezogen habe, dass wir schnell was tun müssen.
2: Realistisch ist ein Social-Media-Verbot damit wohl frühestens im kommenden Jahr.
1: Der Ausbau der Unterinntalbahn in Tirol wird offenbar doch nicht verschoben. Das sagt Landeshauptmann Mattle von der ÖVP gegenüber ORF Tirol. Zuletzt war bekannt geworden, dass das wichtige Zulaufprojekt für den Brenner Basistunnel aus Spargründen aufgeschoben werden könnte. Eine offizielle Bestätigung des Verkehrsministeriums dafür gab es allerdings nie. Europa fliegt erstmals bei einer Artemis-Mission der NASA mit. Statt eines Deutschen, wie ursprünglich geplant, wurde der Italiener Luca Parmitano für die Mission Artemis 3 nominiert. Der Start ist für 2027 geplant. Die vierköpfige Besatzung soll dabei neue Mondlandefähren im Erdorbit testen. Eine Mondlandung ist vorerst nicht vorgesehen. Zum Frauenfußball. In der WM-Qualifikation müssen sich die Österreicherinnen im letzten Gruppenspiel Norwegen auswärts knapp geschlagen geben. Dennoch erreichen die ÖFB-Frauen ihr Ziel und beenden die Gruppe auf Platz 3. Christoph Ott.
4: Die Österreicherinnen verlieren auswärts in Oslo mit 1:2. Alle Tore fallen zu Beginn der zweiten Hälfte. Nach zwei schnellen Toren der Norwegerinnen erzielt Barbara Dunst mit einer starken Soloaktion den Anschlusstreffer in der 51. Minute. Trotz der Niederlage bleiben die ÖFB-Frauen Gruppendritte und fix in der Liga A. Der Gruppensieger Deutschland im Parallelspiel mit 2:0 gegen Slowenien gewinnt. Dennoch zeigt sich das Team rund um Julia Hickelsberger Füller nach dem Spielende nicht zufrieden über die Leistung.
5: Wir wollten schon daraus Zählbares mitnehmen. Das war unser Anspruch eigentlich, unser ganz klares Ziel hatte. Ja, Gott sei Dank hat es im Strich jetzt trotzdem gereicht.

0: und ja, bin am blauen Auge davon kommen, wenn ich mal sehe.
1: Damit treffen die Österreicherinnen im Herbst im WM-Playoff auf ein Team aus der Liga C und haben so noch die Chance, sich für die WM 2027 in Brasilien zu qualifizieren.
2: Das waren die Nachrichten mit Arthur Treinacher. Zum Wetter.
3: Mit Regen geht es in vielen Regionen in die Nacht. Auch ein paar kräftige Schauer und Gewitter sind gerade von Osttirol bis ins Südburgenland unterwegs. Morgen am Mittwoch geht es zeitweise regnerisch weiter, von Vorarlberg bis ins Mostviertel und nach Kärnten. Ganz im Osten tröpfelt es höchstens vorübergehend. Teilweise schüttet es aber mehrere Stunden lang. Die größten Regenmengen fallen in Osttirol, Oberkärnten, Salzburg und in der Obersteiermark. Außerdem ist es überall deutlich kühler, mit 12 bis 20 Grad. Ganz im Osten und Südosten werden es bis zu 23. So viel zum Wetter von Daniel Stanker.

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4: Ich tue es auch. Danke.

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1: Das ist ein beinhartes Protestlied. Allerdings richtet sich die Kritik nicht gegen eine bestimmte Gruppe, sondern gegen jedermann, der sich betroffen fühlt. Auch gegen mich selbst. Herr Hodergang.

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1: Zum Nachtjournal begrüßt Sie Arthur Treinacher. Das sind einige unserer Themen. Die Parteienförderung wird doch nicht erhöht. Scharfe Kritik an den Budgetplänen kommt von Richterinnen und Staatsanwälten. Die EU beschließt neue Russland-Sanktionen. In Wien startet eine flächendeckende Darmkrebsvorsorge und das Wetter morgen wird teilweise regnerisch. Nach viel Aufregung und vielen Diskussionen steht nun fest, die Parteienförderung wird in den kommenden 2 Jahren nicht erhöht. Die Maßnahme ist Teil des Sparbudgets, das Finanzminister Martha Bauer morgen präsentieren wird. Astrid Petermann berichtet.
2: Der Boulevard, vor allem die Kronenzeitung, hat Druck gemacht und eine Erhöhung der Parteienförderung wäre kommunikativ wohl auch nur schwer zu verkaufen gewesen. Die Regierung zieht jetzt quasi die Notbremse. SPÖ-Chef Andreas Babler.
3: Mir war wichtig, wenn alle etwas beitragen, dass auch die Politik und die Parteien etwas beitragen. Und darüber hinaus, dass es nicht nur die reine Parteienförderung ist, sondern auch bei Akademien und auch bei den Parteiklubs auch eingespart wird.
2: Ein wichtiges Signal sieht auch die ÖVP. Die Neos betonen, dass ihnen Sparen im System immer wichtig gewesen sei. Die FPÖ sieht einen FPÖ-Erfolg. Generalsekretär Christian Hafenecker.
4: Nämlich der öffentliche Druck, den Herbert Kickl aufgebaut hat, der hat sich am Ende auch ausgezahlt.
2: Von einem richtigen Schritt sprechen auch die Grünen.
1: Auch die Justiz bekommt die Budgeteinsparungen zu spüren. Zusätzliche Planstellen für Richterinnen, Richter und Staatsanwälte sind erneut nicht vorgesehen. Standesvertreter warnen, dass für eine rasche und effiziente Justiz rund 300 zusätzliche Stellen notwendig wären. Beate Tomasowitsch.
5: Viele Richter arbeiten 120%. Das könne nicht so weitergehen, sagt Gernot Kandut, Präsident der Richtervereinigung.
6: Das bedeutet, man kann diesen Anfall, der tagtäglich hereinkommt, nur bewältigen, indem man auch entsprechend mehr arbeitet. Das heißt, wenn man 120% hernimmt, ist das die 6-Tage-Woche.
5: Die Zahl an Verfahren steigt stark und die Verfahren werden außerdem immer komplexer und umfangreicher. So ist die neue Handybeschlagnahmeregelung viel aufwendiger. Nur das Personal dafür gibt es nicht, sagt Elena Haslinger, Vorsitzende der Staatsanwältinnenvereinigung.
7: Wir fahren jetzt deshalb seit 1,5 Jahren mit angezogener Handbremse, weil das Beschlagnahmeregime eben den Aufwand pro Akt massiv erhöht hat. Jetzt den Personalstand für weitere 3 Jahre einzufrieren, bringt das Fass aus unserer Sicht aber schlicht zum Überlaufen.
5: Im Justizministerium will man vor der Budgetrede nichts zu den Planstellen sagen. Durch Umschichtungen könnten 100 Posten geschaffen werden, ist zu hören.
1: US-Präsident Trump kündigt Vergeltung gegen den Iran an. Anlass ist nach seinen Angaben der Abschuss eines US-Kampfhubschraubers in der Straße von Hormuz vergangene Nacht. Die Piloten seien unverletzt geblieben. Die USA müssten auf den Angriff jedoch reagieren, erklärte Trump am Abend in sozialen Medien. Die EU plant weitere Sanktionen gegen Russland. Vorgesehen sind unter anderem Einreiseverbote für russische Soldaten sowie zusätzliche Import- und Exportbeschränkungen. EU-Kommissionspräsidentin von der Leyen hat am Nachmittag die Eckpunkte des mittlerweile 21. Sanktionspaketes vorgestellt. Aus Brüssel, Tim Kupal.
8: Brüssel verschärft den Kurs gegen Moskau weiter. Sanktionspaket Nummer 21 sieht ein Einreiseverbot für aktive und ehemalige russische Soldaten vor. Wer beim russischen

0: Militärs seit Kriegsbeginn gedient habe, dürfe nicht mehr in die EU einreisen, so Ursula von der Leyen.
1: Anyone who has served in the Russian armed forces since the beginning of the war.
0: Drohnenstörsysteme sollen nicht mehr nach Russland geliefert werden dürfen. Einfuhrbeschränkungen soll es erstmals auch für Produkte der russischen Fischereiindustrie geben. Im Zentrum stehen auch diesmal Maßnahmen gegen die russische Ölindustrie. Die Liste der 632 bisher sanktionierten Schiffe der russischen Schattenflotte wird ausgeweitet. Ein Teil dieser Sanktionen soll bereits am kommenden Montag beim EU-Außenministertreffen in Luxemburg beschlossen werden.
2: Die EU-Kommission verpflichtet WhatsApp, KI-Assistenten anderer Anbieter wieder kostenlos zuzulassen. Der Mutterkonzern Meta hat dafür 5 Tage Zeit. Andernfalls drohen hohe Geldstrafen. Meta verlangt seit Oktober Gebühren für KI-Chatbots von Unternehmen auf WhatsApp und will die Entscheidung anfechten. Mit heute startet in Wien ein neues Darmkrebsvorsorgeprogramm. Rund 540.000 Menschen zwischen 45 und 75 Jahren erhalten in den kommenden Monaten eine Einladung für einen kostenlosen Vorsorgetest zu Hause. Damit soll die Früherkennung von Darmkrebs verbessert werden. Details von Nicola Corazza.
3: In der grünen Testbox befinden sich ein Röhrchen für die Stuhlprobe, eine Anleitung und ein Rücksendekuvert. Wenn eine retournierte Probe auffällig ist, wird man verständigt und bekomme innerhalb von 14 Tagen einen Termin für eine Darmspiegelung zur Abklärung. Mitmachen sollte so einfach wie möglich sein, so Gesundheitsstadtrat Peter Hacker von der SPÖ.
4: Einfacher geht es einfach nicht mehr. Und deswegen glaube ich auch, dass wir sehr erfolgreich sein werden und hoffe es auch, weil wir es gesundheitspolitisch.
3: Das Testkit kann auch bei der Gesundheitshotline 1450 bestellt werden. Das Projekt ist vorerst für 2 Jahre finanziert. Die Kosten von 15 Millionen Euro tragen der Wiener Gesundheitsfonds und die Krankenversicherungsträger.
2: Die Stadt Graz startet rechtzeitig zum Beginn der Fußball-WM eine Aufklärungskampagne zum Thema Sportwetten. Jeder 6. Mensch in Österreich, der Sportwetten betreibt, gilt als suchtgefährdet. Mehr von Anke Mandl.
5: Mit digitalen Werbeflächen, Inseraten und Social-Media-Beiträgen soll während der Fußball-WM auf die Risiken von Sportwetten aufmerksam gemacht werden. Dafür gibt es Informationsmaterialien im gesamten Stadtgebiet sowie Plakate für Vereine und Einrichtungen. Über einen QR-Code auf den Plakaten kommt man direkt zu Beratungs- und Hilfsangeboten in Graz. Besonders betroffen von Wettsucht sind Männer. Sie machen laut Fachstelle für Glücksspielsucht rund 90% der Sportwette aus. Für die Kampagne investiert die Stadt Graz 10.000 Euro.
2: Anke Mandl hat berichtet und die Tagesmeldungen vom Sport fasst Christoph Ott zusammen.
6: Die ÖFB-Frauen müssen sich im letzten Gruppenspiel der Fußball-WM-Qualifikation Norwegen knapp mit 1:2 geschlagen geben. Den Anschlusstreffer für Österreich erzielt Barbara Dunst nach einer starken Solo-Aktion. Dank des 2:0-Erfolgs von Deutschland gegen Slowenien bleiben die Österreicherinnen trotzdem Gruppendritte und damit fix in der Liga A bei den besten Nationen Europas und haben im Herbst beginnenden Playoff noch die Chance, sich für die WM 2027 in Brasilien zu qualifizieren. Bei der Fußball-WM musste Iran wohl auf heimische Fans verzichten. Wie der iranische Fußballverband mitteilt, wurde das reservierte Ticketkontingent, das jedem Verband zusteht, gestrichen. Eine Stellungnahme des Weltverbands FIFA oder des WM-Gastgebers USA, wo der Iran seine Gruppenspiele bestreitet, gibt es aktuell noch nicht. Und Tennisstar Serena Williams feiert nach fast 4 Jahren Pause ein erfolgreiches Comeback auf der WTA-Tour. Die 44-jährige US-Amerikanerin feiert beim Rasenturnier im Londoner Queen's Club mit ihrer kanadischen Doppelpartnerin einen 2-Satz-Auftaktsieg gegen das US-neuseeländische Duo Malika Routliffe und steht damit im Viertelfinale.
2: Zum Abschluss noch der Wetterbericht mit Daniel Stanker.
7: Eine nasse und für die Jahreszeit kühle Phase hat heute begonnen. In der Nacht geht es weiter mit teils kräftigen Regenschauern und Gewittern. Am stärksten sind die Gewitter gerade in Oberkärnten. Regnerisch wird auch der morgige Mittwoch und zwar vor allem in Osttirol, Kärnten, Salzburg und in der Obersteiermark. Hier schüttet es zum Teil mehrere Stunden lang. Nur wenig Regen gibt es morgen tagsüber ganz im Osten. Spätestens in der Nacht auf Donnerstag regnet es aber auch hier kräftig. Und das Ganze bei frischen 12 bis 20 Grad, im Südosten bei bis zu 23 Grad.
2: Danke, Daniel. Und das war ein Nachtjournal mit Arthur Treinacher. Auf Wiederhören um 23 Uhr.
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1: Am Mikrofon Arthur Treinacher. Die Förderungen für Photovoltaikanlagen sollen künftig an neue Bedingungen geknüpft werden. Nach den Plänen von Wirtschaftsminister Hartmannsdorfer soll es Geld nur noch für Anlagen mit Stromspeicher und wesentlichen Komponenten aus Europa geben. Katja Arthofer berichtet.
2: 70 Millionen Euro gibt es heuer insgesamt aus dem Bundesbudget für die Förderung von Sonnenstromanlagen und damit soll künftig verstärkt die europäische Produktion forciert werden. Wirtschaftsminister Wolfgang Hartmannsdorfer, ÖVP.
3: Und deswegen haben wir bereits in diesem Jahr bei unseren BV-Förderungen einen Bonus eingeführt, wenn zum Beispiel Wechselrichter auch in Europa produziert wurden. Und das soll in Zukunft Pflicht werden.
2: Ebenfalls Pflicht für eine Förderung soll künftig ein Speicher werden. Die Neos zeigen sich gesprächsbereit und auch SPÖ-Energiesprecher Alois Scholl sagt,
4: für uns wichtig ist, dass nicht jetzt wir Förderungen ausgeben und diese Produkte dann aus China oder irgendwo herkommen, sondern für mich ist wirklich wichtig, dass man auch die Wertschöpfung natürlich in Österreich oder zumindest in Europa belässt.
2: Wann der ÖVP-Wirtschaftsminister den Koalitionspartnern das neue Gesetz übermittelt, ist noch nicht klar. Es soll jetzt aber rasch gehen.
1: Nach einer brutalen Messerattacke in Belfast ist es zu Ausschreitungen gekommen. Mehrere Fahrzeuge, darunter ein Bus, wurden in der nordirischen Hauptstadt in Brand gesetzt. Hunderte Menschen demonstrierten gegen Einwanderung. Der mutmaßliche Täter, ein 30-jähriger Mann aus dem Sudan, wurde wegen versuchten Mordes angeklagt. Die Polizei warnt vor weiterer Eskalation und Stimmungsmache in sozialen Medien. Extremistische Straftaten haben in Deutschland einen neuen Höchststand erreicht. Im Vorjahr wurden mehr als 85.000 Fälle registriert. Neben rechtsextremen Delikten hat auch die linksextreme Gewalt deutlich zugenommen. Andreas Sörli.
5: Hass, Einschüchterung und Gewalt gegen politische Gegner nehmen weiter zu. Die Anzahl der Straftaten hat sich in den vergangenen 10 Jahren mehr als verdoppelt, sagt Innenminister Alexander Dobrindt.
6: Wir haben mit 85.837 Straftaten einen weiteren Höchststand erreicht.
5: Der überwiegende Teil der Straftaten seien rechtsextremistisch motiviert.
6: Das zeigt wiederholt, dass die größte Gefahr vom Rechtsextremismus ausgeht. Eindrucksvoll aber wird klar, dass die linke Szene deutlich mobilisiert.
5: Holger Münch, Chef des Bundeskriminalamtes, verweist besonders auf das Demonstrationsgeschehen im vergangenen Jahr.
7: Das zeigt auch die sehr stark angestiegene Polarisierung und Radikalisierung in unserer Gesellschaft.
5: Es steige auch die Gewaltbereitschaft, vor allem bei jugendlichen Tätern. Deutlich mehr Körperverletzungen, Widerstand gegen Polizisten sowie Brandstiftungsdelikte.
1: Bei einem Verkehrsunfall in der Innsbrucker Innenstadt sind 5 Menschen verletzt worden. Laut Polizei kollidierte ein 20-jähriger Autofahrer beim Überholen mit mehreren Fahrzeugen. Ein geparktes Auto wurde dabei in einen Gastgarten geschoben. Ein Kleinkind blieb unverletzt. Und jetzt zum Wetter.
8: Die Nacht verläuft nass in vielen Regionen. In Kärnten sind vorerst auch noch Blitz und Donner dabei. Morgen geht es regnerisch weiter im Großteil des Landes. Teilweise schüttet es sogar mehrere Stunden lang. Die größten Regenmengen kommen im Süden Salzburg, in der Obersteiermark, in Osttirol und in Oberkärnten zusammen. Hier sind in weiterer Folge auch kleinräumige Überflutungen möglich. Weitgehend trocken ist es dagegen ganz im Osten. Und es ist frisch bei maximal 12 bis 20, im Südosten bis zu 23 Grad. So viel zum Wetter von Daniel Stanker.
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0: 10. Juni im Nachrichtenstudio Arthur Treinacher. Die US-Armee hat nach eigenen Angaben neue Angriffe auf den Iran begonnen. Das Militär sprach vor kurzem von einem Einsatz zur Selbstverteidigung nach dem Abschuss eines US-Kampfhubschraubers. Präsident Trump hatte am Abend eine Reaktion auf den Vorfall angekündigt. Iranische Staatsmedien melden Explosionen unter anderem in der Provinz Hormuzgan und in der Hafenstadt Bandar Abbas. Auch die Insel Keschm im Persischen Golf soll angegriffen worden sein. Der polnische Ministerpräsident Tusk fordert eine Teilnahme seines Landes an allen Gesprächen über ein Ende des Ukraine-Krieges. Tusk zeigte sich zudem unzufrieden über das sogenannte E3-Format aus Großbritannien, Frankreich und Deutschland. Markus Langer berichtet.
1: Grundsätzlich betonte Tusk, dass alle Vereinbarungen, an denen Polen nicht beteiligt sei, für Polen auch nicht bindend seien. Das E3-Format schließe andere europäische Verbündete der Ukraine aus, meint der polnische Premier. Er habe mit der italienischen Ministerpräsidentin Meloni gesprochen, die nach seinen Worten über die Existenz dieses Formats ebenfalls nicht begeistert sei. Am Sonntag hatten sich der britische Premierminister Starmer, der deutsche Bundeskanzler Merz und der französische Präsident Macron in London mit dem ukrainischen Präsidenten Selenskyj getroffen und sich für Waffenstillstandsverhandlungen ausgesprochen. Polen unterstützt das Nachbarland Ukraine finanziell und militärisch. Das Land gehört außerdem zu den NATO-Mitgliedern mit den höchsten Verteidigungsausgaben.
0: Finanzminister Marta Bauer legt heute das Doppelbudget für die kommenden 2 Jahre vor. Geplant sind Investitionen von 2,5 Milliarden Euro. Gleichzeitig soll in gleicher Höhe gespart werden. Ziel der Regierung ist es, das EU-Defizitverfahren bis 2028 wieder zu verlassen. Zuvor müssen Budget- und Begleitgesetze noch den Ministerrat passieren. Der Boom rund um künstliche Intelligenz treibt die internationalen Börsen weiter an. Vor allem US-Technologiekonzerne stehen bei großen und privaten Anlegern hoch im Kurs. Experten warnen allerdings vor einem zunehmenden Übergewicht dieser Unternehmen in den Aktienindizes. Volker Obermeier.
2: Vor den Börsengängen von OpenAI bis SpaceX steigen die Erwartungen der Anleger und damit auch die Kurse vieler Firmen, die direkt oder indirekt mit dem Ausbau der KI zu tun haben. Die Branche will in nächster Zukunft hunderte Milliarden in Rechenzentren oder Chipfertigung investieren. Monika Rosen, Börsenexpertin für den US-Markt, verweist auf ein Klumpenrisiko des Tech-Sektors.
3: Wenn in der Branche ein Zweifel auftaucht oder so, dann würde das natürlich entsprechend weitreichende Konsequenzen.
2: Neben der Konzentration auf eine Branche gibt es derzeit 2 weitere Punkte, auf die Anleger achten sollten. Zum einen sollten sie sich nicht nur auf eine Region, etwa USA oder EU, festlegen. Zum anderen gilt es auch, Währungsschwankungen zu beachten.
0: Die Zustimmung für queere Menschen ist weltweit rückläufig. Laut einer internationalen Studie befürworten weniger Menschen als noch vor 5 Jahren Sichtbarkeit und Rechte für Queere, also lesbische, schwule, bisexuelle und Transmenschen. Konstantin Hahn liest einen Beitrag von Thomas Lavrukaitis.
4: In vielen Ländern wird dieses Monat der Pride Month, also Stolzmonat, gefeiert. Er macht aufmerksam auf die Probleme von queeren Menschen. Laut einer Studie des Markt- und Meinungsforschungsinstituts Ipsos, für die 19.000 Menschen in 26 Ländern befragt wurden, sind die Probleme heute größer als noch vor 5 Jahren. Laut der Studie befürworten nur noch 49% der Befragten ein offenes Umgehen mit sexueller Orientierung oder Geschlechteridentität. Das sind 6 Prozentpunkte weniger als 2021. Auch die Zustimmung für die Ehe oder rechtliche Anerkennung gleichgeschlechtlicher Paare ist um 8 Prozentpunkte gesunken. Weltweit befürworten das aber immer noch 66%. Die höchste Zustimmung für queere Menschen wird in Spanien und Thailand verzeichnet.
0: Und Österreichs Fußballfrauen haben die WM-Qualifikation trotz einer 1:2-Niederlage in Norwegen auf Platz 3 beendet. Weil Slowenien gegen Deutschland verlor, bleibt das ÖFB-Team in der Liga A und hat damit sein Ziel erreicht. Das waren die Nachrichten mit Arthur Treinacher. Zum Wetter.
5: Regnerisch geht es auch in der zweiten Nachthälfte in vielen Regionen weiter. Heute tagsüber regnet es im Großteil des Landes zumindest zeitweise. Einzig ganz im Osten geht es weitgehend trocken durch den Tag. Mitunter regnet es anhaltend und kräftig. Die größten Mengen fallen im Süden Salzburgs, in der Obersteiermark, in Osttirol und in Oberkärnten. Hier kann es durch den Regen zu kleinräumigen Überflutungen kommen. Diesmal ist es im ganzen Land kühler als zuletzt, mit Höchstwerten zwischen 12 und 20, im Südosten bis zu 23 Grad. So viel zum Wetter von Daniel Stanker.
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0: Euro im Jahr. Für Klimaökonomin Sigrid Stagel ist die Kürzung ein wichtiger erster Schritt. Aber
1: ich hätte mir einen größeren Schritt erhofft, aber das ist eine Frage der politischen Aushandlung.
0: Eine Hilfe für den Klimaschutz seien die Kürzungen in genanntem Ausmaß nicht, so Klimaexperte Stefan Schleicher vom Wegener Center in Graz.
2: Wenn wir die nächste Treibhausgasbilanz erstellen, werden von diesen 150 Millionen, soweit ich das jetzt abschätzen kann, keine Effekte sichtbar sein.
0: Die Details zur Maßnahme werden in den nächsten Monaten erarbeitet.
3: Heute jährt sich der Amoklauf am Borg Dreier Schützengasse in Graz zum ersten Mal. Ein ehemaliger Schüler hat damals 9 Schülerinnen und Schüler und eine Lehrerin erschossen. Heute wird es ein stilles Gedenken geben, berichtet Annabella Mini.
4: Es soll ein persönliches Gedenken sein. Das haben die Schülerinnen und Schüler des Borgdreier Schützengasse so gewollt, sagt Traumaexpertin Heidrun Niedormar. Sie leitet die nach dem Amoklauf eingesetzte Steuerungsgruppe.
5: Trauer ist was ganz, ganz Individuelles. Jeder trauert unterschiedlich. Manche laut, manche leise, manche nach innen, manche nach außen und das ist alles in Ordnung.
4: Unter den Trauernden gäbe es jene, die ein Jahr später
5: nichts Tröstliches in der Vergangenheit mit ihren Verstorbenen finden.
4: Und dann gäbe es jene,
5: die nicht mehr ganz so finstere Zeiten sehen, sondern sagen, wir gedenken, wir erinnern, aber es muss irgendwie noch vorwärts gehen. Ja, wir schauen in die Zukunft. Und unter diesem Spannungsfeld steht natürlich auch dieser erste Jahrestag.
4: Unter dem Titel »Gemeinsam erinnern und gestärkt in die Zukunft schauen« wird heute am Borgdreier Schützengasse Raum für Erinnerung und vorsichtig auch für Zuversicht geschaffen.
3: Verbraucher in der EU sollen in Zukunft bei manchen Produkten keine gedruckte, sondern nur noch eine digitale Bedienungsanleitung bekommen. Darauf haben sich die Mitgliedsländer geeinigt. Das betrifft nicht nur Batterien von E-Bikes, sondern auch zum Beispiel Sportboote. Wer eine gedruckte Anleitung will, muss sie explizit anfordern. Und jetzt zum Wetter und zu Thomas Wostal.
6: Heute am Mittwoch regnet es im Großteil von Österreich mehrere Stunden. Am meisten Regen gibt es in Osttirol, in Oberkärnten, im Süden von Salzburg und in der Obersteiermark. Daher sind hier auch kleinere Überflutungen oder Muren möglich. Nur wenig Regen gibt es heute im Osten. Kühl ist es überall mit Höchstwerten von 12 bis 19 Grad, im Süden und im Osten vereinzelt bis zu 23 Grad. Ähnlich kühl wird auch der Donnerstag sein, aber dann gibt es weniger Regen und dazu eine Mischung aus Wolken und ein wenig Sonnenschein.
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1: Am Mikrofon Martina Großfürthen, es ist 2 Uhr. Finanzminister Markus Matterbauer von der SPÖ wird das Doppelbudget am Vormittag vorstellen. Einer der größten Brocken ist die lange geforderte Senkung der Lohnnebenkosten. Viktoria Waldecker berichtet.
2: Ab 2028 sollen die Lohnnebenkosten um 1 Prozentpunkt gesenkt werden, um die Wirtschaft zu entlasten und mehr Arbeitsplätze zu schaffen. Aber das kostet den Staat gut 2 Milliarden Euro jährlich. In einer Videokonferenz mit den Ländern hat SPÖ-Finanzminister Markus Matterbauer offenbar angekündigt, dass Länder und Gemeinden ihren Teil zur Lohnnebenkostensenkung beitragen sollen. Vorarlbergs Landeshauptmann Markus Wallner von der ÖVP lehnt das ab.
3: Wer Anschaff zahlt, die Lohnnebenkosten.